Hallihallo Nachteulen, Autofahrer, Wachbleiber und alle fleißigen Geister, die ihrer Arbeit nachgehen und das Land zusammenhalten. Wie kommen Sie durch die Nacht? Wenn Sie Lust haben, schreiben Sie mir ard-hitnacht.de. Nee, nochmal ard-hitnacht@mdr.de. Das ist das Wichtigste, darf nicht fehlen. Hier spielt die Musik und die ist richtig gut. Tears for Fears und Mad World. ard-hitnacht@mdr.de. Dann landen Sie direkt bei mir.

0: ARD-Nacht. Liebe Grüße gibt's jetzt an Barbara und Christoph auf der A67, so kurz vor Darmstadt. Die beiden, die kommen gerade vom Backstreet-Konzert in Düsseldorf und haben noch gut 40 Minuten Autofahrt vor sich. Da schwingen natürlich jede Menge Erinnerungen mit. Gute Fahrt euch beiden, kommt sicher an. Und ganz viele Grüße von mir aus Magdeburg auf die Autobahn.
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Kuriose Feiertage, auch hier in der ARD-Hitnacht spielen die bei mir eine große Rolle. Denn heute ist Welttag der Kraken. Haben Sie das gewusst? Also, seien Sie nett zu allen Kraken, die Ihnen heute zufällig begegnen. 8 Arme und trotzdem vermutlich wieder keiner frei, um den Abwasch zu machen. Hier ist Grönemeyer.

0: back the years. Simply Red hier in de AD-Hitnacht. Der Verkehrsservice in der ARD-Hitnacht, 2.30 Uhr. Hallo an alle unterwegs. Ich habe die A8 im Blick. München Richtung Salzburg ist zwischen Bernau und Felden wegen Bauarbeiten gesperrt. Die A57 Krefeld Richtung Köln ist zwischen Krefeld Zentrum und Krefeld Opfum wegen Bauarbeiten gesperrt. Und die A100 Stadtring Berlin Wedding Richtung Treptow ist zwischen Jakob-Kaiser-Platz und Rudolf-Wissell-Brücke wegen Bauarbeiten bis 5 gesperrt. Und A111 Berlin stadteinwärts ist zwischen Heckerdamm und Rudolf-Wissell-Brücke wegen Bauarbeiten bis 5 gesperrt. Und in München sind mehrere Tunnel dicht, und zwar unter anderem auch der Effner-Tunnel, der Richard-Strauss-Tunnel und der Altstadtring-Tunnel wegen Wartungsarbeiten in beiden Richtungen derzeit gesperrt. Das waren die Verkehrsmeldungen. Weiterhin eine gute und störungsfreie Fahrt in diesem neuen Tag.
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0: Ich bin André Holst, und während andere nachts ins Bett geschickt werden, lassen Sie mich von der Leine. Also willkommen der Hitnacht jetzt mit Freddie Mercury.

10:30 ARD Nacht, Donnerstagmorgen am 8. Oktober. Viele Grüße gehen jetzt nach Obertshausen an Olaf Gustav Hesse. Und zwar während die ARD Nacht läuft, da sortiert er fleißig Fotos und Dokumente. Hunderte Dateien vom Computer und dazu noch jede Menge Bilder vom Handy. Das muss ja auch irgendwann mal sein. Und so eine Nacht ist dafür wirklich richtig gut geeignet. Die Speicherkarte ist inzwischen wieder auf dem neuesten Stand, aber ganz fertig ist die Arbeit noch nicht. Wir wünschen weiterhin ganz viel Geduld, Olaf, beim digitalen Aufräumen, bedanken uns für die netten Grüße, viel Licht und Liebe zurück nach Obertshausen.

Diätnacht. Wir haben es 3:15 mittlerweile. Oder mittlerweile 3:15, kann ich auch sagen. Wie auch immer Sie die Uhren nennen wollen, wie Sie es drehen, wie Sie es wenden wollen. Heute ist Donnerstag, der 8. Oktober 2026. Und ich habe jetzt was ganz Besonderes, einen kleinen Gruß. Kam gerade rein von der A7 Richtung München. Hannes nämlich ist unterwegs. Genießt die gute Musik, gute Fahrt, Hannes. Und für Hannes mache ich jetzt hier in der ARD-Hitnacht den Balladenladen auf. Und da kommt ganz großes musikalisches Kino. Hier ist Eric Clapton und Tears in Heaven. 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

zu viel versprochen. Ganz großes musikalisches Kino aus unserem Balladenladen hier in der ARD-Hitnacht. Wir haben es 3:10, gleich geht's in die Nachrichten. Aber ich möchte noch einen kuriosen Feiertag mit Ihnen feiern. Denn heute ist Konfuzius-Tag. Ja. Heute am 8. Oktober. Und wie Konfuzius schon niemals sagte, wer nachts lang genug wach bleibt, kann irgendwann ohne aufzustehen frühstücken. Ja, das ist wahr, was auch immer damit gemeint ist. Spaß beiseite. Welche Weisheiten haben Sie durch Ihr Leben begleitet? Wenn Sie Lust haben, schreiben Sie mir Ihre Weisheiten auf die Mail ard-hitnacht@mdr.de, denn damit möchte ich mich nächste Stunde mal auseinandersetzen. Welche Weisheiten haben Sie Ihr Leben lang begleitet und waren immer wieder hilfreich? Auch ich habe da so 2, 3. ard-hitnacht@mdr.de. Dann bis gleich.

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1: Um 3 Uhr mit Wolfgang Berger. Die Spitzen von Union und SPD haben ihre Beratungen im Koalitions-

0: Ausschuss am Abend nach etwa 4 Stunden beendet. Über die Ergebnisse will die Regierung erst am Morgen informieren und das voraussichtlich in schriftlicher Form. Aus der Nachrichtenredaktion Christiane Rüther.
1: Hauptthema der Sitzung war der Zeitplan für die weitere Umsetzung der Reformvorhaben. Außerdem wurde über die Ergebnisse der letzten Wahlen in Sachsen-Anhalt, Mecklenburg-Vorpommern und Berlin gesprochen. Teilnehmer beschrieben die Sitzung nach dem Ende des Treffens als gut und sehr konstruktiv. Vor dem Hintergrund der Wahlergebnisse hatte Bundeskanzler Merz vor der Sitzung ein neues Bekenntnis zum vereinbarten Reformkurs verlangt. Er gehe davon aus, dass der Koalitionsvertrag und das im Juli beschlossene Reformpaket unverändert die Geschäftsgrundlage für die Arbeit der Koalition bleibe. So Merz.
0: Die Schulproteste in Frankreich gehen weiter. Für heute haben mehrere Bildungsgewerkschaften zu neuen Streiks und Demonstrationen aufgerufen. Am Abend hat sich Regierungschef Le Cornu zur Lage geäußert. Er stellte den protestierenden Schülern bessere Lernbedingungen in Aussicht. Zusätzliches Geld soll es aber nicht geben. Die Bildungsgewerkschaften hatten Zusatzausgaben von 10 Milliarden Euro für die Schulen verlangt. Demonstrationen für bessere Lernbedingungen, Schulgebäude und angepasste Stundenpläne gibt es seit einigen Tagen auch in Belgien. 2 Wochen nach der Zwangsräumung ihrer Wohnung ist eine 87-jährige Spanierin im Krankenhaus gestorben. Der Fall von Marie-Carmen Abascal hatte landesweite Proteste ausgelöst. Aus Madrid, Hans-Günther Kellner.
2: Die 87-jährige Rentnerin wurde zum Symbol für die Bewegung gegen die Spekulation mit Wohnungen und gegen Mieterhöhungen in Spanien, seit ihre Mietwohnung in der Madrider Innenstadt vor 2 Wochen zwangsgeräumt wurde. Seither lag die von den Anstrengungen stark geschwächte 87-Jährige im Krankenhaus. Die Räumung löste landesweite Empörung über die rechtliche Situation von Mieterinnen und Mietern und die Auswüchse auf dem spanischen Wohnungsmarkt aus. Die Gewerkschaften haben für den 11. November zu einem Generalstreik gegen die Situation auf dem spanischen Wohnungsmarkt aufgerufen.
0: Die US-Demokraten verklagen die Regierung von Präsident Trump wegen Werbespots auf Staatskosten. In ihrem Schriftsatz vor einem Bundesgericht in Washington bezeichnet die Partei die Werbung als rechtswidrige Propaganda. In den Werbefilmen werden Trump und seine Politik gelobt. Laut US-Medien haben sie bisher mehr als 12 Millionen Dollar Steuergeld gekostet. In knapp einem Monat sind in den USA Zwischenwahlen. Das waren die Nachrichten. Das Wetter in Deutschland. Tagsüber breitet sich Regen nach Osten aus, später von Nordwesten her wechselnd bewölkt mit Sonne, aber auch Schauern, Höchstwerte 12 bis 20 Grad. Am Freitag weiterhin wechselhaft, nur im Süden abseits der Alpen etwas Sonne, 10 bis 16 Grad. Am Sonnabend wechselnd bewölkt, teils etwas Sonne und Schauer bei 10 bis 17 Grad. Es ist 3.03 Uhr.
3: Ja, nach den Nachrichten nur Zeit für den Blick auf die Straßen. Ist der Verkehrsservice in der ARD-Nacht. Hallo an alle unterwegs. Die A8 München Richtung Salzburg ist zwischen Bernau und Felden wegen Bauarbeiten bis 5 gesperrt. Die A57 Krefeld Richtung Köln ist zwischen Krefeld Zentrum und Krefeld Offum wegen Bauarbeiten gesperrt. Und die A100 Stadtring Berlin-Wedding Richtung Treptow ist zwischen Jakob-Kaiser-Platz und Rudolf-Wissell-Brücke wegen Bauarbeiten gesperrt. Und in München sind mehrere Tunnel derzeit in beiden Richtungen gesperrt. Und zwar wegen Wartungsarbeiten, unter anderem der Effner-Tunnel, der Richard-Strauss-Tunnel und auch der Altstadt-Ring-Tunnel. Das war's. Wir wünschen Ihnen weiterhin eine gute Fahrt in den neuen Tag.
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3: Ich bin André Holst und ich sende aus Magdeburg. Ich bin der Sendemops und Wortwellensurfer. Und hier gibt's Musik mit Electric Light Orchestra. Rock'n'Roll is King. Ist so.

Kuriose Feiertage hier in der ARD-Hitnacht zum Konfuzius-Tag. Eine echte Weisheit. Fordere viel von dir selbst und erwarte wenig von den anderen. Das erspart Ärger. Und ich finde, dass das nach über 2000 Jahren immer noch verdächtig aktuell klingt.

Lebensweisheiten suchen wir hier auch in dieser Stunde in der ARD-Hitnacht. Und ich habe ja auch so eine Weisheit mal mitgekriegt und die gehört bei mir irgendwie immer dazu. Mit den richtigen Menschen geht alles, mit den falschen nichts. Da ist was Wahres dran und ich habe es auch festgestellt. Es ergibt sich halt einfach. Aber die Weisheiten, die von Ihnen per E-Mail gekommen sind, die haben es auch in sich. Elke zum Beispiel aus Ludwigshafen, sie grüßt ganz herzlich. Und sie sagte, meine Oma hatte immer diese Weisheit aus ihrer Lebenserfahrung. Die Natur gleicht alles aus. Wenn sie dumm sind, sind sie eben raffiniert. Und da hatte sie nicht Unrecht. Das kann sie bestätigen. Liebe Grüße nach Ludwigshafen an Elke. Und Sebastian Fischer, der hat sich auch gemeldet. Und er sagt immer, Zufriedenheit im Leben ist das A und O. Ja, das ist simpel, aber ich glaube, es ist auch gut, wenn man danach strebt, im Leben zufrieden zu sein. Und dann ist von Bernd auch noch ein bisschen was gekommen. Und ich freue mich ebenfalls auch, wenn, wie zum Beispiel hier, diese E-Mail von Martin Helm gekommen ist. Martin schreibt, das Zukünftige nimmt ab, das Vergangene wächst an, bis die Zukunft verbraucht und das Ganze vergangen ist. Ja, das ist tatsächlich auch etwas, das unter die Haut geht. Lebensweisheiten unter ard-hitnacht@mdr.de. Und Gundi, die freut sich ganz einfach zu sagen, folge deinem Herzen, gebe niemals auf, entscheide dich für das Glück, das uns täglich passiert, zu sehen und wertzuschätzen. Egal was kommt, nichts kann uns so schnell brechen. Und Gundi, da sage ich auch ganz herzliche Grüße und schön, dass ihr die ARD

0: When the Rain Begins to Fall, Jermaine Jackson und Pia Sedora aus dem Jahre 84. Großes Kompliment, der Text nämlich stammt von Peggy March. Ja, das war die, die gesungen hat, mit 17 hat man noch Träume. Ist, glaube ich, auch gerade auf Deutschland Besuch und tritt hier und da in Talkshows auf. When the Rain Begins to Fall. 3:23 Uhr, ARD Hit Nacht. Und jetzt lassen wir so ein bisschen die Nacht hochleben. Reggae Night, hier ist Musik mit Jimmy Cliff.
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0: 3.30 Uhr, der Verkehrsservice in der ARD Hitnacht. Hallo an alle unterwegs. A8 München Richtung Salzburg ist zwischen Bernau und Velden wegen Bauarbeiten bis 5 gesperrt. Dadurch staut es sich und die Umleitung geht über die U79. Dann A57 Krefeld Richtung Köln ist zwischen Krefeld Zentrum und Krefeld Oppum wegen Bauarbeiten gesperrt. Und A100 Stadtring Berlin Wedding Richtung Treptow ist zwischen Jakob-Kaiser-Platz und Rudolf-Wissell-Brücke wegen Bauarbeiten bis 5 gesperrt. Und in München sind mehrere Tunnel derzeit wegen Wartungsarbeiten gesperrt, das Ganze bis 5. Und betroffen unter anderem der Effner-Tunnel, der Richard-Strauss-Tunnel und auch der Altstadtring-Tunnel. Das war's. Das waren die Verkehrsmeldungen. Weiterhin eine gute Fahrt in diesen Donnerstag.
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0: Heute mit André Holst und Musik von Midnight Oil.

Das kriegen wir hin. Yeah. Udo, ja, hier ist ja die Hitnacht am 8. Oktober mittlerweile, Donnerstagmorgen, und der neue Tag ist 3 Stunden und 39 Minuten jung. Guten Morgen, kann ich sagen. Ich weiß, es ist früh, sehr früh, vielleicht sogar unverschämt früh, aber ich bin trotzdem hier. Und nein, das ist kein Traum, wir sind wirklich wach und rocken den Laden jetzt mit ein bisschen Lebensphilosophie von Gloria Gaynor. Egal was passiert, ich überlebe's.

eigentlich mein Song für Menschen, die auf der Tanzfläche aussehen, als würden sie Kleingeld suchen. Aber schwamm drüber. Schöne Grüße gibt's nach Gauting an Andreas hier in der ARD Hitnacht. Für ihn beginnt der Tag schon so kurz nach 1 Uhr morgens. Kaffee anziehen und dann heißt es Zeitungen austragen. Und inzwischen ist die Tour geschafft. Danke für die E-Mail. Und jetzt geht's ins verdiente Bettchen. Noch ein bisschen ARD Hitnacht im Ohr. Andreas, der hat uns zwei Lebensweisheiten mitgegeben. Um die geht's ja. Und zwar seine Oma Walli, die sagte immer, es liegt nicht immer auf einer Seite. Und ein Satz des Volksschauspielers Toni Berger begleitet ihn bis heute. Nichts wird dir geschenkt im Leben. Ja, mit seinen Lebenserfahrungen kann Andreas das nur bestätigen. Vielen Dank und viele Grüße an dieser Stelle. Und ich danke auch für die Grüße. Gute Nacht und jetzt aber erholsamen Schlaf und Grüße nach Gauting.

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1: Um 4 Uhr mit Wolfgang Berger. Die Spitzen von Union und SPD haben ihre Beratungen im Koalitionsausschuss beendet. Die Sitzung dauerte etwa 4 Stunden. Aus der Nachrichtenredaktion Karin Busche.
2: Bis tief in die Nacht ging es diesmal nicht. Kurz nach 22 Uhr war der Koalitionsausschuss zu Ende. Was besprochen wurde, ist bisher nicht bekannt. Aber aus Regierungskreisen hieß es, die Gespräche hätten in einer guten Atmosphäre stattgefunden. Man habe sich ausgesprochen, auch über die Ergebnisse der letzten Wahlen in Sachsen-Anhalt, Berlin und Mecklenburg-Vorpommern. Außerdem habe man darüber gesprochen, wie der Zeitplan ist bei den verabredeten Reformen. Die Regierungsfraktionen sollen heute informiert werden. Es hieß aber,

0: schon vorher, dass es keine neuen Beschlüsse geben würde.
1: Die Schulproteste in Frankreich gehen weiter. Für heute haben mehrere Bildungsgewerkschaften zu neuen Streiks und Demonstrationen aufgerufen. Am Abend hat sich Regierungschef Lecornu zur Lage geäußert. Er stellte den protestierenden Schülern bessere Lernbedingungen in Aussicht. Zusätzliches Geld soll es aber nicht geben. Die Bildungsgewerkschaften hatten Zusatzausgaben von 10 Milliarden Euro für die Schulen verlangt. Demonstrationen für bessere Lernbedingungen, Schulgebäude und angepasste Stundenpläne gibt es seit einigen Tagen auch in Belgien. Nach der Zwangsräumung ihrer Wohnung ist die 87-jährige Spanierin Marie-Carmen Abascal gestorben. Das hat ihre Anwältin am Abend bestätigt. Ihr Fall hatte Massenproteste gegen hohe Mieten und Wohnungsnot ausgelöst. Aus der Nachrichtenredaktion Johannes Zuber.
2: Vor 2 Wochen wurde Marie-Carmen Abascal von der Polizei aus ihrer Wohnung getragen, in der sie über 70 Jahre lang gewohnt hatte. Der neue Eigentümer hatte die Miete um 275% erhöht. Nach der Zwangsräumung kam es zu landesweiten Protesten, bei denen gingen hunderttausende Menschen auf die Straße. Sie forderten unter anderem besseren Mieterschutz. Die Regierung wollte auch entsprechende Regeln einführen. Das Parlament lehnte die Dekrete aber ab. Daraufhin setzte Ministerpräsident Sanchez Neuwahlen an.
1: Deutschland und Großbritannien wollen künftig enger gegen Cyberangriffe und Sabotage zusammenarbeiten. Das hat die britische Regierung angekündigt. Vor allem Russland bedrohe die gemeinsame Sicherheit. Premierminister Burnham besucht heute Kanzler Merz in Berlin. Deutschland ist das erste EU-Land, in das er seit seinem Amtsantritt reist. Die beiden setzen dabei auch den deutsch-britischen Freundschaftsvertrag in Kraft. Burnham hatte zuletzt als erster britischer Regierungschef seit dem Brexit von einer möglichen Rückkehr in die EU gesprochen. Das waren die Nachrichten. Das Wetter in Deutschland. Tagsüber breitet sich Regen nach Osten aus, später von Nordwesten her wechselnd bewölkt mit Sonne, aber auch Schauern, Höchstwerte 12 bis 20 Grad. Am Freitag weiterhin wechselhaft, nur im Süden abseits der Alpen etwas Sonne, 10 bis 16 Grad. Sonnabend wechselnd bewölkt, teils etwas Sonne und Schauer. Es ist 4.03 Uhr.
3: Es wird Zeit für den Blick auf die Straßen hier in der ARD-Hitnacht. Die A8 München Richtung Salzburg ist zwischen Bernau und Velden wegen Bauarbeiten gesperrt. Da geht im Augenblick gar nichts. Eine Umleitung ist eingerichtet. Und ich habe die A57 Krefeld Richtung Köln. Ist zwischen Krefeld Zentrum und Krefeld Oppum wegen Bauarbeiten bis 5 gesperrt. Und hier die A100 Stadtring Berlin Wedding Richtung Treptow ist zwischen Jakob-Kaiser-Platz und Rudolf-Wessel-Brücke wegen Bauarbeiten gesperrt. Und hier habe ich die A111 Berlin Stadteinwärts ist zwischen Heckerdamm und Rudolf-Wessel-Brücke ebenfalls gesperrt wegen Bauarbeiten. Und in München, da werden im Augenblick mehrere Tunnel derzeit gewartet. Das betrifft zum Beispiel den Effner-Tunnel, den Richard-Strauss-Tunnel und auch den Altstadtring-Tunnel. Wegen Wartungsarbeiten sind diese noch bis 5 Uhr gesperrt. Das waren die Verkehrsmeldungen. Wir wünschen Ihnen weiterhin eine gute und störungsfreie Fahrt.
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3: Die Hitnacht vom MDR aus Magdeburg. Ich bin André Holst. Die Uhr tickt, der Kaffee kickt. Ich wünsche Ihnen einen schönen guten Morgen mit Janet Jackson.

Alan Parsons Project, Eye in the Sky, hier in der ARD Nacht. Wir haben es 4:15. Schönen guten Morgen, kann ich an dieser Stelle schon mal sagen. Ich bin André Holst und ich bin wach. Ja, moin moin, da schicke ich auch mal ein paar Grüße in den Norden, Herbst in Deutschland. Das heißt in München, Hamburg, Köln und Berlin, es fallen sie wieder, die Kastanien. Das ist die einzige Jahreszeit, in der Erwachsene plötzlich Dinge vom Boden aufheben und sagen, ach, die ist aber schön.

Somebody hier in der ARD-Nacht. 4.23 Uhr haben wir es. Donnerstagmorgen, 8. Oktober. Und ein Gruß rollt gerade rein von der A8 durch Saarland. Erik ist unterwegs, genießt die Musik und winkt quasi aus dem Auto. Gute Fahrt, Erik. Pass auf, dass euch nichts ablenkt. Für alle, die ebenfalls unterwegs sind, da mache ich jetzt hier einen ganz besonderen Balladenladen auf. Perfekt für lange Fahrten und kurze Pausen. Also Radio lauter und weiter geht's mit Simon und Garfunkel.

0: 4.30 Uhr, guten Morgen, hier ist der Verkehrsservice in der ARD-Hitnacht. Ich habe da einen Blick auf die Straßen A4, Kirchheimer Dreieck Richtung Erfurt, zwischen Friedewald und Wildeck-Höhnebach. Da ist die Strecke nach einem Unfall bis auf Weiteres gesperrt, da müssen wir ein bisschen Geduld mitbringen. A7, Hamburg Richtung Flensburg, der Elbtunnel ist nach Auslösung der Höhenkontrolle gesperrt. A8, München Richtung Salzburg, ist zwischen Bernau und Felden wegen Bauarbeiten bis 5 gesperrt, da haben wir Stau. Und A57, Krefeld Richtung Köln, ist zwischen Krefeld Zentrum und Krefeld Oppum wegen Bauarbeiten bis 5 gesperrt. Und in München werden noch ein paar Tunnel gewartet. Betroffen sind zum Beispiel der Effner-Tunnel, der Richard-Strauss-Tunnel und auch der Altstadtring-Tunnel. Wegen Wartungsarbeiten noch circa bis 5 Uhr jeweils in beiden Richtungen gesperrt. Das war's. Das waren die Verkehrsmeldungen. Wir wünschen Ihnen weiterhin eine gute und störungsfreie Fahrt in den neuen Tag.
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0: Heute mit André Holst. Übrigens, Radio erfrischt, weil echte Stimmen immer ein bisschen näher kommen. Schönen guten Morgen jetzt mit Huey Lewis and the News. Stuck with you.

Geschichten rund um Musik sind sehr spannend, auch in der ARD Hitnacht. Da haben wir wenigstens mal ein bisschen Zeit dafür, auch so um 4:50. Denn wir schreiben das Jahr 1964, ein besonders spannendes Jahr. Nicht nur ein Jahr, in dem ich geboren wurde, sondern da entstand einiges Musikalisches. Marlene Dietrich, die einzigartige, unvergessliche Schauspielerin, die auch auf der Bühne Shows gebracht hat und immer mal wieder gesungen hat, die sang in dem Jahr ein Song, der da hieß »Ich werde dich lieben«, ein Titel, der wurde 1964 auf dem Album »Die neue Marlene« komponiert und sie hat sogar getextet. Und ich muss wirklich sagen, das Besondere ist einer der intensivsten Songs überhaupt, den sie gemacht hat in der Zeit, in den späten Dietrich-Jahren. Und wer ist auf die Idee gekommen, diesen Song zu covern? Nena, richtig. Und hier ist ihre Version als Verbeugung an die große Marlene Dietrich.

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1: Um 5 Uhr mit Wolfgang Berger. Die Spitzen von Union und SPD haben ihre Beratungen im Koalitionsausschuss am Abend nach etwa 4 Stunden beendet. Über die Ergebnisse will die Regierung erst am Morgen informieren und das voraussichtlich in schriftlicher Form. Aus der Nachrichtenredaktion Christiane Rüther.
2: Hauptthema der Sitzung war der Zeitplan für die weitere Umsetzung der Reformvorhaben. Außerdem wurde über die Ergebnisse der letzten Wahlen in Sachsen-Anhalt, Mecklenburg-Vorpommern und Berlin gesprochen. Teilnehmer beschrieben die Sitzung nach dem Ende des Treffens als gut und sehr konstruktiv. Vor dem Hintergrund der Wahlergebnisse hatte Bundeskanzler Merz vor der Sitzung ein neues Bekenntnis zum vereinbarten Reformkurs verlangt. Er gehe davon aus, dass der Koalitionsvertrag und das im Juli beschlossene Reformpaket unverändert die Geschäftsgrundlage für die Arbeit der Koalition bleibe. So Merz.
1: Die Schulproteste in Frankreich gehen weiter. Für heute haben mehrere Bildungsgewerkschaften zu neuen Streiks und Demonstrationen aufgerufen. Am Abend hat sich Regierungschef Le Cornu zur Lage geäußert. Er stellte den protestierenden Schülern bessere Lernbedingungen in Aussicht. Zusätzliches Geld soll es aber nicht geben. Die Bildungsgewerkschaften hatten Zusatzausgaben von 10 Milliarden Euro für ihre Schulen verlangt. Demonstrationen für bessere

0: Lernbedingungen, Schulgebäude und angepasste Stundenpläne gibt es seit einigen Tagen auch in Belgien. 2 Wochen nach der Zwangsräumung ihrer Wohnung ist eine 87-jährige Spanierin im Krankenhaus gestorben. Der Fall von Marie-Carmen Abascal hatte landesweite Proteste ausgelöst. Aus Madrid, Hans-Günther Kellner.
1: Die 87-jährige Rentnerin wurde zum Symbol für die Bewegung gegen die Spekulation mit Wohnungen und gegen Mieterhöhungen in Spanien, seit ihre Mietwohnung in der Madrider Innenstadt vor 2 Wochen zwangsgeräumt wurde. Seither lag die von den Anstrengungen stark geschwächte 87-Jährige im Krankenhaus. Die Räumung löste landesweite Empörung über die rechtliche Situation von Mieterinnen und Mietern und die Auswüchse auf dem spanischen Wohnungsmarkt aus. Die Gewerkschaften haben für den 11. November zu einem Generalstreik gegen die Situation auf dem spanischen Wohnungsmarkt aufgerufen.
0: Die US-Demokraten verklagen die Regierung von Präsident Trump wegen Werbespots auf Staatskosten. In ihrem Schriftsatz vor einem Bundesgericht in Washington bezeichnet die Partei die Werbung als rechtswidrige Propaganda. In den Werbefilmen werden Trump und seine Politik gelobt. Laut US-Medien haben sie bisher mehr als 12 Millionen Dollar Steuergeld gekostet. In knapp einem Monat sind in den USA Zwischenwahlen. Das waren die Nachrichten. Das Wetter in Deutschland. Tagsüber breitet sich Regen nach Osten aus, später von Nordwesten her wechselnd bewölkt mit Sonne, aber auch Schauern, Höchstwerte 12 bis 20 Grad. Am Freitag weiterhin wechselhaft, nur im Süden, abseits der Alpen, etwas Sonne und das Ganze bei 10 bis 16 Grad. Es ist jetzt 5.03 Uhr.
2: Ja, guten Morgen und nach dem Blick auf das Wetter wird es ja Zeit für den Blick auf die Straßen. Im Verkehrsservice der ARD Nacht eine Meldung von der A4 Kirchheimer Dreieck Richtung Erfurt ist zwischen Friedewald und Wildeck-Hönebach nach einem Unfall bis auf Weiteres gesperrt. A8 München Richtung Salzburg ist zwischen Bernau und Felden wegen Bauarbeiten bis 5 gesperrt, da haben wir Stau. Und die A57 Krefeld Richtung Köln ist zwischen Krefeld Zentrum und Krefeld Oppum wegen Bauarbeiten gesperrt. Und in München, da sind einige Tunnel noch derzeit wegen Wartungsarbeiten gesperrt, aber die werden jetzt langsam aufgemacht. Und zwar Effnertunnel, Richard-Strauss-Tunnel und Altstadtring-Tunnel. Da ist immer noch eine Sperrung, wie ich gerade sehe. Dann Kreis Bernkastel-Wittlich. Die B50 ist zwischen Platten und Wehlen wegen eines umgestürzten LKW gesperrt. Das war's. Weiterhin eine gute Fahrt in den neuen Tag.
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2: Vom MDR aus Magdeburg heute mit André Holst und Musik von Cher.

Christopher Cross. Um 5:12 hier in der ARD-Hitnacht. Ja, Donnerstagmorgen in Deutschland. Der Herbst ist schon wach, ne? Die Sonne aber noch nicht. Kaffee rein, Hoodie an, Welt aus, was auch immer Sie unternehmen. Der Herbst übernimmt später die Tagesschicht und ich mache weiter mit dem musikalischen Schongang. Genesis, Throwing It All Away. Schönen Donnerstagmorgen.

Ordinary Life, The Bee Gees hier in der ARD Hitnacht. Donnerstagmorgen, 5.24 Uhr haben wir es mittlerweile. Ach, hier gibt's jetzt ein herrliches Aroma von frischem Kaffee. Vielleicht auch Brötchen, wie es bei Ihnen zu Hause. Nochmal kuscheln, umdrehen. Und irgendwo läuft ein Sender, der nicht stresst, sondern hält. In diesem Sinne, einen schönen Donnerstag.

0: Together Forever. Rick Astley hier in der ARD Hitnacht. Ein Blick auf die Straßen ist der Verkehrsservice in der ARD Hitnacht um 5.30 Uhr. Guten Morgen. A4 Kirchheimer Dreieck Richtung Erfurt ist zwischen Friedewald und Wildeck-Könebach nach einem Unfall gesperrt. Da haben wir im Augenblick 3 Kilometer Stau. A57 Krefeld Richtung Köln ist zwischen Krefeld Zentrum und Krefeld Oppum wegen Bauarbeiten gesperrt. Und in München, da sind die Wartungsarbeiten in den unterschiedlichen Tunneln so langsam, aber sicher abgeschlossen. Da können Sie wieder durchfahren. Das waren Sie, die Verkehrsmeldungen am Donnerstagmorgen. Wir wünschen Ihnen weiterhin eine gute und störungsfreie Fahrt.
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0: Heute mit André Holst und da ist er wieder. Der leise Neustart mit einem aromatischen Kaffeeduft im Raum und dem Soundtrack für die Nacht im Radio.

The Days of Pearly Spencer. Am Donnerstagmorgen in der ARD-Hitnacht, 5.42 Uhr. Jetzt wird es ein bisschen Zeit. Ich mache einen Koffer auf. Da ist Musik Made in Germany drin. Und seit dem Album Muttersprache hat Sarah Connor in Deutschland wirklich Musikgeschichte geschrieben. 5 Jahre später kam dieser Titel raus. Na, wo ist er dann? Dann nehmen wir diesen Titel. Zack und zack.

0: Ja, ist es. Sarah Connor war das hier in der ARD-Hitnacht um 10 vor 6. Und wir sind gelandet. Die ARD-Hitnacht aus Magdeburg geht jetzt langsam, aber sicher zu Ende. Schön, dass Sie mit uns durch die Nacht geflogen sind. Und ich wünsche Ihnen einen spannenden Donnerstag mit viel Energie und vielleicht auch einem Lächeln im Gesicht. Schlummern, schmunzeln, Käffchen schlürfen. Ich wünsche Ihnen einen schönen Tag mit Ihren Landesprogrammen. Tschüss, bis zum nächsten Mal, sagt André Holst.
1: Wenn Sie

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1: Mit Florian Gärtner. Guten Morgen. Als unsere Kinder klein waren, hatte ich immer mal wieder das Gefühl, dass sie viel mehr wahrnehmen als ich. Mal schauten sie wie gebannt auf eine Stelle im Zimmer, als gäbe es da etwas Besonderes zu entdecken. Aber für mich war da nichts. Mal hatten sie Angst an Stellen und Orten, die ich so gar nicht zum Fürchten fand. Oder Orte im Garten oder im Wald zogen sie magisch an, ohne dass ich mir erklären konnte, warum. Wenn ich sie gefragt habe, was denn los ist, erklärten sie mir, dass sie etwas gesehen oder gehört haben oder dass sie dort etwas Spannendes vermutet haben. So befremdlich für mich das Verhalten meiner Kinder manchmal war, trotzdem habe ich mich auch bei dem Gedanken erwischt, vielleicht gibt es da doch etwas. Etwas, was ich nicht entdecken, nicht wahrnehmen kann, nicht fühle. Vielleicht auch nicht mehr fühle. Ich erinnere mich, dass die Natur in meiner Kindheit für mich auch voller Geheimnisse war. Heute überfällt mich dieser Schauer des Geheimnisvollen, den ich nicht erklären kann, nur noch selten. Aber manchmal zum Glück doch noch. Und ich liebe solche Momente. Sie sind eine Erinnerung daran, dass es mehr gibt, als ich in diesem Moment sehe und wahrnehme. Dass ich eingebettet bin in Gottes Schöpfung und verwoben bin mit Gottes Welt. Was seltsam klingen kann, ist mir wichtig geworden, gerade weil es sicher mehr gibt als das, was wir sehen. Es gibt auf dieser Welt viel mehr, als du sehen kannst. Diese Wahrheit hat der Dichter Matthias Claudius schon vor über 200 Jahren wunderbar in Worte gefasst. Er hat in dem Lied »Der Mond ist aufgegangen« gedichtet: »Seht ihr den Mond dort stehen? Er ist nur halb zu sehen und ist doch rund und schön.« So sind wohl manche Sachen, die wir getrost belachen, weil unsere Augen sie nicht sehen. Ich möchte offen sein für das, was ich nicht sofort wahrnehme. Offen sein für mehr als das, was offensichtlich ist. Das ist mir wichtig geworden, um mehr von der Welt zu sehen. Auch Ihnen wünsche ich heute offene Sinne für die Menschen und für die Welt, die sie umgibt. Für das, was erst auf den zweiten Blick zu sehen ist. Florian Gärtner, Mutterstadt, Evangelische Kirche.
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2: Um 6 Uhr mit Lisa Kupfer. Guten Morgen. Frankreichs Premier Le Cornu zeigt Verständnis für die Schülerproteste. Der Kreis Ahrweiler beschließt die Finanzierung für einen besseren Katastrophenschutz. Das Wetter in Rheinland-Pfalz, sehr windig, kühl und nass, später Wolkenlücken und weitere Schauer, höchstens 12 bis 17 Grad. In Frankreich haben Bildungsgewerkschaften heute erneut zu Protesten aufgerufen. Regierungschef Le Cornu hatte die landesweiten Schülerproteste gestern als gerechtfertigt bezeichnet. Die Schüler hätten das Recht, der Regierung zu widersprechen, sagte er am Abend. Aus Paris berichtet Caroline Döller.
3: Wie eine konkrete politische Antwort auf die Proteste aussehen könnte, bleibt aber auch nach der Ansprache vage. Le Cornu verwies auf eine extra eingerichtete Online-Plattform der Regierung. Dort können Schüler Vorschläge und Forderungen festhalten. Le Cornu stellte in Aussicht, diese Vorschläge in die anstehende Debatte über den Bildungshaushalt einfließen und das Parlament darüber abstimmen zu lassen. Außerdem wolle die Regierung Ende des Monats erste Entscheidungen präsentieren, um auf Forderungen etwa nach mehr Lehrkräften einzugehen. In Sachen mehr Geld für Bildung, eine der wesentlichen Forderungen, machte der Regierungschef dagegen keine Zugeständnisse.
2: Deutschland und Großbritannien wollen bei der Bekämpfung von hybriden Bedrohungen wie Cyberangriffen enger zusammenarbeiten. Das hat die britische Regierung mitgeteilt, kurz vor dem Antrittsbesuch von Premierminister Burnham bei Kanzler Merz. Dabei soll heute auch der deutsch-britische Freundschaftsvertrag von 2025 in Kraft gesetzt werden. Zu den Nachrichten aus Rheinland-Pfalz. Der Kreis Ahrweiler hat die Finanzierung für den neuen Katastrophenschutzbedarfsplan beschlossen. Er dient in Zukunft als Grundlage, um Katastrophen wie Starkregenereignisse zu bewältigen. SWR-Reporter Christoph Bröder.
4: In dem Plan werden Risiken und Gefahren beschrieben, die der Bevölkerung und der kritischen Infrastruktur schaden.

0: halten könnten. Und er legt fest, was im Ernstfall nötig ist, um koordiniert und wirkungsvoll dagegen vorzugehen. Wie der Kreis Ahrweiler mitteilt, umfasst der Katastrophenschutzbedarfsplan 31 Maßnahmen, die in den kommenden Jahren umgesetzt werden sollen. Zum Beispiel soll ein Katastrophenschutzzentrum gebaut werden, wo künftig Krisenstäbe, Einsatzkräfte, Fahrzeuge und Material für den Ernstfall gebündelt untergebracht werden sollen. Mittel- und langfristig muss der Kreis dafür knapp 48 Millionen Euro investieren.
1: Auf dem Gelände einer Lahnsteiner Chemiefirma hat eine Verpuffung gestern einen größeren Feuerwehreinsatz ausgelöst. 6 Mitarbeitende wurden vorsorglich medizinisch untersucht, sind laut Polizei aber nicht verletzt. In der Produktion war aus unbekannten Gründen ein Rohstoff ausgetreten, der in der Textilindustrie eingesetzt wird. Wegen der Geruchsbelästigung ging an die Anwohner in der Region eine Katwarnmeldung raus. Laut Luftmessungen bestand aber keine Gefahr für die Bevölkerung. 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
3: Vorsicht auf der A81 Heilbronn Richtung Stuttgart zwischen Ludwigsburg Nord und Ludwigsburg Süd. Ein defektes Motorrad auf der rechten Spur. Vorsicht auf der A96 München Richtung Lindau zwischen Eichstätten und Leutkirch West. Da fährt ein unbeleuchtetes Fahrzeug. Passen Sie gut auf sich und andere auf. Kommen Sie sicher an Ihr Ziel.
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3: In Münsingen aktuell dicke Wolken und 12 Grad. Singen bewölkt 12 Grad. Speyer bewölkt 15. Mayen im Regen bei 15 Grad. Heute ist das Wetter in Rheinland-Pfalz und Baden-Württemberg richtig herbstlich. Dichte Wolken bringen immer wieder Regen, vor allem in Baden-Württemberg auch länger anhaltend und teils kräftig. In Rheinland-Pfalz und in Baden gibt's auch ab und zu mal Wolkenlücken und ein paar Sonnenstrahlen. Den Wind werden wir auch merken, frisch bis stark und sehr böig. Das ist ein West- bis Nordwestwind. Temperaturen kommen nicht über 12 Grad im Siegerland und bis 17 Grad am Oberrhein hinaus. Dann schauen wir noch auf morgen. Aus Nordwesten neuer Regen. Im Südosten Baden-Württembergs lange freundlich und bis zum Abend trocken, am Wochenende insgesamt wechselhaft, mit Schauern, ab und zu auch Sonnenschein und herbstlich kühl.
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3: Ich wünsche Ihnen einen schönen guten Morgen. Ja, wir starten in einen echten Herbsttag. Wolken, Regen, Wind, alles dabei. Also eine Jacke kann man brauchen heute. Ganz ungewohnt. 6:04 ist es. Wir freuen uns auf Neil Diamond.
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Und bam, sind alle wach, aber jetzt trotzdem nochmal die Schlummertaste drücken. Mit Scott McKenzie am Donnerstagmorgen, hier ist SWR 4, Ihnen einen guten Start.

0: Schönen Donnerstag Ihnen allen. Es ist gleich 13 nach 6 und ich habe die Kaffeetasse mal abgestellt und jetzt ein paar schöne Konzerttickets in der Hand.
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0: 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Noch heute früh. Kommen Sie gut in Ihren Donnerstag mit SWR 4. 14 Minuten nach 6 ist es und das sind die Buggles. Viel Spaß.

5 vor halb 7 und ich muss leider piepsen. Es ist wichtig, Vorsicht auf der A3 Würzburg Richtung Frankfurt. Zwischen Aschaffenburg Ost und Aschaffenburg West liegt Dämmwolle auf der Fahrbahn. Fahren Sie vorsichtig, kommen Sie gut an.

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8: Es ist 6.30 Uhr.
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10: Aus dem Studio Koblenz mit Andreas Griesam. Guten Morgen. In Lahnstein hat es eine Verpuffung gegeben. Der Bundesverkehrsminister äußert sich zur Generalsanierung der linksrheinischen Bahnstrecke. Und das Wetter heute ist es oft nass und windig, bis 15 Grad. Auf dem Werksgelände der Lahnsteiner Chemiefirma Schimmer und Schwarz ist es gestern am Nachmittag zu einer Verpuffung im Bereich der Produktion gekommen. Warum, ist unklar. 6 Mitarbeitende der Spezialchemiefirma wurden vorsorglich vor Ort medizinisch untersucht. Sie sind aber den Angaben zufolge nicht verletzt. Nicole Mertes berichtet.
11: Die integrierte Leitstelle Montabaur gab zwischenzeitlich eine Cut-Warnmeldung an die Bevölkerung heraus. Denn durch die Verpuffung war es zu einer Geruchsbelästigung gekommen. Die Polizei konnte allerdings schon kurze Zeit später wieder Entwarnung geben. Luftmessungen hatten eine Gefahr für die Bevölkerung ausgeschlossen. Auch die kurze Rauchentwicklung war vorbei. Ausgetreten war in geringer Menge ein Rohstoff, der für Hilfsmittel in der Textilindustrie eingesetzt wird. Die Ursache für die Verpuffung wird nach Angaben des Geschäftsführers von Schirmer und Schwarz, Frank Richter, jetzt untersucht.
10: Wird die Bahnstrecke auf der linken Rheinseite wie geplant im Frühjahr 2028 generalsaniert? Offenbar finden gerade Gespräche zwischen dem Bundesverkehrsminister und den beiden Verkehrsministern aus Rheinland-Pfalz und Nordrhein-Westfalen statt. Das bestätigte der Bundesverkehrsminister Steffen Bilger gestern im Bundestag auf Nachfrage des grünen Bundestagsabgeordneten Julian Joswig aus dem Rhein-Hunsrück-Kreis.
12: Alle sehen, dass die Korridorsanierung nicht wie geplant funktioniert haben bisher. Das heißt, wir müssen zu Änderungen im Konzept kommen. Aber in den von Ihnen angesprochenen Regionen hat man sich eben darauf eingestellt, dass die Korridorsanierung jetzt zeitnah erfolgt. Ich bin mit beiden Ministerien, sowohl mit dem Nordrhein-Westfälischen als auch dem Rheinland-Pfälzischen, im Kontakt. Und wir besprechen gemeinsam, wie wir eine gute Lösung finden.
10: Wann eine Lösung präsentiert werden kann, ist noch unklar. Bei einem Verkehrsunfall bei Marsburg in der Verbandsgemeinde Kaisersesch sind am Abend 5 Menschen schwer verletzt worden. Eine Autofahrerin hatte die Vorfahrt missachtet und prallte nahezu ungebremst mit einem Transporter zusammen. In diesem saßen auch 3 Kinder und Jugendliche. Alle mussten teils mit dem Rettungshubschrauber in ein Krankenhaus gebracht werden. Die Unternehmensgruppe Montemare plant weiterhin den Bau eines Naturaktivressorts in Rengsdorf. Geplant ist unter anderem ein Hotel mit Restaurants, Sauna- und Wellnessbereichen und Fitnessangebote. Eigentlich war der Baubeginn schon vor 5 Jahren geplant. Laut Unternehmensgruppe haben aber die Corona-Krise und andere Ereignisse alles verzögert.
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10: Das Wetter zeigt sich heute von seiner herbstlichen Seite. Der Himmel bleibt bewölkt. Überwiegend regnet es bei 12 bis 15 Grad.
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8: Vorsicht auf der B31 in Freiburg stadteinwärts. Im Schützenallee-Tunnel steht ein defektes Fahrzeug im Kurvenbereich. A1 Trier Richtung Köln-Koblenz zwischen Föhren und Salmtal. Unfallaufnahme 1 Kilometer Stau. Die B42 Wiesbaden Richtung Rüdesheim ist zwischen Eltville und dem Abzweig nach Erbach nach einem Unfall gesperrt. Fahren Sie vorsichtig, kommen Sie gut an.
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8: Ja, guten Morgen. Kurze Orientierung in Raum und Zeit. Heute ist der 8. Oktober, 6:45. Ich hoffe, es geht Ihnen gut. Kommen Sie entspannt in den Tag. Jetzt zum Beispiel mit Smokey for a few dollars more.
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Powerfrau mit so viel Energie, kommt nächstes Jahr live zu uns in den Südwesten. Und jetzt was wunderbar Ruhiges zum Durchschnaufen hier in SWR 4. Ich wünsche Ihnen einen guten Morgen.

0: Ist das schön. Louis Armstrong in SWR 4 am Donnerstagmorgen. 6.44 Uhr ist es gleich und das Wetter ist jetzt gekippt. Wobei Andreas Machalitza, mein Wetterexperte, ich grüße dich. Hallo Andreas.
1: Hallo Jörg.
0: An den Frühtemperaturen merkt man es noch gar nicht so, das was gekippt ist. Oder? Das sind zweistellige Werte, fast überall. Das heißt, da ist noch der Deckel drauf, da kann noch gar keine kalte Luft kommen. Oder wie ist das?
1: Ja, die kalte Luft macht sich langsam auf den Weg zu uns. Die Kaltfront liegt im Moment über dem Norden und Westen von Rheinland-Pfalz. Eifel-Hunsrück. Da regnet es im Moment ziemlich kräftig und da frischt der Wind aus Nordwest auch langsam auf. Sonst sind wir noch eher in der Warmluft der letzten Tage. Mhm. Aber die Kaltfront macht sich dann auch weiter auf den Weg Richtung Rheinhessen, Pfalz und dann auch nach Baden-Württemberg. Also hier setzen dann Regenfälle ein. Östliches Württemberg anfangs noch aufgelockert. Dann ziehen auch hier am Mittag die Regenwolken auf. Teilweise mal kräftiger Regen. Am Nachmittag lockert es dann in Rheinland-Pfalz wieder etwas auf. Da gibt es noch einzelne Schauer zwischen den etwas freundlicheren Momenten. Und das bei einem kräftigen Wind, der übrigens auch bei der Niederschlagsverteilung eine Rolle spielt. Im Stau des Schwarzwalds regnet es besonders viel. Auf der Ostseite im Windschatten des Schwarzwalds dann deutlich weniger. Und übrigens, die Temperaturen steigen da gar nicht mehr an. Heute liegen wir jetzt in der Früh etwa zwischen 12 und 17 Grad auch am Nachmittag.
0: Ah, das ist also der Trick. Wir starten relativ mild, aber es geht einfach nicht mehr nach oben. Jetzt habe ich es auch verstanden. Genau. Du hast alle Zutaten eigentlich genannt. Dicke Wolken, Regen und der starke Wind. Das sind auch die Zutaten dann für morgen?
1: Ja, wechselhaftes Herbstwetter, wobei es in Baden-Württemberg ganz freundlich ist erstmal. In der Früh, nach einer doch deutlich kälteren Nacht als jetzt die letzte Nacht, wird es dann morgen erstmal sonnig sein. Vor Nordwesten ziehen neue Regenwolken erstmal nach Rheinland-Pfalz. Später gibt es auch in Baden-Württemberg ein paar Tropfen. Und am Wochenende haben wir weiter wechselhaftes Wetter. Dabei Temperaturen an den Nachmittagen so um die 15 Grad Marke.
0: Echtes Herbstwetter. Danke dir, Andreas. Der Donnerstagmorgen hier in SWR 4. Es ist gleich 6.46 Uhr. Ihnen einen guten Start.

Die Nummer macht einfach seit Anfang der 70er richtig gute Laune, oder? Kommen Sie also mit einem Lächeln und dem schönsten Musikmix in den Donnerstagmorgen. Wir schauen gleich mal, was heute wichtig ist und wichtig wird. Um 7 haben wir unsere Nachrichten für Sie. Bis dahin lassen wir es ganz entspannt eingehen. Noch dunkel draußen, der Tag fängt ja erst langsam an. Dazu Bruce Hornsby, der 80er-Hit hier in SWR 4. In einen guten Start, 6.51 Uhr.

0: Mal hatten sie Angst an Stellen und Orten, die ich so gar nicht zum Fürchten fand. Oder Orte im Garten oder im Wald zogen sie magisch an, ohne dass ich mir erklären konnte, warum. Wenn ich sie gefragt habe, was denn los ist, erklärten sie mir, dass sie etwas gesehen oder gehört haben oder dass sie dort etwas Spannendes vermutet haben. So befremdlich für mich das Verhalten meiner Kinder manchmal war, trotzdem habe ich mich auch bei dem Gedanken erwischt, vielleicht gibt es da doch etwas. Etwas, was ich nicht entdecken, nicht wahrnehmen kann, nicht fühle, vielleicht auch nicht mehr fühle. Ich erinnere mich, dass die Natur in meiner Kindheit für mich auch voller Geheimnisse war. Heute überfällt mich dieser Schauer des Geheimnisvollen, den ich nicht erklären kann, nur noch selten. Aber manchmal zum Glück doch noch. Und ich liebe solche Momente. Sie sind eine Erinnerung daran, dass es mehr gibt, als ich in diesem Moment sehe und wahrnehme. Dass ich eingebettet bin in Gottes Schöpfung und verwoben bin mit Gottes Welt. Was seltsam klingen kann, ist mir wichtig geworden, gerade weil es sicher mehr gibt als das, was wir sehen. Es gibt auf dieser Welt viel mehr, als du sehen kannst. Diese Wahrheit hat der Dichter Matthias Claudius schon vor über 200 Jahren wunderbar in Worte gefasst. Er hat in dem Lied »Der Mond ist aufgegangen« gedichtet: »Seht ihr den Mond dort stehen? Er ist nur halb zu sehen und ist doch rund und schön.« So sind wohl manche Sachen, die wir getrost belachen, weil unsere Augen sie nicht sehen. Ich möchte offen sein für das, was ich nicht sofort wahrnehme. Offen sein für mehr als das, was offensichtlich ist. Das ist mir wichtig geworden, um mehr von der Welt zu sehen. Auch Ihnen wünsche ich heute offene Sinne für die Menschen und für die Welt, die sie umgibt. Für das, was erst auf den zweiten Blick zu sehen ist. Florian Gärtner, Mutterstadt, Evangelische Kirche.
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2: Um 7 Uhr mit Lisa Krupper. Guten Morgen. In der EU wird immer noch viel Geld falsch ausgegeben. Der Kreis Ahrweiler beschließt die Finanzierung für einen besseren Katastrophenschutz. Das Wetter in Rheinland-Pfalz heute zeitweise nass und windig bei höchstens 12 bis 17 Grad. Viel EU-Geld ist im vergangenen Haushaltsjahr nicht vorschriftsgemäß ausgegeben worden, nämlich rund 3,8%. Das steht im neuen Bericht des Europäischen Rechnungshofs. Den fasst Brüssel-Korrespondent Andreas Meyer-Feist zusammen.
3: Bei einem Haushaltsvolumen von insgesamt 176,3 Milliarden Euro lief bei rund 6,7 Milliarden Euro nicht alles nach den geltenden Vorschriften. Beanstandet wurden unfaire Ausschreibungen, nicht eingehaltene Fristen und Tricksereien bei der Vergabe, bei denen öffentliche Aufträge am freien Markt vorbeigeschleust wurden. Dadurch wurden Projekte teurer, als sie sein müssten, das Ganze auf Kosten der Steuerzahler. Besonders in der Kritik Auszahlungen aus dem Corona-Fonds, die in vielen Fällen nicht gut geprüft wurden.
2: Die Schülerproteste in Frankreich gehen auch heute weiter. Seit mehr als einer Woche demonstrieren Jugendliche bereits für bessere Bedingungen an den Schulen. Regierungschef Le Cornu bezeichnete die Forderungen am Abend als gerechtfertigt und stellte Verbesserungen in Aussicht. Bis Ende des Monats will die Regierung erste Entscheidungen vorlegen, unter anderem zu mehr Lehrkräften und mehr Mitspracherecht für Schüler. Mehr Geld für das Bildungssystem sagte Le Cornu aber nicht zu. Zu den Nachrichten aus Rheinland-Pfalz. Der Kreis Ahrweiler wird in Zukunft knapp 48 Millionen Euro in den Katastrophenbedarfsplan investieren. Das hat der Kreis am Abend beschlossen. Der Plan legt Schritte fest, die im Fall einer Katastrophe, wie beispielsweise eines Starkregenereignisses, ergriffen werden müssen. Er umfasst 31 Maßnahmen, die in den kommenden Jahren umgesetzt werden sollen, unter anderem den Bau eines Katastrophenschutzzentrums. Auf dem Werksgelände einer Lahnsteiner Chemiefirma hat es gestern eine Verpuffung gegeben. 6 Mitarbeitende wurden vorsorglich vor Ort medizinisch untersucht, sind den Angaben der Polizei zufolge aber nicht verletzt. SWR-Reporterin Nicole Mertes berichtet.
4: Die integrierte Leitstelle Montabaur gab zwischenzeitlich eine Cut-Warnmeldung heraus. Denn durch die Verpuffung war es zu einer Geruchsbelästigung gekommen. Die Polizei konnte allerdings schon kurze Zeit später wieder Entwarnung geben. Luftmessungen hatten

0: eine Gefahr für die Bevölkerung ausgeschlossen. Ausgetreten war in geringer Menge ein Rohstoff, der für Hilfsmittel in der Textilindustrie eingesetzt wird. Die Ursache für die Verpuffung wird nach Angaben des Geschäftsführers von Schirmer und Schwarz jetzt untersucht.
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3: A48 Dernbach Richtung Koblenz zwischen Dreieck Dernbach und Hörgrenzhausen eine Baustelle und 2 Kilometer Stau. Dauert bis zu einer Viertelstunde länger. A60 Mainz Richtung Rüsselsheim zwischen Ginsheim-Gustavsburg und Bischofsheim 3 Kilometer stockender Verkehr. A671 Mainz Richtung Wiesbaden zwischen Mainspitz Dreieck und Hochheim Süd 1 Kilometer Stau. A7 Ulm Richtung Füssen zwischen Kreuz Ulm-Elchingen und Dreieck Hittistetten eine Baustelle, 2 Kilometer Stau. Dauert eine Viertelstunde länger. A8 Stuttgart Richtung Karlsruhe. Zwischen Pforzheim Süd und Pforzheim Ost. Unfall auf dem Standstreifen, 2 Kilometer Stau. Die B242 Wiesbaden Richtung Rüdesheim ist zwischen Eltville und dem Abzweig nach Erbach nach einem Unfall gesperrt. 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
3: Da schauen wir nach Ulm. Bedeckt 13 Grad. In Weinheim Wolken 16 Grad. Speyer bedeckt 15. Landau meldet ebenfalls 15 Grad und Wolken und die Aussichten jetzt mit unserem Wetterexperten Andreas Machalitzer.
4: Schönen guten Morgen. Das Sommerwetter im Oktober ist jetzt definitiv vorbei. Dafür sorgt eine Kaltfront, die das nördliche Rheinland-Pfalz heute überquert. Mit vielen dichten Wolken. Immer wieder fällt Regen, vor allem am Vormittag. Zum Nachmittag gibt es dann eher Schauerwetter und zwischendrin zeigt sich ab und zu die Sonne. Das Ganze bei lebhaftem Wind und höchstens noch 12 bis 15 Grad, also deutlich kühler als zuletzt. Morgen am Freitag ziehen dann wieder neue Wolken auf. Die bringen im Laufe des Tages zeitweise Regen. Und auch am Wochenende geht's relativ wechselhaft weiter.
3: Danke dir, Andreas.
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3: Schönen guten Morgen. Wenn Sie heute ein bisschen müde sind und denken, ja klar, der Hund hat wieder bei mir im Bett gelegen, da kann ich ja nicht ruhig schlafen, dann hat die Wissenschaft da jetzt aber eine andere Antwort. Ein Forscherteam hat herausgefunden, dass der Hund im Bett den Schlaf nicht stört. Nein, man fühlt sich sogar sicherer. Also, wenn der Wuffel heute Abend mit treuem Blick am Bette steht, einfach reinhüpfen lassen.
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0: Schönen guten Morgen. Es ist 13 nach 7 am Donnerstag. Ich wünsche Ihnen einen guten Start in Ihren Tag. Und mal Gewissensfrage, über was streiten sich Paare am häufigsten? Richtig, über die Hausarbeit, sagt das Bundesinstitut für Bevölkerungsforschung. Bei SWR4-Hörer Ralf Kirschbaum aus Stuttgart gibt es da aber keinen Streit. Seine Lösung, er übernimmt mit Vergnügen und großer Freude die Hausarbeit. Freut sich auch schon wieder auf Samstag. Dann ist endlich wieder Kehrwoche in Rheinland-Pfalz, bekannt als Putzplan. Kraftfahrer Ralf schwärmt regelrecht vom Fegen, vom Putzen und Saubermachen. Je mehr, desto besser.
1: Es fängt natürlich im Hof an, ja. Dann wird rausgekehrt, Unkraut, was raussteht, rausgezupft, wo die Kuttereimer drin stehen, das wird sauber gemacht. Dann geht's raus auf den Gehweg, dann wird das ordentlich gemacht. Und vor allem die Kante nicht vergessen, ja. Und dann mit guter Schaufelung hier ist ordentlich, wie das Schwabe ist, zusammengekehrt.
0: Oh, das hört sich an, als ob da auch mit Zahnbürste und Pinzette nachgearbeitet wird.
1: Nein, um Gottes Willen, ja. Das ist ja, man muss die Kirche im Dorf lassen, ja. Der Schwabe macht es ja natürlich nur, um gesehen und gesehen zu werden, ja. Dass der Nachbar sieht, oh, der macht seit Kehrwoch.
0: Klingt fast nach Konkurrenzkampf. Nicht, dass der Nachbar gründlicher putzt als man selbst.
1: Nee, also es gibt keinen Konkurrenzkampf. Aber man guckt schon, oh, hat der Kehrwoch gemacht oder hat er es nicht gemacht?
0: Welche Hausarbeit machen Sie denn so gern, dass es schon fast ein Hobby sein könnte? Schreiben Sie uns gern über swr4.de. Ich putze ja ganz gern Fenster. Staubsaugen mache ich auch gern. Also mit mir kann man schon was anfangen. Soll jetzt aber keine Bewerbungsrede sein. Ich mache keine Hausbesuche. Hab genug zu tun. Schönen Donnerstag mit SWR 4. Es ist 7:15.

Schönen guten Morgen mit SWR 4. 7:59 ist es. Thema Hausarbeit, wir haben ja drüber gesprochen. Welche Hausarbeit macht Ihnen so viel Spaß, dass es fast schon ein Hobby ist? Karin hat geschrieben, meine geliebte Hausarbeit ist das Aufsaugen. Ich stelle den Saugroboter an und beobachte genau, ob Staubi es auch richtig macht.

Auch so ein Titel, der einen richtig aufrichtet am frühen Morgen, 7.25 Uhr, na so früh auch nicht mehr, eigentlich 7:55 Uhr. Wir sind schon ein bisschen hier im Einsatz und ich hoffe, Sie haben auch einen guten Start bis hierhin. Vorsicht aktuell auf der A5 Karlsruhe Richtung Basel, zwischen Offenburg und Lahr eine ungesicherte Unfallstelle. 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

0: Es ist 7.30 Uhr.
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2: Aus dem Studio Koblenz mit Andreas Griesam. Guten Morgen. Auf einem Chemiefirma-Gelände in Lahnstein hat es eine Verpuffung gegeben. Der Bundesverkehrsminister Bilger hat sich zu der Generalsanierung auf der linken Bahnrheinstrecke geäußert. Und das Wetter oft windig und nass. Auf dem Werksgelände der Lahnsteiner Chemiefirma Schimmer und Schwarz ist es gestern am späten Nachmittag zu einer Verpuffung im Bereich der Produktion gekommen. Warum, ist unklar. 6 Mitarbeitende der Spezialchemiefirma wurden vor Ort medizinisch untersucht, sind aber den Angaben zufolge nicht verletzt. Nicole Mertes berichtet.
3: Die integrierte Leitstelle Montabaur gab zwischenzeitlich eine Kattwarnmeldung an die Bevölkerung heraus. Denn durch die Verpuffung war es zu einer Geruchsbelästigung gekommen. Die Polizei konnte allerdings schon kurze Zeit später wieder Entwarnung geben. Luftmessungen hatten eine Gefahr für die Bevölkerung ausgeschlossen. Auch die kurze Rauchentwicklung war vorbei. Ausgetreten war in geringer Menge ein Rohstoff, der für Hilfsmittel in der Textilindustrie eingesetzt wird. Die Ursache für die Verpuffung wird nach Angaben des Geschäftsführers von Schirmer und Schwarz, Frank Richter, jetzt untersucht.
2: Wird die Bahnstrecke auf der linken Rheinseite wie geplant im Frühjahr 2008 generalsaniert? Dass diese abgesagt wird, dazu gibt es gerade große Sorgen in der Landespolitik und den Verantwortlichen vor Ort. Offenbar laufen dazu gerade Gespräche zwischen dem Bundesverkehrsminister und den Verkehrsministern aus Rheinland-Pfalz und Nordrhein-Westfalen. Das hat der Bundesverkehrsminister Bilger gestern im Bundestag auf Nachfrage des grünen Bundestagsabgeordneten Julian Joswig aus dem Rhein-Hunsrück-Kreis bestätigt.
4: Alle sehen, dass die Korridorsanierung nicht wie geplant funktioniert haben bisher. Das heißt, wir müssen zu Änderungen im Konzept kommen. Aber in den von Ihnen angesprochenen Regionen hat man sich eben darauf eingestellt, dass die Korridorsanierung jetzt zeitnah erfolgt. Ich bin mit beiden Ministerien, sowohl mit dem Nordrhein-Westfälischen als auch dem Rheinland-Pfälzischen, im Kontakt. Und wir besprechen gemeinsam, wie wir eine gute Lösung finden.
2: Wann diese Lösung präsentiert werden kann, ist noch nicht klar. Bei einem Verkehrsunfall bei Marsburg in der Verbandsgemeinde Kaisersesch sind am Abend 5 Menschen schwer verletzt worden. Eine Autofahrerin hatte die Vorfahrt missachtet und war nahezu ungebremst mit einem Transporter zusammengeprallt. In diesem saßen auch 3 Kinder und Jugendliche. Alle mussten teils mit dem Rettungshubschrauber ins Krankenhaus gebracht werden.
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2: Heute zeigt sich das Wetter bei uns von seiner herbstlichen Seite. Der Himmel bleibt überwiegend bewölkt. Immer wieder regnet es, vor allem am Vormittag, teils länger anhaltend. Ab der Mittagszeit gibt es dann ein paar trockene Phasen, später am Nachmittag auch ein paar Sonnenstrahlen bei Temperaturen von 12 Grad in Westerburg und 15 Grad in Andernach.
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0: Der Südwesten fährt in den Herbst, aber es liegt einiges im Weg rum. Vorsicht auf der A6 Mannheim Richtung Heilbronn zwischen Bad Rappenau und Heilbronn unter Eisesheim. Eine ungesicherte Unfallstelle auf der linken Spur. Vorsicht auf der A5 Karlsruhe Richtung Basel zwischen Offenburg und Lahr. Eine ungesicherte Unfallstelle. A48 Dernbach Richtung Koblenz zwischen Dreieck Dernbach und Hörgrenzhausen. Baustelle 3 Kilometer Stau. Dauert bis zu einer Viertelstunde länger. A6 Heilbronn Richtung Nürnberg zwischen Kirchberg und Kreilsheim. 2 Kilometer Stau. Eine Viertelstunde. Auch hier die Verzögerung. A7 Ulm Richtung Füssen zwischen Kreuz Ulm-Elchingen und Dreieck Hittistetten, Baustelle 2 Kilometer Stau. Eine Viertelstunde dauert's länger. A8 Stuttgart Richtung Karlsruhe zwischen Pforzheim Süd und Pforzheim Ost, Unfall auf dem Standstreifen, 2 Kilometer Stau. Die B42 Wiesbaden Richtung Rüdesheim ist zwischen Eltville und dem Abzweig nach Erbach nach einem Unfall gesperrt. Und nochmal auf die A8 Karlsruhe Richtung Stuttgart. In Höhe Heimsheim ist eine ungesicherte Unfallstelle. Fahren Sie vorsichtig, kommen Sie gut an.
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0: Einen schönen guten Morgen. 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

0: ganz entspannt in den Donnerstagmorgen mit Simon & Garfunkel hier in SWR 4. Da konnten Sie nochmal Ihre Telefonhand lockern. Jetzt können Sie nämlich SWR 4 Hithörer werden und unseren schönsten Musikmix ganz bald live hören. 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

0: Lena, am Donnerstagmorgen in SWR 4 können wir alle schon mal üben fürs Konzert im Dezember.
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0: Im Dezember kommt Pur in den Südwesten nach Stuttgart und nach Mannheim. Und bei uns gibt's die heiß begehrten Konzerttickets. Immer, wenn Lena heute bei uns in voller Länge läuft, dann ganz schnell anrufen. Und mit ein bisschen Glück gehören zwei Tickets dann Ihnen. Und jetzt ist die spannende Frage. Wer hat diesmal geschafft? Wer geht mit einer Begleitung zu Pur? Das ist heute Morgen Heiko Günther aus Bockenheim in der Pfalz. Herzlichen Glückwunsch.
2: Ja, wunderbar. Vielen Dank. Guten Morgen.
0: Guten Morgen, Herr Günther. Habe ich hier jetzt einen Pur-Neuling am Telefon oder einen eingefleischten Fan?
2: Nee, Fan seit 35 Jahren. Das erste Mal 91 erlebt, im Vorprogramm bei BAP, in den 90ern oft auf Konzerten gewesen und zuletzt 2019 auf der Lorelei.
0: Oh.
2: Hervorragendes Ambiente, sehr emotional, ja. War klasse, ja.
0: Absolut. Also ein Fan der fast der ersten Stunde. Und wenn Sie sagen, sehr emotional, nehmen Sie uns da mal mit. Was sind das für Emotionen, die man erlebt, wenn man bei Pur auf dem Konzert steht?
2: Ja, sind halt vor allen Dingen die alten Lieder, wenn sie diesen Tango hört zum Beispiel, das ist immer ja Gänsehaut pur, ja. Und gerade aus den Anfangszeiten, die Songs, ja, die bleiben natürlich hängen, so geht mir das bei allen Künstlern. Und das ist immer sehr schön, ja, wenn die Klassiker kommen.
0: Sehr schön. Mit wem teilen Sie die Gänsehaut, Herr Günther, beim Konzert?
2: Ja, da muss ich mal schauen. Zunächst werde ich mal meine Frau fragen, ob die mit will, ja.
0: Könnte es sein, dass die das ablehnt? Nee, das kann man doch nicht ablehnen, oder?
2: Nee, die war früher auch mit in den 90ern, ja.
0: Na also, einfach mal wieder sich gemeinsam in Gänsehaut kuscheln. Das muss doch ein verführerisches Angebot sein für Ihre Frau.
2: Jo.
0: Also ich glaube, da haben Sie gute Karten. Herr Günther, herzlichen Glückwunsch, Sie sind dabei. Und immer wenn heute Lena läuft, dann ganz schnell anrufen. Vielleicht schnappen Sie sich dann auch zwei Tickets für Pur.
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Gleich 8:03, hier ist SWR 4 am Donnerstag und wir müssen kurz auf die A5 schauen. Basel Richtung Karlsruhe in Höhe Theningen liegt eine Leitbarke auf der rechten Spur im Baustellenbereich und die A671 zieht nach Wiesbaden Richtung Mainz. In der Ausfahrt Hochheim Nord liegt ein umgestürzter Baum. Fahren Sie bitte vorsichtig.

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6: Um 8 Uhr mit Lisa Kupper. Guten Morgen. Die Bundesregierung will die angekündigten Reformen zügig umsetzen. Forscher der Uni Trier beleuchten den sexuellen Missbrauch im Bistum in der Nachkriegszeit. Das Wetter in Rheinland-Pfalz heute zeitweise nass und windig bei höchstens 12 bis 17 Grad. Die Spitzen von CDU, CSU und SPD haben vereinbart, die verabredeten Reformen zügig umzusetzen. Das steht in einer SMS, die am Morgen an die Bundestagsfraktionen verschickt wurde und dem ARD-Hauptstadtstudio vorliegt. Die Atmosphäre beim Koalitionsausschuss am Abend sei gut und konstruktiv gewesen, heißt es darin. Berlin-Korrespondent Markus Sambale.
7: Ein Thema war wohl, dass in Sachsen-Anhalt ein AfD-Politiker zum Landtagspräsidenten gewählt wurde. Nach Vermutungen der SPD auch mit Stimmen aus der CDU-Landtagsfraktion. Ein Vorgang, der zu Misstrauen und Spannungen in der schwarz-roten Koalition im Bund geführt hat. In ihrer gemeinsamen SMS schreiben Unionsfraktionschef Frey, sein SPD-Kollege Mirsch und CSU-Landesgruppenchef Hoffmann jetzt, man sei sich bewusst, dass die Demokratie in diesen Tagen vor einer historischen Bewährungsprobe steht. Wörtlich heißt es weiter, wir sind fest entschlossen, unser Land nicht den Extremisten zu überlassen.
6: Viel EU-Geld ist auch im vergangenen Jahr nicht vorschriftsgemäß ausgegeben worden. Laut dem Europäischen Rechnungshof geht es um 3,8% der Ausgaben. Das entspricht rund 6,7 Milliarden, bei denen gegen EU-Vorschriften verstoßen wurde. Dabei ging es zum Beispiel um die Verletzung von Vergabevorschriften oder die Finanzierung nicht förderfähiger Projekte. Jetzt Nachrichten aus Rheinland-Pfalz. Historiker der Universität Trier legen heute ihren vierten und letzten Zwischenbericht zu sexuellem Missbrauch im Bistum Trier vor. Diesmal beleuchten die Forscher die Nachkriegszeit. SWR-Reporterin Dunja von Morsee.
8: Nachdem das Projekt bisher bis fast an die Gegenwart herangerückt ist, geht es nun um die Zeit zwischen 1946 und 1966. Das betrifft die Amtszeiten von Bischof Franz Rudolf Bornewasser und Bischof Matthias Wehr. Zuletzt, also vor etwa einem Jahr, hatten die Historiker die Ergebnisse ihrer Untersuchung der Zeit von Bischof Reinhard Marx und des amtierenden Bischofs Stefan Ackermann vorgelegt. Die Historiker durchforsten für ihre Studie Personalakten, aber sprechen auch mit von sexuellem Missbrauch Betroffenen.
6: Auf dem Gelände einer Lahnsteiner Chemiefirma hat eine Verpuffung gestern einen größeren Feuerwehreinsatz ausgelöst. 6 Mitarbeitende wurden vorsorglich medizinisch untersucht, sind laut Polizei aber nicht verletzt. In der Produktion war aus unbekannten Gründen ein Rohstoff aus der Textilindustrie ausgetreten. Wegen der Geruchsbelästigung ging an die Anwohner eine Kattwarnmeldung raus. Laut Luftmessungen bestand aber keine Gefahr für die Bevölkerung. 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
9: Dann schauen wir auf die A81 Stuttgart Richtung Heilbronn. Zwischen Ilsfeld und Heilbronn unter Gruppenbach eine ungesicherte Unfallstelle auf dem linken und dem mittleren Fahrstreifen. A3

0: In Richtung Frankfurt zwischen Idstein und Wiesbadener Kreuz ein Unfall auf dem rechten und dem mittleren Fahrstreifen. 6 Kilometer Stau. Dort dauert es bis zu einer Dreiviertelstunde länger. Ganz, ganz bös. A48 Dernbach Richtung Koblenz zwischen Dreieck Dernbach und Hörgrenzhausen. Baustelle 3 Kilometer Stau. Verzögerung hier bis zu einer Viertelstunde. A6 Mannheim Richtung Heilbronn zwischen Sinsheim-Steinsfurt und Heilbronn-Untereisesheim. Unfallaufnahme auf dem Standstreifen. 6 Kilometer Stau. 20 Minuten plus. A6 Heilbronn Richtung Nürnberg zwischen Kirchberg und Crailsheim 2 Kilometer Stau, eine Viertelstunde dauert's länger. A7 Ulm Richtung Füssen zwischen Kreuz Ulm-Elchingen und Dreieck Hittistetten, Baustelle 6 Kilometer Stau, Verzögerung bis zu einer halben Stunde. Die B312 Klininger Straße ist zwischen Flughafenstraße und Filderstadt Bernhausen in beiden Richtungen nach einem Unfall gesperrt. Die B42 Wiesbaden Richtung Rüdesheim ist zwischen Eltville und dem Abzweig nach Erbach nach einem Unfall gesperrt und ganz in Ruhe nach. Nachlesen können Sie das in der neuen SWR4-App in ARD Sounds. Die Verkehrsmeldungen immer fangfrisch. Fahren Sie vorsichtig.
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0: Wir haben in Leimen aktuell 15 Grad und Wolken. Überlingen bedeckt 12 Grad. In Bingen regnet es bei 16 Grad. Wörstadt ebenfalls Regen und 16 Grad. Und wie es weitergeht, sagt uns Andreas Machalitzer.
2: Schönen guten Morgen. Das Sommerwetter im Oktober ist jetzt definitiv vorbei. Dafür sorgt eine Kaltfront, die das nördliche Rheinland-Pfalz heute überquert. Mit vielen dichten Wolken. Immer wieder fällt Regen, vor allem am Vormittag. Zum Nachmittag gibt es dann eher Schauerwetter und zwischendrin zeigt sich ab und zu die Sonne. Das Ganze bei lebhaftem Wind und höchstens noch 12 bis 15 Grad, also deutlich kühler als zuletzt. Morgen am Freitag ziehen dann wieder neue Wolken auf. Die bringen im Laufe des Tages zeitweise Regen. Und auch am Wochenende geht's relativ wechselhaft weiter.
0: Ich danke dir, Andreas.
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0: Schönen guten Morgen. Ganz viele kennen ihn, den deutsch-französischen Comedian mit dem großen Puschelmikrofon und der orangen Trainingsjacke, Alphonse. Er begleitet gerade Bundespräsident Steinmeier auf seiner Reise nach Frankreich. Und ob Alphonse auch beim ernsten Staatsbesuch mal was zu lachen hat, das erzählt er uns gleich nach 3 Hits. Alphonse, der kennt die Deutschen und vor allem auch die Franzosen in- und auswendig. Er weiß zum Beispiel, dass die Franzosen nicht so viel in der Bibel lesen. Aber
3: es gibt nur ein Kapitel, was alle Franzosen, also weil wir das super finden, das haben, jeder Franzose hat das gelesen. Ihr wisst, das ist dieses Kapitel, wo Jesus Christus das Wasser in Rotwein umwandelt.
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Schönen Donnerstag Ihnen allen. Und so langsam, so ganz langsam werden die Fußballfans im Südwesten nervös. Oder wieder aktiv zumindest. Am Wochenende startet nach über 2 Wochen Pause die Bundesliga wieder. Und morgen in der 2. Liga gleich mal das Südwestderby. Heidenheim gegen Kaiserslautern. Wie es dann ausgegangen ist, erfahren Sie natürlich hier in SWR 4.

0: Viertel nach acht, hier ist SWR 4. Ich wünsche Ihnen einen guten Morgen. Und das ist mal eine Reise, die er nicht so schnell vergessen wird. Der wohl bekannteste Deutsch-Franzose, der Comedian Alphonse, durfte und darf mit Bundespräsident Steinmeier im Regierungsflieger nach Frankreich chatten, um dort mit dem französischen Präsidenten Macron die Freundschaft beider Länder zu feiern. Der Comedian mit dem Puschelmikrofon und der orangenen Trainingsjacke wurde eingeladen, weil er sich selbst seit Jahren für die Völkerverständigung einsetzt. Alphonse und ich kennen uns schon länger. Jetzt ist er gerade im Hotelzimmer in Paris. Alphonse, wie hast du die Reise bisher erlebt?
1: Es ist zum einen, also dass ich mich wie ein Kind freue, alles, was mir jetzt passiert. Und das begann schon bevor wir angekommen sind in Paris, sondern überhaupt in diesem Flugzeug, was man aus den Nachrichten kennt. Ne? Als Franzose, der nach Deutschland kam und eigentlich gar nicht so lange bleiben sollte, oder ich dachte zumindest, dass ich noch kurz komme, und dass ich geblieben bin und dass ich auch noch vom deutschen Bundespräsidenten eingeladen bin zum Staatsbesuch nach Frankreich. Das ist etwas, was ja mir sehr, sehr viel bedeutet.
0: Ja, das merkt man auch. Wird es denn auch was zu lachen geben bei dieser Reise oder wird das alles nur ganz ernst und Protokoll und man darf keinen falschen Schritt machen? Also wirst du dich da ein bisschen eingeschränkt fühlen oder kannst du auch ein bisschen Humor in diesen Staatsbesuch bringen?
1: Ja, man darf auf keinen Fall was machen, was nicht im Protokoll ist. Aber du kennst mich, ich mach's trotzdem. Insofern ich habe meinen Spaß. Ich habe natürlich meine orange Jacke dabei und habe die zum Beispiel bei der Botschaft rausgeholt. Ja? Klar, es geht nicht anders. Also mit meinem schwarzen Anzug erkennt mich keiner. Da bin ich so traurig. Sobald ich meine orange Jacke habe, wollen alle ein Foto machen. Das freut mich sehr. Und sobald die Protokollchefin da ist, dann hopp, schnell ziehe ich mich wieder um.
0: Jetzt geht's bald zum Frühstück, Alphonse. Ich glaube, da werden die Unterschiede zwischen Deutschen und Franzosen dann sehr deutlich, oder?
1: Ja, aber ich bin beides. Also für mich heute Morgen gibt es Croissant und Currywurst.
0: Sehr schön. Alphonse, wir wünschen dir tolle Eindrücke. Ich glaube, du hast ja auch gesagt, das ist was ganz, ganz Besonderes für dich. Und wir sind stolz, dass wir heute Morgen mit dir sprechen durften. Vielen Dank und einen tollen Aufenthalt in Paris.
1: Merci beaucoup und euch allen einen schönen Tag und eine ganze, ganz wichtige Sache. Ja, wir sind alle Menschen. Lass uns einfach mal Menschen sein. Mit all dem, was es bedeutet.
0: Oh, das trifft es auf den Punkt und das nehmen wir mit in den Tag. Vielen Dank, Alphonse. Und was Alphonse noch alles erlebt in Frankreich, das erfahren Sie hier in SWR 4. Jetzt ist es 18 nach 8. Einen guten Start in den Donnerstag.

Kommen Sie gut in den Donnerstagmorgen und jetzt Hut auf und die Sonnenbrille schnappen. Udo Lindenberg hat jetzt in Social Media angekündigt, dass er sich noch ein bisschen schont, bis er nach seiner Magenkrankheit wieder wie gewohnt über die Bühne federn wird. Wir freuen uns auf einen gesunden Udo hier in SWR 4.

0: Es ist 8.30 Uhr.
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2: Aus dem Studio Koblenz mit Andreas Griesam. Guten Morgen. Der Kreis Ahrweiler hat den sogenannten Katastrophenschutzbedarfsplan beschlossen. Das Lichtkunstfestival Rheinleuchten startet am Mittelrhein und das Wetter, immer wieder regnet es bei 12 bis 15 Grad. Der Kreis Ahrweiler hat die Finanzierung für den neuen Katastrophenschutzbedarfsplan beschlossen. Der Plan dient dem Kreis als Grundlage, um Katastrophen wie Starkregenereignisse zu bewältigen. Christoph Bröder berichtet.
3: In dem Plan werden Risiken und Gefahren beschrieben, die der Bevölkerung und der kritischen Infrastruktur schaden könnten. Und er legt fest, was im Ernstfall nötig ist, um koordiniert und wirkungsvoll dagegen vorzugehen. Wie der Kreis Ahrweiler mitteilt, umfasst der Katastrophenschutzbedarfsplan 31 Maßnahmen, die in den kommenden Jahren umgesetzt werden sollen. Zum Beispiel soll ein Katastrophenschutzzentrum gebaut werden, wo künftig Krisenstäbe, Einsatzkräfte, Fahrzeuge und Material für den Ernstfall gebündelt untergebracht werden sollen. Mittel- und langfristig muss der Kreis dafür knapp 48 Millionen Euro investieren. Zuletzt gab es immer wieder Kritik daran, dass es 5 Jahre nach der Flutkatastrophe immer noch keinen Plan gab. Der Kreis begründete das damit, dass die Analyse der vielen Daten Zeit brauche.
2: Nach einer Verpuffung auf dem Werksgelände der Lahnsteiner Chemiefirma Schimmer und Schwarz gestern Nachmittag mussten 6 Mitarbeitende vorsorglich vor Ort medizinisch untersucht werden. Sie sind aber den Angaben zufolge nicht verletzt. Zwischenzeitlich gab es sogar wegen einer Geruchbelästigung eine Cut-Warnmeldung an die Bevölkerung. Wenig später gab es Entwarnung, Luftmessungen hätten eine Gefahr für die Bevölkerung ausgeschlossen. Auch die kurze Rauchentwicklung war vorbei. Ausgetreten war in geringer Menge ein Rohstoff, der für Hilfsmittel in der Textilindustrie eingesetzt wird. Die Ursache für die Verpuffung wird jetzt untersucht. Bekannte Gebäude und Denkmäler einmal ganz anders erleben, das können Besucherinnen und Besucher ab heute in Oberwesel am Mittelrhein. Beim Lichtkunstfestival Rheinleuchten werden bekannte Orte in der Stadt bunt angestrahlt und in Szene gesetzt. Jessica Pfeiffer berichtet.
4: Ab Einbruch der Dunkelheit können die Besucher einem Lichtparcours durch die Stadt folgen. Er beginnt an der Liebfrauenkirche und führt vorbei am Minoritenkloster, dem Stadtmauergarten und der Kirche St. Martin. Das Konzept hinter den Lichtinstallationen ist angelehnt an die Elemente Luft, Feuer, Wasser und Erde. Neben Oberwesel nehmen auch andere Kommunen an Rheinleuchten teil. In Koblenz wird beispielsweise das Kaiserin-Augusta-Denkmal angestrahlt, in St. Goar die Rheinfels. Das Lichtkunstfestival läuft noch bis Sonntag. Tickets für Oberwesel gibt es nur online.
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2: Ja, der Herbst ist da, deswegen zeigt sich der Himmel heute überwiegend bewölkt. Immer wieder regnet es, vor allem am Vormittag, auch teils länger anhaltend. Erst am Nachmittag gibt es mal ein paar trockene Phasen und auch ein paar Sonnenstrahlen bei 12 bis 15 Grad.
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0: Schauen wir drauf. Vorsicht auf der A61 München-Gladbach Richtung Koblenz. Zwischen Dreieck Bad 9a und Dreieck Sinzig steht ein defektes Fahrzeug auf der rechten Spur. Dann geht's auf die A3 Köln Richtung Frankfurt. Zwischen Bad Camberg und Raststätte Medenbach West, da steht ein LKW quer. Nur eine Spur frei aktuell, 12 Kilometer Stau. Dauert etwa 1 Stunde und 30 Minuten länger. Das ist ja richtig böse. A48 Dernbach Richtung Koblenz. Zwischen Dreieck Dernbach und Hörgrenzhausen Baustelle 2 Kilometer Stau. A5 Karlsruhe Richtung Basel zwischen Appenweier und Lahn. Noch 3 Kilometer Stau, Unfallstelle ist aber geräumt. A60 Mainz Richtung Rüsselsheim zwischen Bischofsheim und Rüsselsheimer Dreieck 4 Kilometer Stau. A66 Wiesbaden Richtung Frankfurt zwischen Frankfurt Höchst und Eschborn. Ein Unfall auf der linken Spur, 2 Kilometer Stau. A7 Ulm Richtung Füssen zwischen Kreuz Ulm-Elchingen und Dreieck Hittistetten. Baustelle 6 Kilometer Stau, bis zu einer halben Stunde die Verzögerung. A8 Karlsruhe Richtung Stuttgart zwischen Pforzheim West und Pforzheim Ost, Baustelle 6 Kilometer stockender Verkehr. A81 Stuttgart Richtung Heilbronn, zwischen Mundelsheim und Heilbronn unter Gruppenbach ein Unfall auf dem linken und dem mittleren Fahrstreifen. 6 Kilometer Stau, Verzögerung hier bis zu einer halben Stunde. Die B42 Wiesbaden Richtung Rüdesheim ist zwischen Eltville und dem Abzweig nach Erbach nach einem Unfall gesperrt. 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
0: Guten Morgen, schönes Thema. Welche Hausarbeit machen Sie so gern, dass es schon fast ein Hobby sein könnte? SWR4-Hörerin Renate zum Beispiel bügelt gerne. So gerne, dass auch die Bettwäsche und das Bügeleisen kommt.
5: Bettwäsche bügel ich. Wenn ich mein Bett frisch beziehe, dann will ich kein geknittertes Bett haben. Dann will ich ein schönes, frisches, gebügeltes Bett haben.
0: Ja, das... das Auge schläft ja bekanntlich auch mit. Oder wie ging der Spruch nochmal? Herrlich. Haben Sie auch eine Hausarbeit, bei der Sie es mit der Leidenschaft fast schon ein bisschen übertreiben? Freue mich auf Ihre Nachrichten und Anrufe.
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Große 80er-Ballade. Foreigner in SWR 4 um 8.43 Uhr. Und jetzt raus mit den 60er-Gitarren. Wünsche Ihnen einen guten Morgen. Guten Start in Ihren Donnerstag.

0: 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Einen schönen guten Morgen um 8:45 und Vorsicht auf der A6 Mannheim Richtung Kaiserslautern zwischen Wattenheim und Enkenbach-Alsenborn. Eine ungesicherte Unfallstelle und Vorsicht auf der A7 Ulm Richtung Fulda zwischen Kreuz Bibelried und Würzburg-Estenfeld. Ein defektes Fahrzeug und es liegt ein Metallteil auf der Fahrbahn da. Also bitte besonders gut aufpassen. Unser Wetterexperte Andreas Machalitzer hat ihn angekündigt, den Wetterwechsel. Und er ist wohl da. Waiblingen unter dicken Wolken bei 15 Grad. Es regnet in Weinheim, in Oberwesel und in Nahstädten überall. Regentemperaturen sind eigentlich noch ganz angenehm. Andreas, der Regen breitet sich jetzt weiter aus?
1: Ja, genau so ist es. Das ist eine Kaltfront, die da heute durchzieht. Ganz im Gegenteil, es ist noch relativ warm, aber dann kommt eben dahinter, wenn die Kaltfront durchgezogen ist, die deutlich frischere Luft. Deshalb steigen die Temperaturen heute gar nicht mehr an. Maximal 12 bis 17 Grad. Und eine kleine erste Regenbilanz aus der Nacht. Am meisten hat es in der Eifel bisher schon geregnet. 20 Liter sind dort runtergekommen. In Rheinhessen sind so 5 bis 8. In Baden auch schon einige Liter. In Württemberg noch trocken geblieben. Da kommt allerdings der Regen jetzt über Tag mehr und mehr rein. Von West nach Ost ziehen die Regenwolken herein und das kann dann zum Teil auch mal länger anhaltend regnen. Dafür wird es dann in Rheinland-Pfalz am Nachmittag wieder ein bisschen Sonne geben. Einzelne Schauer sind noch dabei. Und dann haben wir den auffrischenden Wind auch noch. Der dreht dann von Südwest überall auf Nordwest. Da kommt dann die kühlere Luft, die macht sich vor allem nächste Nacht bemerkbar. Da kühlt es ab auf 8 bis 2 Grad. Deutlich frischer als heute Morgen und dabei ein paar Nebelfelder. Ansonsten mal der klare Himmel über Nacht.
0: Da merken wir es dann also auf jeden Fall. Wir Frühaufsteher dann vor allem.
1: Genau.
0: Und weil du den Wind angesprochen hast, ist der morgen auch dabei? Bläst der kräftig? Was macht der morgen dann für ein Wetter?
1: Ja, der bleibt vor allem in Rheinland-Pfalz ziemlich kräftig auf den Höhen. Da gibt es nach wie vor ein paar starke Böen und kommen auch wieder neue Regenwolken rein, vor allem erstmal ins nördliche Rheinland-Pfalz. Die breiten sich dann am Nachmittag auch weiter nach Süden aus, erreichen dann auch die Kurpfalz und den Odenwald. Am freundlichsten morgen übrigens ganz im Süden Baden-Württembergs Richtung Allgäu-Oberschwaben. Da haben wir doch längere sonnige Phasen. Morgen allgemein bei Temperaturen von 9 bis 17 Grad und das Wochenende generell herbstlich wechselhaft.
0: Ja, ich glaube, das ist dann das entscheidende Wort. Wechselhaft. Also jetzt wird es dann richtig herbstlich im Südwesten. Kann man sich ein bisschen gemütlich machen und Regen brauchen wir auch ganz dringend. Vielen Dank, Andreas. 8:48 Uhr ist es. Hier ist SWR 4 am Donnerstagmorgen.

Cars mit ihrem romantischen Hit aus den 80ern. Drive, SWR4 am Donnerstag. Wir müssen ganz kurz auf die B30 schauen. Ravensburg Richtung Friedrichshafen. Zwischen Ravensburg Nord und Ravensburg Süd steht ein defekter PKW auf der rechten Spur. Und Vorsicht im Kreis Freudenstadt auf der Straße zwischen Mühlen und Bildechingen. Da sind 3 Schafe auf der Fahrbahn. Haben wir genau gezählt. Fahren Sie bitte vorsichtig in den Donnerstag. Guten Start. Ich hoffe, Ihnen geht's gut. Wetter wird ja ein bisschen herbstlich jetzt.

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6: Um 9 Uhr mit Lisa Kupper. Guten Morgen. Die Bundesregierung will kleine und mittlere Einkommen stärker entlasten. Der Kreis Ahrweiler beschließt die Finanzierung für einen besseren Katastrophenschutz. Das Wetter in Rheinland-Pfalz heute zeitweise nass und windig bei höchstens 12 bis 17 Grad. Der Bundestag beschäftigt sich heute zum ersten Mal mit der Einkommenssteuerreform, die die schwarz-rote Koalition plant. Die Reform sieht unter anderem vor, kleine und mittlere Einkommen und besonders auch Familien zu entlasten. Aus Berlin, Lissy Kaufmann.
7: Schon jetzt knüpft die Union ihre Zustimmung an Bedingungen. Die Reform könne erst dann beschlossen werden, wenn auch andere Dinge entscheidungsreif auf dem Tisch lägen, sagt der finanzpolitische Sprecher der Unionsfraktion Günzler dem ARD-Hauptstadtstudio. Günzler nennt die Arbeit und Rentenreform und spricht von einem klaren Signal an die SPD, die jetzt auch liefern müsse. Nur dann sei man bereit, dass etwa der Reichensteuersatz künftig schon ab 250.000 Euro greifen soll.
6: Die Bundesregierung will die angekündigten Reformen schnell voranbringen. Das geht aus einer SMS der Fraktionschefs an die Bundestagsfraktionen hervor, die dem ARD-Hauptstadtstudio vorliegt. Demnach wollen Union und SPD vor allem Wirtschaftswachstum, sichere Arbeitsplätze und den gesellschaftlichen Zusammenhalt stärken. Konkrete Beschlüsse wurden nicht gefasst. In Stockholm wird heute der Preisträger des Literaturnobelpreises verkündet. Er gilt als die wichtigste literarische Auszeichnung weltweit. In diesem Jahr könnte wieder eine Frau die Ehrung bekommen. In den letzten Jahren hatte die schwedische Akademie immer abwechselnd einen Mann und eine Frau geehrt. In diesem Jahr kommen laut Kritikern etwa die Kanadierin Margaret Atwood oder die US-Amerikanerin Siri Hustvedt in Frage. Zu den Nachrichten aus Rheinland-Pfalz. Der Kreis Ahrweiler hat die Finanzierung für den neuen Katastrophenschutzbedarfsplan beschlossen. Er dient in Zukunft als Grundlage, um Katastrophen wie Starkregenereignisse zu bewältigen. SWR-Reporter Christoph Bröder.
8: In dem Plan werden Risiken und Gefahren beschrieben, die der Bevölkerung und der kritischen Infrastruktur schaden könnten. Und er legt fest, was im Ernstfall nötig ist, um koordiniert und wirkungsvoll dagegen vorzugehen. Wie der Kreis Ahrweiler mitteilt, umfasst der Katastrophenschutzbedarfsplan 31 Maßnahmen, die in den kommenden Jahren umgesetzt werden sollen. Zum Beispiel soll ein Katastrophenschutzzentrum gebaut werden, wo künftig Krisenstäbe, Einsatzkräfte, Fahrzeuge und Material für den Ernstfall gebündelt untergebracht werden sollen. Mittel- und langfristig muss der Kreis dafür knapp 48 Millionen Euro investieren.
6: In Speyer starten heute die sogenannten Schumt-Kulturtage. Bis Mitte November gibt es verschiedene Angebote rund um jüdisches Leben und Kultur. Dazu gehören Ausstellungen, Konzerte und Lesungen sowie ein Kochkurs mit dem Landesrabbiner. 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
9: Die A3 schauen wir uns an. Köln Richtung Frankfurt zwischen Idstein und Raststätte Medenbach West ist wegen Bergungsarbeit nur eine Spur frei. Aktuell 10 Kilometer Stau und das dauert, Achtung, bis zu 2 Stunden länger. Umleitungen U61, U57 und U59. Da wünschen wir ganz viel Geduld und gute Nerven. A48 Dernbach Richtung Koblenz zwischen Dreieck Dernbach und Hörgrenzhausen Baustelle 2 Kilometer Stau. A60 Mainz Richtung Rüsselsheim zwischen Bischofsheim und Rüsselsheimer Dreieck 5 Kilometer Stau. A66 Wiesbaden Richtung Frankfurt, zwischen Frankfurt-Zeilsheim und Eschborn ein Unfall auf der linken Spur, 5 Kilometer Stau auch hier, dauert eine Viertelstunde länger. A7 Ulm Richtung Füssen, zwischen Kreuz Ulm-Elchingen und Dreieck Hittistetten Baustelle 5 Kilometer Stau,

0: Verzögerung bis zu 20 Minuten. Im Kreis Bernkastel-Wittlich ist die Straße zwischen Platten und dem Abzweig nach Wehlen wegen eines umgestürzten Lkw in beiden Richtungen voraussichtlich bis 9.30 Uhr gesperrt. Allnotwegs wünsche ich gute Fahrt.
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0: Schauen wir mal nach Böblingen. Wolken und 14 Grad. In Weinheim regnet es bei 16 Grad. Worms ebenfalls Regen und 16 Grad. Schweich unter Wolken bei 14 Grad. Und die Aussichten von unserem Wetterexperten Andreas Machalitzer.
2: Schönen guten Morgen. Das Sommerwetter im Oktober ist jetzt definitiv vorbei. Dafür sorgt eine Kaltfront, die das nördliche Rheinland-Pfalz heute überquert. Mit vielen dichten Wolken. Immer wieder fällt Regen, vor allem am Vormittag. Zum Nachmittag gibt es dann eher Schauerwetter und zwischendrin zeigt sich ab und zu die Sonne. Das Ganze bei lebhaftem Wind und höchstens noch 12 bis 15 Grad, also deutlich kühler als zuletzt. Morgen am Freitag ziehen dann wieder neue Wolken auf. Die bringen im Laufe des Tages zeitweise Regen. Und auch am Wochenende geht's relativ wechselhaft weiter.
0: Ich danke dir, Andreas.
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0: Wir sprechen über Hausarbeit, die richtig viel Spaß macht. Viele von uns haben ja so eine Lieblingstätigkeit zu Hause. Und ich stelle fest, es gibt wohl sehr viele Bügelfans im Südwesten. Margarete aus Gelsterbach und Birgit aus Weinheim zum Beispiel haben uns über swr4.de geschrieben. Und beide lieben das Bügeln. Und auch Uli aus Offenburg findet Bügeln super, macht ja sogar so gerne, dass er seiner Frau mal die Bügelwäsche klaut ab und zu. Der Bügeldieb, herrlich.
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Verdienter Beifall für diesen Klassiker aus den 70ern. 60er Oldie gibt's gleich hier in SWR 4. Wir schauen aber kurz auf die A81 Heilbronn Richtung Stuttgart. Im Engelberg-Tunnel ist eine ungesicherte Unfallstelle auf der mittleren Spur. Und Vorsicht, auf der B29 Stuttgart Richtung Aalen in Höhe Schorndorf-Ost steht ein defektes Fahrzeug. Und zwar auf dem Beschleunigungsstreifen. Auch hier also bitte vorsichtig fahren. Kommen Sie gut an Ihr Ziel. 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

0: Einen schönen guten Morgen zusammen. Um 8:45 mit SWR 4. Die einen lieben ihn, die anderen sagen, nee, stinkt man immer so. Wir reden über Knoblauch, den ich sehr, sehr mag. Und klar ist, Knoblauch ist gesund, gerade auch jetzt zu dieser Jahreszeit, gut fürs Immunsystem. Und Knoblauch gibt dem Essen natürlich das gewisse Etwas. Heike Baumgarten ist unsere Gartenexpertin. Warum gilt Knoblauch eigentlich als so gesund?
1: Knoblauch enthält eine ganze Reihe von wertvollen Inhaltsstoffen, besonders dieses Allicin. Der Stoff entsteht, wenn man die Zehen so zerquetscht oder wenn man sie schneidet und sorgt dann für diesen typischen Knoblauchgeruch. Also Allicin wirkt antibakteriell, das ist nachgewiesen und wird seit Jahrhunderten in der Volksheilkunde benutzt.
0: Ja, wie und wo und wann man den Knoblauch in den eigenen Garten pflanzt, das sagen wir Ihnen gegen 11:15 dann wieder mit Heike Baumgarten, unserer Gartenexpertin. 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

Riesenhit aus den 80ern von T-Pau hier in SWR4. Gleich schauen wir, was bei Ihnen direkt vor der Haustür los ist. 9:30 das Wichtigste in unseren Regionalnachrichten. Bis dahin geht's weiter mit dem schönsten Musikmix 70er Classic von Donna Summer hier in SWR4.

0: 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Es ist 9.30 Uhr.
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2: Aus dem Studio Koblenz mit Andreas Griesam. Guten Morgen. Der Kreis Ahrweiler hat den sogenannten Katastrophenschutzbedarfsplan beschlossen. In Oberwesel und anderen Orten beginnt das Lichtkunstfestival Rheinleuchten und das Wetter herbstlich nass und regnerisch. Der Kreis Ahrweiler hat die Finanzierung für den neuen Katastrophenschutzbedarfsplan beschlossen. Er dient dem Kreis künftig als Grundlage, um Katastrophen wie Starkregenereignisse zu bewältigen. Christoph Bröder mit weiteren Infos.
3: In dem Plan werden Risiken und Gefahren beschrieben, die der Bevölkerung und der kritischen Infrastruktur schaden könnten. Und er legt fest, was im Ernstfall nötig ist, um koordiniert und wirkungsvoll dagegen vorzugehen. Wie der Kreis Ahrweiler mitteilt, umfasst der Katastrophenschutzbedarfsplan 31 Maßnahmen, die in den kommenden Jahren umgesetzt werden sollen. Zum Beispiel soll ein Katastrophenschutzzentrum gebaut werden, wo künftig Krisenstäbe, Einsatzkräfte, Fahrzeuge und Material für den Ernstfall gebündelt untergebracht werden sollen. Mittel- und langfristig muss der Kreis dafür knapp 48 Millionen Euro investieren. Zuletzt gab es immer wieder Kritik daran, dass es 5 Jahre nach der Flutkatastrophe immer noch keinen Plan gab. Der Kreis begründete das damit, dass die Analyse der vielen Daten Zeit brauche.
2: Bekannte Gebäude und Denkmäler einmal ganz anders erleben, das können Besucherinnen und Besucher ab heute in Oberwesel am Mittelrhein. Beim Lichtkunstfestival Rheinleuchten werden Orte in der Stadt bunt angestrahlt und in Szene gesetzt. Jessica Pfeiffer berichtet.
4: Ab Einbruch der Dunkelheit können die Besucher einem Lichtparcours durch die Stadt folgen. Er beginnt an der Liebfrauenkirche und führt vorbei am Minoritenkloster, dem Stadtmauergarten und der Kirche St. Martin. Das Konzept hinter den Lichtinstallationen ist angelehnt an die Elemente Luft, Feuer, Wasser und Erde. Neben Oberwesel nehmen auch andere Kommunen an Rheinleuchten teil. In Koblenz wird beispielsweise das Kaiserin-Augusta-Denkmal angestrahlt, in St. Goar die Rheinfels. Das Lichtkunstfestival läuft noch bis Sonntag. Tickets für Oberwesel gibt es nur online.
2: Nach einer Verpuffung auf dem Werksgelände der Lahnsteiner Chemiefirma Schimmer und Schwarz gestern mussten 6 Mitarbeitende vorsorglich vor Ort medizinisch untersucht werden. Sie sind aber den Angaben zufolge nicht verletzt. Zwischenzeitlich gab es sogar wegen einer Geruchsbelästigung eine Cut-Warnmeldung an die Bevölkerung. Wenig später gab es Entwarnung. Luftmessungen hatten eine Gefahr für die Bevölkerung ausgeschlossen. Historiker der Universität Trier legen heute ihren 4. Zwischenbericht zur sexuellen Missbrauch im Bistum Trier vor. Es geht um die Zeit zwischen 1946 und 66. Das betrifft die Amtszeiten von Bischof Franz Rudolf Bornewasser und Bischof Matthias Wehr. Die Studie zu sexuellem Missbrauch im Bistum Trier von 1946 bis 2021 hatte die Kommission zur Aufarbeitung in Auftrag gegeben.
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2: Herbstlich, nass und regnerisch bei 12 bis 15 Grad heute.
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0: Vorsicht auf der A81 Heilbronn Richtung Würzburg zwischen Heilbronn unter Gruppenbach und Weinsberg-Ellhofen. Ein Kennzeichen auf der Fahrbahn im Baustellenbereich. Vorsicht auf der B312 Stuttgart Richtung Metzingen zwischen Eichthal Süd und Neckarteilfingen B297. Da liegt ein Unterlegkeil auf der Fahrbahn. A3 Köln Richtung Frankfurt zwischen Idstein und Raststätte Medenbach West. Deswegen Bergungsarbeit nur eine Spur frei. 10 Kilometer Stau, das dauert bis zu 2 Stunden länger. Umleitung U61, U57 und U59. A60 Mainz Richtung Rüsselsheim zwischen Bischofsheim und Rüsselsheimer Dreieck, 4 Kilometer Stau. A7 Ulm Richtung Füssen zwischen Kreuz Ulm-Elkingen und Dreieck Hittistetten Baustelle, 2 Kilometer Stau, dauert bis zu einer Viertelstunde. Auf der A81 Stuttgart Richtung Heilbronn ist der Engelberg-Tunnel wieder frei. Es gibt aber noch Stau. Auf der A8 von Stuttgart kommen 4 Kilometer Stau. Von Karlsruhe kommend 2 Kilometer. Die B37 ist in Ludwigshafen zwischen der A650 und der Heinigstraße in beiden Richtungen wegen einer Baustelle bis 15 Uhr gesperrt. Dann schauen wir auf die B421 Daunen Richtung Stadtkyll zwischen Birgel und Jünkerath. Gesperrt die Fahrbahn, dort ist ein Baum umgestürzt. Fahren Sie vorsichtig, kommen Sie gut an Ihr Ziel.
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0: Ich glaube, die allermeisten können da zustimmen. Hausarbeit macht manchmal auch Spaß. Also nicht alles, aber Bügeln zum Beispiel offenbar schon. Wir haben viele Nachrichten bekommen von Bügelfans. Auch Manuela aus Stuttgart ist so eine. Aber sie hasst dafür Badputzen. Deshalb hat sie uns über swr4.de einen schönen Vorschlag geschickt. Wenn jemand ihr Bad putzt, darf er gern den Korb Bügelwäsche mitbringen. Und sie bügelt dann in der Zeit. Das wäre doch mal was. Wir vermitteln gerne Hausarbeitstauschpartner.
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Vorsicht bitte auf der A67 Mannheim Richtung Darmstadt. Zwischen Firnheimer Dreieck und Lorsch liegen mehrere Metallstangen auf der Fahrbahn. SWR 4 wünscht gute Fahrt.

0: Ein Brettspiel für eine Person. Bügeln, schreibt SWR4-Hörerin Mario Kast auf unserer Facebook-Seite. Auf der fragen wir Sie nämlich gerade, welche Hausarbeit Ihnen so richtig Spaß macht, also fast schon ein Hobby ist. Bei Christina Kopp in St. Georgen im Schwarzwald ist es auch das Bügeln.
1: Ich glaube, ich bin wirklich die Einzige in der Familie, die gerne bügelt. Und ich sage, wenn die Sonne scheint oder auch wenn es ein bisschen betrübt ist, dann hole ich mir mein Radio mit auf den Balkon und da wird da draußen gebügelt. Auf der Bügelwäsche liegt dann mein Kater. Das ist ein
0: Ach, super. Ja, nur aufpassen, dass man nicht aus Versehen den Kater statt der Jeans aufs Bügelbrett legt. Und Christina hat noch einen Tipp, wie wir ebenfalls die Falten aus der Wäsche kriegen. Bügeln mit dem Hintern.
1: Alles, was man schön ordentlich zusammenlegt, wird auf einen Stuhl unter ein Sitzkissen gelegt. Und wenn man sich draufsetzt, wird das gebügelt. Das ist ein alter Hausfrauentrick. Ideal.
0: Ja, ich kann mir schon vorstellen, wie meine Frau mich anguckt, wenn ich das zu Hause versuche. Also ich merke schon, Hausarbeit kann man auch leidenschaftlich gern machen. Mit ein bisschen Spaß geht sowieso immer leichter. Dafür sorgt auch der Klassiker aus den 70ern von Gloria Gaynor hier in SWR 4.

So schön. Stefan Frech steht bereit, hier das SWR4-Mikrofon zu übernehmen. Nach 10. Mir hat es wieder großen Spaß gemacht hier heute Morgen. Wünsche Ihnen weiterhin einen richtig schönen Tag mit SWR4.

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3: Um 10 Uhr mit Thomas Bertsch. Guten Tag. Weltweit schrumpft die Zahl der Wildtiere. Kaiserslautern testet, ob künstliche Intelligenz den Verkehr flüssiger macht. Das Wetter in Rheinland-Pfalz heute zeitweise nass und windig bei höchstens 12 bis 17 Grad. Die Bestände von Wildtieren wie etwa Krokodilen, Haien und Rochen stehen weltweit unter Druck. Das geht aus einem Bericht der Organisation WWF hervor. SWR-Umweltredakteurin Janina Schreiber.
4: Die erfassten Populationen von Säugetieren, Vögeln, Fischen, Reptilien und Amphibien sind seit 1970 im Durchschnitt um mehr als 70% geschrumpft. Am stärksten betrifft das Wildtierbestände in Flüssen, Seen und anderen Süßwasserlebensräumen, zum Beispiel die von Krokodilen und Flusspferden. Dabei zerstöre der Mensch die Lebensräume der Wildtiere, so der WWF. Wälder werden abgeholzt, um darauf Lebens- und Futtermittel anzubauen. Gewässer würden verschmutzt und eingeengt.
3: Der Bundestag beschäftigt sich heute zum ersten Mal mit der Reform der Einkommensteuer. Der Entwurf von Finanzminister Klingbeil sieht unter anderem vor, kleine und mittlere Einkommen und besonders auch Familien zu entlasten. Die Pläne gehen manchen Unionspolitikern nicht weit genug. 2,5 Wochen nach der Wahl zum Berliner Abgeordnetenhaus können nach Medienberichten rot-grün-rote Sondierungsgespräche beginnen. Linke, Grüne und SPD verständigten sich demnach darauf, im Fall antisemitischer Vorfälle einzugreifen. Damit räumten sie ein zentrales Hindernis für den Beginn von Sondierungen beiseite. Die Spitzen der drei Parteien wollen im Laufe des Tages offiziell über den Stand der Vorgespräche informieren. Und jetzt Nachrichten aus Rheinland-Pfalz. Ein Pilotprojekt mit künstlicher Intelligenz soll den Verkehr in Kaiserslautern flüssiger machen. Fachleute aus ganz Deutschland haben sich dazu bei einem Workshop im Fraunhofer Institut ausgetauscht. Manuel Steinbrenner, Beigeordneter der Stadt für Bau und Umwelt, sagte dem SWR:
5: Wir wissen, dass wir immer mehr Verkehr haben. Das ist ein Trend, der weitergeht. Dazu kommt, dass wir immer mehr Baustellen haben und auch haben müssen. Wir haben kaputte Straßen, die wir sanieren müssen. Wir wollen die Infrastruktur ausbauen. Das führt zu zusätzlichen Problemen. Und durch das, was hier erprobt wird von den Teilnehmenden des Workshops, aber auch von der Stadtverwaltung Kaiserslautern, können wir Angebote schaffen, um die Situation zu verbessern und einen flüssigeren Verkehrsfluss zu ermöglichen.
3: Ziel sei es, bis zum Ende des Jahres 44 Ampeln in Kaiserslautern mit Hilfe von künstlicher Intelligenz zu steuern. In Speyer starten heute die sogenannten Schum-Kulturtage. Bis Mitte November gibt es verschiedene Angebote rund um jüdisches Leben und Kultur. Dazu gehören Ausstellungen, Konzerte und Lesungen sowie ein Kochkurs mit dem Landesrabbiner. 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
6: Viel los im Augenblick. Vorsicht auf der A5 Basel-Karlsruhe zwischen Grenzübergang Weil am Rhein Basel und Efringkirchen in beiden Richtungen Gefahr durch Aquaplaning. Und achten Sie unbedingt auf die Geschwindigkeitsbeschränkung. Vorsicht auf der A5 B500 Basel Richtung Baden-Baden zwischen der Raststätte Bühl Ost und Baden-Baden ein defektes Auto. A3 Köln-Frankfurt zwischen Bad Camberg und Raststätte Medenbach West. Hier ist wegen Bergungsarbeiten im Moment nur eine Spur frei. 12 Kilometer Stau. Das dauert hier extrem lange, bis zu 2 Stunden. Nehmen Sie am besten die Umleitung U61, U57 und U59. A5 Basel Richtung Karlsruhe zwischen Efringkirchen und Dreieck Neuenburg, eine Baustelle, 2 Kilometer Stau. A671 Mainz-Wiesbaden zwischen Mainz-Spitzdreieck und Hochheim Süd, 1 Kilometer Stau. A81 Stuttgart-Heilbronn zwischen Stuttgart-Feuerbach und Ludwigsburg Süd, 3 Kilometer Stau. A81 Stuttgart-Singen zwischen Böblingen-Sindelfingen und Edingen, eine Baustelle, 2 Kilometer Stau. B27 Tübingen Richtung Stuttgart zwischen Filderstadt-Ost und Leinfelden-Echterdingen-Mitte, 5 Kilometer Stau, Viertelstunde plus. Die B37 ist in Ludwigshafen zwischen der A650 und der Heinigstraße in beiden Richtungen wegen der Baustelle bis etwa 15 Uhr gesperrt. Dann die B417 Wiesbaden-Dietz, die ist zwischen B54, Fischzucht und dem Abzweig nach Wehen.

0: nach einem Unfall in beiden Richtungen gesperrt. Und nochmal Vorsicht, ganz frisch reingekommen auf der B313 Plochingen-Nürtingen zwischen Köngen-Nord und Köngen-Wendlingen-Süd. Da läuft im Augenblick ein Hund auf der Fahrbahn. 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
0: Halten sich einige Wolken und es gibt auch herbstlichen Regen bei Temperaturen von 13 Grad in Villingen-Schwenningen. Trier meldet 14 Grad, Murbach und Bietigheim bis hin jeweils so an die 17 Grad. Wobei Murbach dümpelt noch so ein bisschen rum, Andreas Machalitzer.
2: Es ist inzwischen deutlich herbstlicher geworden im nördlichen Rheinland-Pfalz mit den dichten Regenwolken. Am Nachmittag geht das Ganze in Schauerwetter über. Zwischendrin lockern die Wolken etwas auf, ein bisschen kommt die Sonne raus. Bei höchstens 15 Grad am Mittelrhein und nur 12 Grad im hohen Westerwald. Nächste Nacht haben wir teilweise mal klaren Himmel, örtlich Nebel bei 8 bis 5 Grad. Und morgen zieht es schnell wieder zu. Von Nordwesten her breiten sich dann auch wieder Regenwolken aus. Und das bei sehr herbstlichen Temperaturen. Maximal sind es morgen noch 9 bis 14 Grad.
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0: Hallo zusammen. So, alle fit, alle am Start. Gut, ich höre keine Widerworte. Perfekt, dann legen wir los. The Les Humphreys Singers. Schön, dass ihr mit dabei sind, Mamalu.
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Was zum Träumen bei SWR4, alleine Rich und Diana Ross, Endless Love. Schön, dass Sie mit dabei sind an diesem Donnerstag. Der Herbst ist eingezogen, bisschen regnerisch, macht aber nichts. Jetzt geben wir richtig Gas. Patrick Hernandez, Born to be Alive, das ist SWR4.

0: 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Es ist 10.30 Uhr.
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2: Aus dem Studio Koblenz mit Andreas Griesam. Guten Morgen. Der letzte Zwischenbericht zu sexuellem Missbrauch im Bistum Trier wird vorgelegt. Die Ferien Poppert soll bald wieder fahren und das Wetter viel Regen und Wind bei 12 bis 15 Grad. Historiker der Universität Trier legen heute ihren vierten Zwischenbericht zu sexuellem Missbrauch im Bistum Trier vor. Diesmal beleuchten die Forscher die Nachkriegszeit. Dunja von Morsee berichtet.
3: Nachdem das Projekt bisher bis fast an die Gegenwart herangerückt ist, geht es nun um die Zeit zwischen 1946 und 1966. Das betrifft die Amtszeiten von Bischof Franz Rudolf Bornewasser und Bischof Matthias Wehr. Zuletzt, also vor etwa einem Jahr, hatten die Historiker die Ergebnisse ihrer Untersuchung der Zeit von Bischof Reinhard Marx und des amtierenden Bischofs Stefan Ackermann vorgelegt. Die Historiker durchforsten für ihre Studie Personalakten, aber sprechen auch mit von sexuellem Missbrauch Betroffenen. Die Studie hat die Kommission zur Aufarbeitung des sexuellen Missbrauchs im Bistum Trier beauftragt. Sie untersucht, was die Bischöfe über die Vorfälle wussten und wie sie damit umgingen.
2: Nach dem Schiffsunfall in Boppert im Frühjahr ist der Betrieb der Rheinfähre immer noch eingestellt. Die Verbandsgemeinde Lorelei hofft nach eigenen Angaben aber, dass die Fähre zwischen Boppert und dem rechten Rheinufer bei Vilsen bald wieder fahren kann. Den Angaben zufolge hängt das aber auch vom Niedrigwasser ab. Jessica Pfeiffer berichtet.
4: Im März war ein Tankmotorschiff gegen den Fähranlieger gefahren und hatte diesen und die Ufermauer beschädigt. Nach Auskunft der Verbandsgemeinde Lorelei sind die Arbeiten am Fähranlieger abgeschlossen. Als nächstes stehe die Installation des Fährsteigers an. Dieser müsse aber von der Werft zum Fähranleger transportiert werden und das hänge eben vom Niedrigwasser ab. Der niedrige Wasserstand spielt den Angaben zufolge auch eine Rolle beim Fährbetrieb. Erst ab einem Pegelstand von 50 cm am Pegel Kaub könne die Fähre mit Einschränkungen fahren.
2: Der Kreis Ahrweiler wird in Zukunft knapp 48 Millionen Euro in den Katastrophenschutzbedarfsplan investieren. Das hat der Kreis beschlossen. Der Plan legt Schritte fest, wie die im Fall einer Katastrophe, wie beispielsweise eines Starkregenereignisses, ergriffen werden müssen. Er umfasst 31 Maßnahmen, die in den kommenden Jahren umgesetzt werden sollen, unter anderem den Bau eines Katastrophenschutzzentrums. 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
2: Die Kaltfront eines zur Ostsee ziehenden Tiefs überquert unser Land, aber dahinter strömt feucht und deutlich kühlere Luft ein. Deshalb ist es heute windig und regnerisch bei 12 bis 15 Grad.
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5: A3 Köln-Frankfurt zwischen Idstein und Raststätte Medenbach West. Hier Bergungsarbeiten, allerdings 10 Kilometer Stau. Es dauert hier bis zu 45 Minuten länger. Nehmen Sie in jedem Fall die Umleitung U61, U57 und U59. A5 Basel-Karlsruhe zwischen Efringkirchen und Dreieck-Neuenburg. Eine Baustelle, 2 Kilometer Stau. A5 Karlsruhe-Frankfurt zwischen Karlsruhe-Nord und Bruchsal. Ein Unfall auf der linken Spur, 3 Kilometer Stau. Vorsicht, da gibt's Aquaplaning. A81 Stuttgart-Heilbronn zwischen Stuttgart-Feuerbach und Ludwigsburg-Süd, 4 Kilometer Stau, Viertelstunde plus. A81 Stuttgart-Singen zwischen Böblingen-Sindelfingen und Ehningen, eine Baustelle, 5 Kilometer Stau. B27 Tübingen Richtung Stuttgart zwischen Filderstadt-Ost und Leinfelden-Echterdingen-Mitte, 5 Kilometer Stau, geht eine Viertelstunde länger. Die B37 ist in Ludwigshafen zwischen der A650 und der Heinrichstraße in beiden Richtungen wegen der Baustelle noch bis heute Nachmittag 15 Uhr gesperrt. Die B417 Wiesbaden-Dietz ist zwischen der B54 und dem Abzweig nach Wehen nach einem Unfall in beiden Richtungen gesperrt und ganz aktuell noch in Karlsruhe auf der Südtangente Richtung Durlach zwischen Knielingen und dem Bulacher Kreuz. Ein Unfall auf der rechten Spur, 3 Kilometer Stau. 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
5: Hallo zusammen. Was tun bei diesem herbstlichen Wetter? Vielleicht machen Sie es wie Birgit Laudenklos, hat uns gemailt. Ne? Also ich bin am Kuchen backen. Was sollst du denn auch machen außer bügeln? Also Kuchen backen natürlich. Ja, jetzt wäre es nur schön zu wissen, welchen Kuchen denn bitte, ne? Damit das Wasser im Munde zusammenläuft.
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0: Ich liebe diesen Hit. Belinda Carlisle bei SWR 4. I get weak an diesem Donnerstag. Nee, weil ist es schön, oder? Endlich mal Regen, muss man echt so sagen. SWR 4 ist hier. Der Südwesten atmet jetzt etwas durch. Und Annelien Frankenburg in Minheim kämpft allerdings heute mit weißem Pusteblumengefussel.
1: Ja, das sieht wunderschön aus, als wenn es geschneit hätte, mitten im Herbst.
0: Ja, das heißt, das ganze Auto ist voller Fussel.
1: Ja, das Softverdeck, ne, von meinem Cabrio, ich habe so einen alten Audi A3, das ist also voll. Und jetzt hat es ja heute Nacht noch gut geregnet. Jetzt muss ich mal schauen, ob ich das trotzdem abkriege, weil die hängen wirklich richtig in dem Verdeck drin.
0: Ich wollte gerade sagen, die kleben dann wahrscheinlich fest, diese Fussel, oder?
1: Ja, also im Trocknen wäre es vielleicht noch mit einem Bürstchen gegangen oder Zupfen. Aber jetzt muss ich mal gucken, ob ich das hinkriege.
0: Oder mit dem Staubsauger irgendwie?
1: Haben wir schon probiert, geht nicht.
0: Echt? Mit dem Staubsauger mit der Bürste drauf geht nicht?
1: Nee. Die hängen wirklich richtig ziemlich fest.
0: Okay, das könnte ja sein, dass es heute ordentlich Arbeit wird, ne?
1: Kann schon sein, ja.
0: Ich drücke jedenfalls fest die Daumen, dass das klappt und nicht Ewigkeiten sich hinzieht. Wie ist denn das Wetter heute in Minheim genau für diese Tätigkeiten?
1: Ja, es regnet. Es regnet und es ist nicht kalt, aber es regnet und sieht auch so aus, als wenn es sich heute ein bisschen einregnet. Ist ja gut, dass die Erde mal Regen kriegt.
0: Das stimmt. Ich meine, ansonsten halt einfach das Verdeck reinigen auf einen anderen Tag verschieben.
1: Das werde ich auf jeden Fall tun. Wenn es nicht funktioniert, mache ich mir da keinen Stress.
0: Das ist sehr gut. Frau Falkenburg, dann sage ich schon mal danke und heute einen tollen Donnerstag.
1: Ja, wünsche ich Ihnen auch.
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0: Bertsch, guten Tag. Die Ölpreise ziehen weltweit wieder an. In Oberwesel beginnt das Lichtkunstfestival Rheinleuchten. Das Wetter in Rheinland-Pfalz heute zeitweise nass und windig bei höchstens 12 bis 17 Grad. An den internationalen Ölmärkten steigen die Preise. Ein Fass der wichtigen Sorte Brent kostet wieder deutlich mehr als 100 US-Dollar. Wirtschaftsredakteurin Antje Erhardt über die Gründe.
1: Das Angebot wird wieder knapper. Zwar fahren mehr Öltanker durch die Straße von Hormuz, aber derzeit müssen Produzenten im Golf von Mexiko ihre Produktion drosseln. Ein Tropensturm zieht heran, sodass vorläufig gut 500.000 Fass Öl pro Tag weniger gefördert werden können. Das ist ein Viertel der regionalen Produktion. Tanken bleibt in Deutschland teuer. Auch der zweite Tankrabatt wird nicht vollständig an die Kunden weitergegeben, ermittelte das IFO-Institut.
0: Bundesfinanzminister Klingbeil hat im Bundestag für die geplante Einkommensteuerreform der schwarz-roten Koalition geworben. Sie setze im Rahmen des Möglichen die richtigen Schwerpunkte, so der SPD-Politiker. Die AfD kritisierte das Gesetz als Etikettenschwindel. Die vorgesehene Entlastung reiche noch nicht einmal aus, um die kalte Progression, also die Zunahme des Steuersatzes bei wachsender Bemessungsgrundlage, auszugleichen. Die Linke forderte, reiche Menschen sollten noch stärker besteuert werden. Weltweit nehmen viele Wildtierbestände dramatisch ab. Das geht aus einem Bericht der Umweltorganisation WWF hervor. Demnach gibt es vor allem in Flüssen, Seen und anderen Süßwasserlebensräumen weniger Tiere. Der Bericht spricht von einem Rückgang der Populationen von durchschnittlich 85% seit 1970. Verantwortlich dafür sei der Mensch, der den Tieren die Lebensräume nehme. Und jetzt Nachrichten aus Rheinland-Pfalz. In Speyer beginnen heute die 14. Kommunaltage zur Verkehrswende. Verantwortlich für die Veranstaltung ist die Deutsche Universität für Verwaltungswissenschaften Speyer. Es geht um aktuelle Reformen, Probleme und Herausforderungen der Verkehrswende auf kommunaler Ebene. Das teilt der Städte- und Gemeindebund mit. Eröffnen wird die Tagung Landesverkehrsminister Schwickert. In Oberwesel am Mittelrhein startet heute das Lichtkunstfestival Rheinleuchten. Dabei werden bekannte Gebäude und Denkmäler bis Sonntag bunt angestrahlt und in Szene gesetzt. Ein Lichtparcours führt vorbei am Minoritenkloster, dem Stadtmauergarten und der Kirche St. Martin. Auch andere Kommunen machen beim Rheinleuchten mit. In Koblenz wird beispielsweise das Kaiserin-Augusta-Denkmal angestrahlt, in St. Goar die Burg Rheinfels. Mehr Nachrichten auf swraktuell.de.
2: 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A5 Basel-Karlsruhe zwischen Efringkirchen und Dreieck-Neuenburg, eine Baustelle, 3 Kilometer Stau. A5 Karlsruhe-Frankfurt zwischen Karlsruhe-Nord und Bruchsal, ein Unfall auf der linken Spur, 6 Kilometer Stau, geht hier 20 Minuten länger. A5 Karlsruhe-Frankfurt zwischen Kreuz-Heidelberg und Ladenburg, 3 Kilometer Stau, Grünpflegearbeiten, deswegen ist da die rechte Spur gesperrt. Dann die A6 Nürnberg-Heilbronn zwischen Bretzfeld und Kreuz-Weinsberg, 4 Kilometer Stau, 25 Minuten plus. Die A7 Füssen Richtung Ulm ist zwischen Kreuz Memmingen und Bergheim nach einem Unfall mit mehreren Fahrzeugen blockiert. A8 Stuttgart-Karlsruhe zwischen Heimsheim und Pforzheim-Nord, eine Baustelle, 7 Kilometer stockend, Viertelstunde plus. A81 Stuttgart-Heilbronn zwischen Stuttgart-Feuerbach und Ludwigsburg-Süd, 5 Kilometer Stau, halbe Stunde extra. Die B37 ist in Ludwigshafen zwischen der A650 und der Heinichstraße in beiden Richtungen wegen der Baustelle noch bis 15 Uhr gesperrt. Dann geht's in die Schweiz, A2 Luzern Richtung Basel zwischen Tunnel Schweizer Halle und Schwarzwaldtunnel. Eine Baustelle, nur eine Spur frei, 4 Kilometer Stau. Und planen Sie da auf jeden Fall mal eine halbe Stunde mit ein. Frisch reingerutscht noch die A81. Vorsicht hier, Singen Richtung Stuttgart zwischen Engen und Geisingen. Da eine ungesicherte Unfallstelle. 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
2: Herbstwetter bei uns im Südwesten, aber doch noch angenehm. Kaiserslautern meldet ein paar Wölkchen bei 13 Grad. Schweich 14 Grad. Furtwangen etwas weniger, da regnet es im Moment bei 12 Grad. Und in Stuttgart am Flughafen momentan 17 Grad. Andreas Machalitzer.
4: Es ist inzwischen deutlich herbstlicher geworden im nördlichen Rheinland-Pfalz mit den dichten Regenwolken. Am Nachmittag geht das Ganze in Schauerwetter über. Zwischendrin lockern die Wolken etwas auf, ein bisschen kommt die Sonne raus. Bei höchstens 15 Grad am Mittelrhein und nur 12 Grad im hohen Westerwald. Nächste Nacht haben wir teilweise mal klaren Himmel, örtlich Nebel bei 8 bis 5 Grad. Und morgen zieht es schnell wieder zu,

0: Von Nordwesten her breiten sich dann auch wieder Regenwolken aus. Und das bei sehr herbstlichen Temperaturen. Maximal sind es morgen noch 9 bis 14 Grad.
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2: Hallo zusammen, jetzt ein Mann mit dabei, der seine große Bühnenzeit wirklich beenden wird im kommenden Jahr. Da gibt es noch mal ein paar Konzerte und dann ist ein für alle Mal Schluss. Er sagt, jetzt ist mal gut, er hat viel Spaß gemacht, aber er wird sich von den großen Bühnen verabschieden. Rod Stewart hier dabei, I don't wanna talk about it.
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0: The Monkees bei SWR 4. Und jetzt mal die Gartenhandschuhe bereitlegen, bitteschön.
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0: Es wird jetzt gesund und vor allem es duftet, um nicht zu sagen, es riecht. Knoblauch lässt sich offenbar super pflanzen jetzt im Herbst. Ist unkompliziert und nächsten Sommer haben sie dann tatsächlich aromatische Knollen. SWR 4 Gartenexpertin Heike Bomgarten. Warum ist der Herbst die beste Zeit fürs Knoblauchpflanzen?
2: Wenn wir jetzt den Knoblauch stecken, dann hat er die Möglichkeit, über den Winter noch viele Wurzeln zu bilden. Jetzt ist der Boden feucht, er ist noch ein bisschen warm und er fängt sozusagen an, unterirdisch zu wachsen, bevor er dann im Frühjahr austreibt.
0: Okay, soweit so klar. Wo stecken wir diese Knollen denn am besten hin bei uns im Garten?
2: Knoblauch liebt also einen sonnigen Platz und ganz durchlässige Böden. Das ist klar, wenn der Boden zu feucht ist, würde die Zehe schnell faulen. Deswegen muss man immer gucken, dass der Knoblauch relativ trocken steht und auf einem Boden, der leicht sandig vielleicht ist.
0: Okay, und welche Zehe verstecken wir da im Boden?
2: Es gibt speziellen Steckknoblauch, aber man kann natürlich auch Zehen nehmen, die man frisch gekauft hat, am besten auf dem Markt. Und dann stecke ich diese einzelnen Zehen ungefähr 5 cm tief mit der Spitze nach oben in so lockeren Boden.
0: Okay, hast du so ein, zwei Sorten? Also worauf sollten wir gehen?
2: Dass wir den Germidor nehmen, den Messingdom und den Thermidome. Und das sind solche Sorten, die sind groß, teilweise mit roter Schale, riechen wunderbar, sind viel milder. Und es gibt natürlich auch die Hartnecksorten. Die sind ganz speziell schön, die haben tolle Blüten und da kann man die Blüten zum Essen nehmen.
0: Mhm. Und wann geht es dann los mit der Ernte? Also wann kann ich loslegen?
2: Dann muss man ein bisschen Geduld haben, der muss erstmal wachsen. Man erkennt, dass der Knoblauch reif ist, wenn das Laub gelb wird und langsam eintrocknet. Das ist so im Juni, Juli. Dann holt man den Knoblauch raus und kann ihn bevorraten, indem man ihn trocknet.
0: Was den Knoblauch so gesund macht und warum Rosen noch mehr duften, wenn wir einen Knoblauch direkt neben sie pflanzen. Das hören Sie sich am besten an.
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0: Es ist 11.30 Uhr.
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2: Aus dem Studio Koblenz mit Andreas Griesam. Guten Tag. Der letzte Zwischenbericht zum sexuellen Missbrauch im Bistum Trier wird vorgelegt. Die Fähre in Boppard soll bald wieder fahren und das Wetter wechselhaft und windig bei höchstens noch 14 Grad. Historiker der Universität Trier legen heute ihren vierten Zwischenbericht zu sexuellem Missbrauch im Bistum Trier vor. Diesmal beleuchten die Forscher die Nachkriegszeit. Dunja von Morsee berichtet.
3: Nachdem das Projekt bisher bis fast an die Gegenwart herangerückt ist, geht es nun um die Zeit zwischen 1946 und 1966. Das betrifft die Amtszeiten von Bischof Franz Rudolf Bornewasser und Bischof Matthias Wehr. Zuletzt, also vor etwa einem Jahr, hatten die Historiker die Ergebnisse ihrer Untersuchung der Zeit von Bischof Reinhard Marx und des amtierenden Bischofs Stefan Ackermann vorgelegt. Die Historiker durchforsten für ihre Studie Personalakten, aber sprechen auch mit von sexuellem Missbrauch Betroffenen. Die Studie hat die Kommission zur Aufarbeitung des sexuellen Missbrauchs im Bistum Trier beauftragt. Sie untersucht, was die Bischöfe über die Vorfälle wussten und wie sie damit umgingen.
2: Nach dem Schiffsunfall in Boppard im Frühjahr ist der Betrieb der Rheinfähre immer noch eingestellt. Die Verbandsgemeinde Lorelei hofft nach eigenen Angaben aber, dass die Fähre zwischen Boppard und Vilsen bald wieder fahren kann. Den Angaben zufolge hängt das aber auch vom Niedrigwasser ab. Jessica Pfeiffer berichtet.
4: Im März war ein Tankmotorschiff gegen den Fähranlieger gefahren und hatte diesen und die Ufermauer beschädigt. Nach Auskunft der Verbandsgemeinde Lorelei sind die Arbeiten am Fähranlieger abgeschlossen. Als nächstes stehe die Installation des Fährsteigers an. Dieser müsse aber von der Werft zum Fähranleger transportiert werden und das hänge eben vom Niedrigwasser ab. Der niedrige Wasserstand spielt den Angaben zufolge auch eine Rolle beim Fährbetrieb. Erst ab einem Pegelstand von 50 cm am Pegel Kaub könne die Fähre mit Einschränkungen fahren.
2: Jens Bongartz von der Hochschule Koblenz hat den Lehrpreis des Landes Rheinland-Pfalz erhalten. Er ist Professor für Medizintechnik und Sensortechnik am Campus Remagen. Wie das Wissenschaftsministerium mitteilt, arbeitet er mit seinen Studierenden besonders praxisnah. Fast 100 Lehrende waren für den Preis nominiert. Mehr als 3.700 Studierende haben abgestimmt. Mit dem Preis werden alle 2 Jahre Menschen für herausragende Lehrleistungen ausgezeichnet. Er ist mit 10.000 Euro für dienstliche Zwecke dotiert.
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2: Zunächst bleibt der Himmel bei uns wolkenverhangen. Gelegentlich regnet es noch, aber im Lauf des Nachmittags lockert die Wolkendecke von der Eifel her allmählich auf. So zeigt sich gelegentlich mal die Sonne. Daneben folgen aber noch einzelne Schauer. Es bleibt herbstlich kühl mit höchstens 11 Grad in Westerburg und bis 14 Grad in Andernach am Rhein.
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5: Vorsicht auf der A3 Frankfurt-Köln zwischen Ransbach-Baumbach und Dierdorf, eine ungesicherte Unfallstelle. Vorsicht auf der A48 Koblenz Richtung Dreieck Vulkaneifel zwischen Kaisersesch und Laubach, ein defektes Auto und hier liegen auch Gegenstände. Vorsicht auf der A8 Stuttgart-Karlsruhe zwischen Karlsbad und Dreieck Karlsruhe, ein Unfall auf der rechten Spur und da läuft auch Kraftstoff aus. Vorsicht auf der A8 Stuttgart-Karlsruhe zwischen Kreuz Stuttgart und Leonberg-Ost, eine ungesicherte Unfallstelle auf der linken Spur. A3 Würzburg Richtung Frankfurt zwischen Marktheidenfeld und Ruhrbrunn. 5 Kilometer Stau, geht 1 Stunde und 45 Minuten länger. A5 Karlsruhe Frankfurt zwischen Karlsruhe Nord und Bruchsal. Ein Unfall auf der linken Spur. 9 Kilometer stockend und es geht hier 20 Minuten länger. A5 Karlsruhe Frankfurt zwischen Dossenheim und Ladenburg. 2 Kilometer Stau. Grünpflegearbeiten, rechte Spur ist gesperrt. Die A7 Füssen Richtung Ulm ist zwischen Kreuz Memmingen und Bergheim nach einem Unfall mit mehreren Fahrzeugen blockiert. A8 Stuttgart-Karlsruhe zwischen Heimsheim und Pforzheim-Nord, eine Baustelle, 7 Kilometer stockend, Viertelstunde plus. Dann die A81 Stuttgart-Heilbronn zwischen Stuttgart-Feuerbach und Ludwigsburg-Süd, 5 Kilometer Stau, halbe Stunde geht's hier länger. Die B37 ist in Ludwigshafen zwischen der A650 und der Heinigstraße in beiden Richtungen wegen einer Baustelle bis 15 Uhr gesperrt. 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

0: Bock macht auf ein richtig tolles Live-Konzert, oder?
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0: Genau so soll es sein. Sie werden unser SWR 4 Hit-Hörer, wenn Sie schnell genug sind. Und die große Frage ist da jetzt Annelie Strass bei mir? Hallo Annelie.
2: Ja, hallo, da bin ich.
0: Grüße Sie. Hallo Frau Strass. Schön, dass Sie mit dabei sind. Frau Strass, Sie waren super schnell. Glückwunsch.
2: Ja, danke. Vielen Dank.
0: Damit geht es zu pur.
2: Ich freue mich so, ja.
0: Haben Sie schon jemanden im Blick, den Sie mitnehmen werden?
2: Mein Mann natürlich.
0: Okay, und wie muss ich mir das vorstellen, ihr beiden? Also singen Sie da fleißig mit beim Pur-Konzert?
2: Ja, auf jeden Fall. Und also, kann Ihnen noch was sagen. Wir hatten vorletzten Sommer, vor zwei Jahren, hatten wir Karten in Losheim am See und wollten Pur mal wieder sehen und hören. Und da wurde wegen Unwetterwarnung abgesagt.
0: Guck, und jetzt
2: und
0: klappt's.
2: Es gab keinen Ersatztermin. Jetzt habe ich meinen Ersatztermin.
0: Ja, definitiv. Und der wird großartig. Ich wünsche ganz viel Spaß bei Pur.
2: Ja, vielen Dank.
0: Und fleißig mitsingen in jedem Fall zu den großen Hits von Pur. Und auch Sie haben die Chance, SWR 4 Hithörer heute zu werden. Einfach weiter in SWR 4 hören. Ne? Und dann heißt es Obacht geben. Und ich drücke Ihnen fest in die Daumen.
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Der Verkehrsservice aktuell. Jetzt doch da mal einiges los. Im Augenblick fahren Sie erstmal vorsichtig auf der A3. Frankfurt Richtung Köln. Zwischen Bad Camberg und Limburg Süd. Hier liegt eine Leiter auf der Fahrbahn. Dann geht's weiter auf der A8. Vorsicht hier Karlsruhe Richtung Stuttgart. Zwischen Dreieck-Leonberg und Kreuz Stuttgart. Eine ungesicherte Unfallstelle auf der linken Spur. Also da bitte ganz besonders vorsichtig ranfahren. Noch einmal Vorsicht auf der B33 Konstanz Richtung Singen in der Einfahrt Allensbach Mitte. Da liegt im Augenblick ziemlich viel Kies auf der Fahrbahn, nicht, dass Sie da reindengeln. Und Vorsicht auf der A8 Stuttgart Richtung Karlsruhe zwischen Karlsbad und Dreieck Karlsruhe. Da ein Unfall jetzt auf der rechten Spur und auch Gefahr durch auslaufenden Kraftstoff. Also auch hier ganz besondere Vorsicht. Kommen Sie sicher an Ihr Ziel an diesem Donnerstagvormittag. The Birds, Mr. Tambourine Man, SWR 4 ist hier.

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8: Um 12 Uhr mit Thomas.

0: sehr hohen Einkommen in unserem Land stärkern die Verantwortung. Liebe Kolleginnen und Kollegen, das macht unser Steuersystem, aber auch unser Land gerechter. Die Reichensteuer wird etwas früher greifen. Außerdem führen wir eine Steuer für die Superreichen in unserem Land, für die allerhöchsten Einkommen ein, die mehr als 280.000 Euro im Jahr haben. Also ganz oben trägt mehr dazu bei, dass in der Mitte unseres Landes entlastet wird. Ich finde, liebe Kolleginnen und Kollegen, das ist fair.
1: Finanzminister Klingbeil. Die AfD kritisiert seine Pläne. Sie spricht von einem Etikettenschwindel und fordert mehr Entlastungen als die geplanten 10 Milliarden Euro pro Jahr. Weitere Reaktionen von unserem Hauptstadtkorrespondenten Mario Kubina.
2: Eine Summe, die man nicht kleinreden sollte, findet die Union. Aber auch CDU und CSU wollen eigentlich mehr. Grüne und Linke sehen große Gerechtigkeitslücken im Steuersystem, die auch mit der geplanten Reform nicht geschlossen würden. Schwarz-Rot will unter anderem Kindergeld und Kinderfreibetrag erhöhen sowie Sonn- und Feiertagszuschläge weniger stark besteuern. Die Pläne gehen jetzt in die zuständigen Bundestagsausschüsse. Da wird sich zeigen, ob doch noch mehr Entlastungen möglich sind.
1: Die Vorgespräche zwischen Linken, Grünen und SPD für eine mögliche Berliner Landesregierung haben einen Durchbruch gebracht. Das hat der RBB aus Verhandlungskreisen erfahren. Kirstin Buchmann mit Einzelheiten.
3: 2,5 Wochen nach der Wahl zum Berliner Abgeordnetenhaus dürfte damit der Weg für rot-grün-rote Sondierungsgespräche zur Regierungsbildung frei sein. Linke, Grüne und SPD verständigten sich nach Informationen aus Parteikreisen auf ein Handlungspaket, das im Fall antisemitischer Vorfälle greifen soll. Wie der RBB erfuhr, ging es in den Gesprächen auch um den Umgang mit Mitgliedern der neuen Linksfraktion, die das Existenzrecht Israels in Frage gestellt hatten. Hier hatten Grüne und SPD in den Vorsondierungen auf Konsequenzen gedrungen. Im Raum steht, dass die Linke zum Mittel des Fraktionsausschlusses greift.
1: An den internationalen Ölmärkten steigen die Preise. Ein Fass der wichtigen Sorte Brent kostet wieder deutlich mehr als 100 US-Dollar. Grund ist laut Analysten auch ein drohender Tropensturm im Golf von Mexiko. Die Ölproduzenten hätten deshalb ihre Förderung gedrosselt. Und jetzt Neues aus Rheinland-Pfalz. Im Kreis Südliche Weinstraße eröffnet am Nachmittag im Beisein von Landesforstministerin Schneider ein Willkommensportal für den Pfälzer Wald. Es steht an einem Waldparkplatz bei Leinsweiler. SWR-Reporter Marvin Kyrion.
4: Optisch ist es ein bisschen eine Mischung aus Infotafel und Unterstand. Es wurde ganz bewusst dahingestellt, weil von dort aus viele Wanderwege und Mountainbike-Trails in den Pfälzer Wald führen, sagt das Forstministerium. Nach Angaben des Forstamts Annweiler, das mit am Projekt beteiligt war, soll das Eingangsportal in seiner Gestaltung an einen Baum erinnern. Außerdem wurde das für den Pfälzer Wald typische Eichenholz eingearbeitet. Auf dem Portal stehen kurze Erstinformationen über die Umgebung.
1: In Speyer beginnen heute die 14. Kommunaltage zur Verkehrswende. Veranstalter ist die Deutsche Universität für Verwaltungswissenschaften. Ein Schwerpunkt sind die Perspektiven des automatisierten Fahrens. 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
6: Vorsicht jetzt auf der B33 Konstanz Richtung Singen in der Einfahrt Allensbach Mitte, hier immer noch Kies auf der Fahrbahn. A3 Frankfurt Richtung Köln zwischen Dreieck Dernbach und Dierdorf, ein Unfall, 5 Kilometer Stau. A5 Basel-Karlsruhe zwischen Efringen-Kirchen und Dreieck Neuenburg, eine Baustelle, 3 Kilometer Stau. A5 Karlsruhe-Frankfurt zwischen Karlsruhe-Nord und Bruchsal, ein Unfall auf der linken Spur, 7 Kilometer stockender Verkehr und es geht eine Viertelstunde länger. A5 Karlsruhe-Frankfurt zwischen Dossenheim und Ladenburg, 2 Kilometer Stau, Grünpflegearbeiten, die rechte Spur ist hier gesperrt. Dann die A7 Ulm-Würzburg zwischen Ellwang und Dinkelsbühl-Fichtenau, eine Baustelle. Das bedeutet im Moment 5 Kilometer stockender Verkehr. A7 Ulm-Füssen zwischen Kreuz Ulm-Elching und Dreieck Hittistetten, eine Baustelle. 2 Kilometer Stau, Viertelstunde plus. A8 Stuttgart-Karlsruhe zwischen Karlsbad und Dreieck Karlsruhe, Unfall hier auf der rechten Spur, 4 Kilometer Stau, Viertelstunde extra. A81 Stuttgart-Heilbronn zwischen Stuttgart-Feuerbach und Ludwigsburg-Süd. 5 Kilometer Stau, geht hier 40 Minuten länger. Dann die B37 in Ludwigshafen zwischen der A650 und der Heinigstraße, in beiden Richtungen eine Sperrung wegen der Baustelle. Das geht noch bis 15 Uhr. Und noch frisch reingekommen die A8 Stuttgart Richtung Karlsruhe zwischen Heimsheim und Pforzheim-Nord. Hier eine Baustelle, 6 Kilometer stockender Verkehr. In der Gegenrichtung zwischen Pforzheim-West und Pforzheim-Ost ebenfalls 6 Kilometer stockender Verkehr. 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
6: Es

0: Regnet, es ist bewölkt, die Temperaturen in Westerburg im Moment bei 12 Grad, Traben-Trarbach meldet 14 Grad, genauso wie Schwetzingen und in Singen leichter Regen bei um die 15 Grad, Andreas Machalitza.
1: Es ist inzwischen deutlich herbstlicher geworden im nördlichen Rheinland-Pfalz mit den dichten Regenwolken. Am Nachmittag geht das Ganze in Schauerwetter über, zwischendrin lockern die Wolken etwas auf, ein bisschen kommt die Sonne raus, bei höchstens 15 Grad am Mittelrhein und nur 12 Grad im hohen Westerwald. Nächste Nacht haben wir teilweise mal klaren Himmel, örtlich Nebel bei 8 bis 5 Grad und morgen zieht es schnell wieder zu. Von Nordwesten her breiten sich dann auch wieder Regenwolken aus. Und das bei sehr herbstlichen Temperaturen. Maximal sind es morgen noch 9 bis 14 Grad.
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0: Hallo zusammen und dann das hier. Ja, Puma-Alarm. Am Flughafen München will ein Spaziergänger die Raubkatze angeblich im Gebüsch gesehen haben. Also fahren wir natürlich das volle Programm auf. Blaulicht, Polizeihundertschaft sofort raus, in Zweierreihe, Drohnen hoch mit Wärmebildkamera. Aber der Puma, na, der hat irgendwie so gar keinen Bock auf Bekanntschaften. War das jetzt wirklich ein Puma? Was ist da los? Es ist noch völlig unklar. Ein Foto wird jetzt erkennungsdienstlich ausgewertet. Übrigens, so ein Puma wird bis zu 80 km/h schnell. Also Gefahr für alle in dem Fall, ne? In 5 Stunden ist er in Mainz.
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0: Das ist SWR 4 am Donnerstag. Heute ist der erste Tag, an dem es sich ja mal so richtig nach Herbst anfühlt. Bis gestern war irgendwie noch Spätsommer und trotzdem viele Menschen, das haben Sie sicherlich auch schon gemerkt, die schniefen und husten rum. Also um uns herum passiert das doch gerade. Die Grippesaison steht sowas von in den Startlöchern und auch wenn es Sie oder Ihr Umfeld noch nicht erwischt hat, der Virologe Frank Günther aus Mainz empfiehlt tatsächlich, sich am besten gestern gegen Grippe impfen zu lassen.
1: Vor Beginn wirklich der hohen Erkrankungszahlen. Sie müssen auch damit rechnen, dass nach der Impfung das Immunsystem eine gewisse Zeit braucht, um Antikörper, um die Abwehr gegen die Viren aufzubauen. Und damit ist man jetzt eigentlich in einer guten Zeit. Und wenn es dann tatsächlich zu einem Kontakt mit dem Erreger kommt, ist man durch die Impfung geschützt.
0: Ja, okay, ich habe es tatsächlich auch schon bei mir so auf den Plan gesetzt, muss nur noch einen Termin finden. Viele Hausarztpraxen werden ja momentan überrannt und sind ausgebucht. Ja. Das Gute, auch in einigen Apotheken, da können Sie sich impfen lassen, zum Beispiel bei Apotheke Tobias Josenhans in Mainz.
2: Wir sind im Moment 4 Apotheker, die hier impfen und wir haben Montag, Dienstag und am Donnerstag Termine, die wir vergeben und im Normalfall so bis 3-4 Wochen vorher sind wir häufig ausgebucht.
0: Ja, okay, also auch da großer Andrang. Am besten, Sie fragen mal direkt nach, ob Sie irgendwo noch einen Termin bekommen. Wenn Sie sagen, ja, Grippeschutzimpfung kommt auf jeden Fall für mich in Sinn und am besten bleiben Sie natürlich sowieso gesund. Das wäre natürlich ideal. Der SWR 4 Verkehrsservice aktuell vorsichtig fahren jetzt auf die B463 Kalf Horb zwischen Gündring und Hochdorf. Eine ungesicherte Unfallstelle.

0: 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Es ist 12.30 Uhr.
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2: Aus dem Studio Koblenz mit Jessica Pfeiffer. Guten Tag. Touristen bedauern Sperrung am Loreley-Plateau. Ausstellung zur Flutkatastrophe macht Station in Linz. Und das Wetter wechselhaft und wolkig bei maximal 14 Grad. Nach dem Felssturz an der Loreley Ende August laufen jetzt die Felssicherungsarbeiten. Zurzeit werden lose Gesteinsbrocken von Fachfirmen freigeschnitten. Aus Sicherheitsgründen ist die B42 gesperrt und auch Teile des Loreley-Plateaus. Touristen, die ganz nah an den Felsen wollten, sind enttäuscht von der teilweisen Sperrung des Plateaus.
3: Natürlich ist der Zaun nicht so schön, weil wir wollten ganz nach vorne gehen. Da kriegt man natürlich schönere Bilder.
4: So eine schöne Kulisse und vor allem das Wetter spielt mit. Ja, nur leider haben wir heute den Zaun gesehen und ist schade, aber ja, jetzt müssen wir ohne Foto gehen.
5: Es ist sehr, sehr schade. Es ist das erste Mal, dass ich hier bin tatsächlich und es ist sehr bedauerlich, dass ich jetzt hier nicht bis ganz vorgehen kann.
2: Die Sicherungsarbeiten am Loreley-Felsen sollen laut Landesbetrieb Mobilität noch mehrere Wochen dauern. Weitere Einzelheiten zur Arbeit und der Sperrung gibt es online unter SWR Koblenz. Historiker der Universität Trier legen heute ihren vierten Zwischenbericht zu sexuellem Missbrauch im Bistum Trier vor. Es geht um die Zeit zwischen 1946 und 1966. Das betrifft die Amtszeiten von Bischof Franz Rudolf Bornewasser und Bischof Matthias Wehr. Die Studie zu sexuellem Missbrauch im Bistum Trier von 1946 bis 2021 hatte die Kommission zur Aufarbeitung des sexuellen Missbrauchs im Bistum Trier in Auftrag gegeben. Wie haben die Menschen im Ahrtal die Flutkatastrophe vor mehr als 5 Jahren erlebt? Wie gehen sie mit ihren Erlebnissen um? Wie hat sich das Ahrtal seit der Katastrophe verändert? All das zeigt die Wanderausstellung Memoria. Sie ist im Oktober zu Gast in Linz am Rhein. Andreas Krieser mit weiteren Informationen.
6: Mit Texten, Fotografien und persönlichen Berichten schildern Menschen aus dem Ahrtal, wie sie die Flut im Juli 2021 erlebt haben. Es geht aber auch um den Wiederaufbau und die Zukunft im Ahrtal. Die Wanderausstellung Memoria ist identisch mit den Infotafeln auf den 35 Gedenkstelen, die im Ahrtal aufgestellt wurden und an die Katastrophe erinnern sollen. Die Ausstellung wird heute im Kunstverein Markt 9 in Linz am Rhein eröffnet und kann dort bis zum 25. Oktober besucht werden.
2: Unbekannte Täter sind in der vergangenen Nacht in eine Goldschmiede in Emmelshausen im Hunsrück eingebrochen. Sie stahlen Goldschmuck und flüchteten anschließend. Die Polizei bittet um Hinweise, wer zwischen 2 und 5 Uhr in der Nacht Verdächtiges bemerkt hat. 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
2: Zunächst bleibt der Himmel noch wolkenverhangen. Später zeigt sich neben Schauern auch die Sonne bei maximal 14 Grad.
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7: Einiges los jetzt. Vorsicht auf der B10 Pforzheim-Mühlacker zwischen Niefern und Enzberg. Ein umgestürzter Baum. Vorsicht in beiden Richtungen. Vorsicht auf der B33 Konstanz Richtung Singen zwischen Singen-Steißlingen und Kreuz-Hegau eine ungesicherte Unfallstelle. A3 Frankfurt-Köln zwischen Dreieck-Dernbach und Dierdorf ein Unfall, 6 Kilometer Stau, geht hier 50 Minuten länger. A5 Karlsruhe-Frankfurt zwischen Dossenheim und Ladenburg, 2 Kilometer Stau, hier Grünpflegearbeit und darum ist die rechte Spur gesperrt. A65 Landau Richtung Ludwigshafen zwischen Neustadt-Weinstraße Süd und Neustadt-Weinstraße Nord, eine Baustelle, 3 Kilometer Stau. A7 Ulm-Füssen zwischen Kreuz Ulm-Elching und Dreieck Hittistetten, eine Baustelle, 5 Kilometer Stau, geht hier 25 Minuten länger. A8 Stuttgart-Karlsruhe zwischen Heimsheim und Pforzheim Nord, eine Baustelle, 6 Kilometer stockender Verkehr. In der Gegenrichtung zwischen Pforzheim-West und Pforzheim-Ost ebenfalls 6 Kilometer stockend. Dann die A8 Stuttgart-Karlsruhe zwischen Karlsbad und Dreieck Karlsruhe. Eine Unfallaufnahme und Reinigungsarbeiten auf der rechten Spur und dem Standstreifen bei 3 Kilometer Stau. A81 Stuttgart-Heilbronn zwischen Stuttgart-Feuerbach und Ludwigsburg-Süd. 5 Kilometer Stau, 40 Minuten geht's länger. Die B37 ist in Ludwigshafen zwischen der A650 und der Heinigstraße in beiden Richtungen wegen einer Baustelle bis 15 Uhr gesperrt. 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
7: Ja, was habe ich die letzten Tage immer gesagt? Ja, schön die Mittagspause draußen verbringen in der Sonne. Ja, das kneifen wir uns dann heute mal, ne? Dann schön drin bleiben, wo es muckelig ist. Ne? Ist ja auch in Ordnung.
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0: SWR 4 ist hier an diesem Donnerstag und geht es Ihnen auch so? Wahrscheinlich draußen, ne? Und dann kommen die ersten Tropfen Regen auf die Haut und Sie denken, na, was ist das denn, so lange nicht mehr gehabt? Aber jetzt scheint es ja mal richtig herbstlich zu sein. SWR 4 Wetterexperte Gernot Schütz ist bei mir. Regen bei uns im Südwesten, Mensch.
1: Ja, im Moment vor allem in Baden-Württemberg, das geht auch die nächsten Stunden noch so weiter, zieht sich so ganz langsam Richtung Osten und Südosten zurück im Laufe des Nachmittags. Aber in Rheinland-Pfalz, da ist das meiste jetzt schon durch, da halten sich zwar immer noch viele Wolken, später kann es auch mal hier kurz auflockern. Es sind noch ein paar Schauer dann unterwegs, die entstehen auch zum Teil erst noch in den nächsten Stunden, aber der Dauerregen zumindest ist in Rheinland-Pfalz mal vorbei und es ist heute wirklich sehr, sehr kühl. Also jetzt am Nachmittag haben wir meistens nur so Temperaturen zwischen 10 und allerhöchstens noch mal 16 Grad. Aber tendenziell, da wo es jetzt noch ein bisschen milder ist, so 15, 16 Grad, geht es eher runter noch bis heute Abend. Ja, in der Nacht lockert es dann eigentlich überall auf. Örtlich gibt es dann Nebel und es wird richtig frisch. 8 bis 2 Grad sind es nur morgen früh. Ja, und morgen ist wieder so ein bisschen eine Zweiteilung. In Rheinland-Pfalz zieht es bald zu und dann kommt ein neues Regengebiet. In Baden-Württemberg bleibt es länger freundlich und trocken, vor allem ganz im Süden. Da bleibt es komplett trocken. Oberschwaben, Bodensee, Allgäu die Ecke, aber ansonsten zieht es dann eben später am Nachmittag zu und die Temperaturen sind so ähnlich wie heute.
0: Und die ausgetrockneten Böden saugen diesen Regen richtig auf. Hast du schon so eine kleine Prognose, was das Wochenende angeht?
1: Ja, es wird leicht wechselhaft. Viel Regen kommt nicht mehr runter. Am ehesten noch Samstagvormittag ein bisschen was. Und dann wechseln sich Wolken, Sonne ab. Ein paar Schauer sind nicht ausgeschlossen. Aber insgesamt ist es doch ganz okay. Aber eben herbstlich.
0: Und dann nenne ich das mal eine leichte herbstliche Erfrischung. SWR 4 ist hier am Donnerstagmittag. Schön, dass Sie mit dabei sind.

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15: Um 13 Uhr mit Thomas Bertsch. Guten Tag. Der Bundestag debattiert in erster Lesung über die Reform der Einkommensteuer. Ein neues Willkommensportal bei Leinsweiler bietet Infos für die Besucher des Pfälzerwalds. Das Wetter in Rheinland-Pfalz heute zeitweise nass und windig, höchstens 12 bis 17 Grad. Der Bundestag hat in erster Lesung über die geplante Reform der Einkommensteuer debattiert. Die Pläne von Finanzminister Klingbeil sind umstritten. Aus Berlin der Bericht von Chris Berdrow.
16: Der Finanzminister und Vizekanzler Lars Klingbeil macht zu Beginn seiner Rede noch einmal klar, wen die Bundesregierung mit ihrer Steuer

0: von 1,3%. Als Gründe nennt das Wirtschaftsministerium vor allem Exporte sowie staatliche Investitionen, aber auch höhere Verteidigungsausgaben. Im Frühjahr war die Regierung noch von 0,5% Wirtschaftswachstum ausgegangen. In der ostukrainischen Stadt Kramatorsk hat Russland zwei Busse angegriffen. Nach Behördenangaben wurden dabei mindestens 30 Menschen getötet. Aus Kiew berichtet Nils Bula.
1: Russland habe einmal mehr dort zugeschlagen, wo es definitiv kein militärisches Ziel gäbe. Im alltäglichen Leben der Menschen, hieß es in einer Erklärung des Stadtrates von Kramatorsk. Nach dem Angriff auf die beiden Busse wurde der gesamte öffentliche Nahverkehr der Stadt zeitweise eingestellt. Gezielte russische Angriffe auf Zivilisten sind in frontnahen Gebieten keine Seltenheit. Auch andere Teile des Landes greift Russland weiter an. In Teilen Kiews fiel deshalb die Wasserversorgung aus.
0: Und jetzt Neues aus Rheinland-Pfalz. Nach der Absage des Mainzer Oktoberfests hat der Veranstalter angekündigt, bereits gekaufte Tickets schnellstmöglich zu erstatten. Er arbeite mit Hochdruck an einer raschen Lösung, heißt es auf seiner Facebook-Seite. Demnach gilt das aber nur für die Karten von heute bis Sonntag. Was mit Tickets für das zweite Festwochenende in der kommenden Woche ist, bleibt bisher unklar. Grund für die Absage waren fehlende Unterlagen zur Sicherheit. Im Kreis Südliche Weinstraße eröffnet am Nachmittag ein Willkommensportal für den Pfälzerwald. Es steht an einem Waldparkplatz bei Leinsweiler und richtet sich mit seinen Infotafeln vor allem an Wanderer und Mountainbiker. 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
3: Anlegerinnen und Anleger rätseln derzeit, wie weit die Zinsen in den USA und im Euroraum in den kommenden Monaten noch steigen könnten, als Mittel, um den Inflationsdruck entgegenzuwirken. Das setzt auch dem DAX zu. Dazu kommt, dass auch der Ölpreis wieder stark gestiegen ist. Immerhin steht die Aktie des Lkw-Herstellers Daimler Truck im Plus. Grund ist, dass der Konzern den Absatz im dritten Quartal kräftig gesteigert hat. Für einen Spitzenplatz unter den Gewinnern im DAX heute reicht es allerdings nicht. Der DAX stand am Mittag fast 1% im Minus bei rund 24.900 Punkten. Die Gewinner Continental plus 2,8%, Brenntag SE plus 2,6%. Die Verlierer Rheinmetall minus 2,8% und Deutsche Telekom minus 1,6%. Ein Euro wurde am Mittag mit etwas weniger als einem Dollar 12 gehandelt.
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3: Vorsicht auf der B327 Koblenz-Hermeskeil auf Höhe der A61, Anschlussstelle Koblenz-Waldesch. Hier liegen Holzteile auf der Fahrbahn. A3 Frankfurt-Köln zwischen Dreieck-Dernbach und Dierdorf. Ein Unfall, 6 Kilometer Stau, geht hier etwa eine Stunde länger. A5 Karlsruhe-Frankfurt zwischen Dossenheim und Ladenburg. 3 Kilometer Stau, Grünpflegearbeiten, rechte Spur gesperrt. A65 Landau-Ludwigshafen zwischen Neustadt-Weinstraße Süd und Neustadt-Weinstraße Nord. Eine Baustelle, 2 Kilometer Stau. A7 Ulm Richtung Füssen zwischen Kreuz Ulm-Elching und Dreieck Hittistetten. Hier eine Baustelle, 5 Kilometer Stau, geht 25 Minuten länger. A8 Karlsruhe-Stuttgart zwischen Pforzheim-West und Pforzheim-Ost. Immer noch 6 Kilometer stockender Verkehr. A8 Stuttgart-Karlsruhe zwischen Karlsbad und Dreieck Karlsruhe. Da Reinigungsarbeiten, die rechte Spur und der Standstreifen sind im Augenblick gesperrt. 3 Kilometer Stau. A81 Stuttgart-Heilbronn zwischen Stuttgart-Feuerbach und Ludwigsburg-Süd. 4 Kilometer stockend, geht eine Viertelstunde länger. B37 in Ludwigshafen zwischen der A650 und der Heinrichstraße in beiden Richtungen wegen der Baustelle bis 15 Uhr eine Sperrung. 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
3: Der Herbst ist da, zumindest ist es mal bewölkt und es regnet etwas. Die Temperaturen in Westerburg im Moment bei 12 Grad, 14 in Laa, 15 in Bad Dürkheim und 16 Grad in Schorndorf. Andreas Machalitza.
4: Es ist inzwischen deutlich herbstlicher geworden im nördlichen Rheinland-Pfalz mit den dichten Regenwolken. Am Nachmittag geht das Ganze in Schauerwetter über. Zwischendrin lockern die Wolken etwas auf, ein bisschen kommt die Sonne raus. Bei höchstens 15 Grad am Mittelrhein und nur 12 Grad im hohen Westerwald. Nächste Nacht haben wir teilweise mal klaren Himmel, örtlich Nebel bei 8 bis 5 Grad. Und morgen zieht es schnell wieder zu. Von Nordwesten her breiten sich dann auch wieder Regenwolken aus. Und das bei sehr herbstlichen Temperaturen. Maximal sind es morgen noch 9 bis 14 Grad.
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3: Hallo zusammen, schöne Mittagspause.
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0: 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Jetzt mit einer ja wirklich nicht leichten Frage. Wer erbt mal ihr Eigentum? Erbrecht ist bekannterweise kompliziert. Da kann es bei der Nachlassplanung wirklich, schwierig werden und einiges falsch laufen. Manches, was für uns ja so vollkommen selbstverständlich erscheint, regelt aber das Gesetz ganz anders. In einer Ehe ohne Kinder zum Beispiel, da braucht es doch kein Testament. Ist doch klar, dass die Gattin die Alleinerbin ist, wenn der Ehemann dann irgendwann mal vor ihr stirbt. Da war sich eine SWR4-Hörerin sicher, aber ein Bekannter hat da mal ein paar Fragen aufgeworfen. In der SWR4-Sprechstunde hat sie unseren Experten in Sachen Erben und Vererben, Christopher Keim, um Rat gefragt.
1: Ein Bekannte hat gesagt, wenn der Mann verstirbt, dann erbt die Frau nur die Hälfte und die andere Hälfte geht an seine Verwandten zurück.
2: Okay, also beides stimmt nicht.
1: Okay.
2: Es ist nicht so, dass man ohne Testament immer Alleinerbe ist, auch wenn keine Kinder da sind, erben nämlich die Eltern mit oder wenn die verstorben sind, die Geschwister und wenn die verstorben sind, sogar die Neffen. Aber die erben nicht die Hälfte, sondern die erben nur ein Viertel. Das sollte man vermeiden, indem man ein Testament auf Gegenseitigkeit errichtet, indem man sich gegenseitig zu Alleinerben einsetzt. Dann kriegen nämlich die Geschwister nichts, auch keinen Pflichtteil. Aber sie müssen ein Testament machen, sonst, wenn da ein Haus ist, dann haben die ein Viertel oder wenn der Verstorbene die Hälfte gehört hat, ein Achtel, aber regieren dann mit beim Haus. Das möchte man in der Regel nicht haben.
0: Okay, verstanden soweit. Oh. Guter Rat von Christopher Keim, unserem Experten in Sachen Erben und Vererben. Am Samstag ist er dann genau für Ihre Fragen da in der SWR4-Sprechstunde ab 10 Uhr. Einschalten, dabei sein und anrufen. 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

SR4 mit Alison Moyet. Weak in the presence of beauty. Was ein schöner Satz. Ein toller Hit vor allem.

0: Butter, Butter Time. Das ist nicht nur freitags, das ist auch heute der Fall. 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
2: Aus dem Studio Koblenz mit Jessica Pfeiffer. Guten Tag. Wirtschaftsschule WHU verlegt Standort nach Düsseldorf. Touristen bedauern Sperrung am Loreley-Plateau. Und das Wetter wechselhaft und wolkig bei maximal 14 Grad. Die Otto Beisheim School of Management mit dem Kürzel WHU verlegt ihren Hauptstandort von Fallendar nach Düsseldorf. Dort hat die Wirtschaftshochschule bereits seit 2010 einen weiteren Standort. Jessica Schwand mit den Einzelheiten.
3: Die Hochschule will nach eigenen Angaben mit der Stadt Düsseldorf in Verhandlungen über einen neuen Standort am Medienhafen gehen. Ziel sei es, den neuen Campus bis 2034 zu realisieren, wenn die WHU ihr 50-jähriges Bestehen feiert. Dann sollen alle Hochschulaktivitäten am Standort in Düsseldorf gebündelt werden. Und laut Hochschule wird dann eines Tages Abschied von Fallendar genommen. Bis auf Weiteres soll der Campus aber in Fallendar und in Düsseldorf bestehen bleiben. Ein neuer Standort in Düsseldorf bietet die Chance, den Austausch mit Wissenschaft, Unternehmen, Politik und Gesellschaft zu stärken. Dafür bietet Düsseldorf beste Voraussetzungen, teilt die Hochschule mit.
2: Nach dem Felssturz an der Loreley Ende August laufen jetzt die Felssicherungsarbeiten. Aus Sicherheitsgründen ist die B42 gesperrt und auch Teile des Loreley-Plateaus. Touristen, die ganz nah an den Felsen wollten, sind enttäuscht von der teilweisen Sperrung.
4: Natürlich ist der Zaun nicht so schön, weil wir wollten ganz nach vorne gehen. Da kriegt man natürlich schönere Bilder.
5: So eine schöne Kulisse und vor allem das Wetter spielt mit. Ja, nur leider haben wir heute den Zaun gesehen und ist schade, aber ja, jetzt müssen wir ohne Foto gehen.
6: Es ist sehr, sehr schade. Es ist das erste Mal, dass ich hier bin tatsächlich und es ist sehr bedauerlich, dass ich jetzt hier nicht bis ganz vorgehen kann.
2: Die Sicherungsarbeiten sollen laut dem Landesbetrieb Mobilität noch mehrere Wochen dauern. Weitere Einzelheiten zur Arbeit und der Sperrung gibt es online unter SWR Koblenz. Die Kosten für das neue Verbandsgemeindehaus in Montabaur sind noch einmal gestiegen. Das hat der Verbandsgemeinderat in seiner letzten Sitzung mitgeteilt. Demnach liegen sie jetzt bei knapp 46 Millionen Euro. Zu Beginn der Planungen vor 6 Jahren waren rund 19 Millionen Euro veranschlagt gewesen. Grund dafür sind laut Verbandsgemeinde gestiegene Baukosten in dem Zeitraum. Außerdem habe es Baumängel gegeben. Die Verbandsgemeinde fordert deshalb rund 2,3 Millionen Euro von Bauunternehmen zurück. Unbekannte Täter sind in der vergangenen Nacht in eine Goldschmiede in Emmelshausen im Hunsrück eingebrochen. Sie stahlen Goldschmuck und flüchteten anschließend. Die Polizei bittet um Hinweise, wer zwischen 2 und 5 Uhr in der Nacht Verdächtiges bemerkt hat.
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2: Zunächst bleibt der Himmel über dem nördlichen Rheinland-Pfalz wolkenverhangen. Gelegentlich regnet es noch. Im Laufe des Nachmittags lockert die Wolkendecke von der Eifel her allmählich auf. Gelegentlich zeigt sich auch die Sonne. Es gibt einzelne Schauer bei maximal 14 Grad.
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0: Vorsicht auf der A5 Basel-Karlsruhe zwischen Hartheim, Heitersheim und Bad Krozingen. Ein defektes Auto auf der rechten Spur. A3 Frankfurt-Köln zwischen Dreieck-Dernbach und Dierdorf. Ein Unfall, 6 Kilometer Stau geht eine Dreiviertelstunde länger. A5 Karlsruhe-Frankfurt zwischen Dossenheim und Ladenburg. Grünpflegearbeiten, rechte Spur gesperrt, 3 Kilometer Stau. Die A672 Darmstadt Richtung Griesheim ist zwischen Darmstadt-West und Dreieck-Darmstadt wegen Reinigungsarbeiten gesperrt. A7 Füssen Richtung Ulm zwischen Altenstadt und Dreieck Hittistetten, 10 Kilometer stocken, 20 Minuten plus. A8 Karlsruhe-Stuttgart zwischen Pforzheim-West und Pforzheim-Ost, 5 Kilometer. A8 Stuttgart-Karlsruhe zwischen Karlsbad und Dreieck Karlsruhe, noch Reinigungsarbeiten, rechte Spur und der Standstreifen gesperrt, 3 Kilometer Stau, geht eine Viertelstunde länger. Gucken wir noch auf die A81 Stuttgart-Heilbronn zwischen Stuttgart-Feuerbach und Ludwigsburg-Süd, 3 Kilometer Stau. Und die B37 ist in Ludwigshafen zwischen der A650 und der Heinigstraße in beiden Richtungen wegen einer Baustelle bis 15 Uhr gesperrt. 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
0: Hallo zusammen.
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1: Um 14 Uhr mit Thomas Bertsch. Guten Tag. Der Literaturnobelpreis geht nach Kanada. Die Lorelei gibt es jetzt auch als Plastikspielfigur. Das Wetter in Rheinland-Pfalz. Heute zeitweise nass und windig bei höchstens 12 bis 17 Grad. Den Nobelpreis für Literatur erhält in diesem Jahr die kanadische Dichterin und Autorin Anne Carson. Das hat die Schwedische Akademie in Stockholm mitgeteilt. Von dort berichtet Christian Stichler.
2: Carson werde für ihr kühnes und erfinderisches Werk ausgezeichnet, das in einem spielerischen Dialog mit der klassischen Tradition neue Formen für die zeitgenössische Literatur geschaffen hat. So die Begründung der Schwedischen Akademie. Außerdem hat Carson viele Werke der klassischen griechischen Literatur übersetzt. Mit ihrem Essay Eros, The Bittersweet legte Carson 1986 die Grundlage für ihr späteres Werk. Zuletzt ist von ihr auf Deutsch der Band Red erschienen, in dem zwei ihrer bekanntesten Romane in Versen vereint sind.
1: Das italienische Parlament hat die umstrittene Wahlrechtsreform gebilligt. Künftig soll jedes Parteienbündnis, das mehr als 42% der Stimmen auf sich versammeln kann, automatisch die Mehrheit im Parlament

0: Nur ein kleines Plus von 1%.
1: Und jetzt Nachrichten aus Rheinland-Pfalz. Ermittler sind auch im Land gegen ein mutmaßliches bundesweit tätiges Geldwäschenetzwerk vorgegangen. Bei einer Razzia in mehreren Bundesländern wurden gestern 4 Beschuldigte festgenommen. Das haben Generalstaatsanwaltschaft und das Zollverhandlungsamt in Stuttgart mitgeteilt. Einsatzkräfte waren an rund 30 Orten im Einsatz und beschlagnahmten unter anderem Bargeld und Schusswaffen. Hauptbeschuldigte ist eine 72 Jahre alte Frau aus dem Raum Stuttgart. Sie soll mit 3 mutmaßlichen Mittätern unter anderem Logistik für Drogenimporte aus dem Ausland organisiert haben. Der rheinland-pfälzische Tourismusminister Ebling hat am Vormittag in Bornich eine neue Playmobil-Sonderfigur vorgestellt, die Lorelei. Sie hat langes blondes Haar, trägt ein blaues Kleid und hat den berühmten goldenen Kamm in der Hand. Die Playmobil-Figur soll helfen, das Mittelrheintal und die Lorelei-Legende noch bekannter zu machen. Mehr Nachrichten im Netz unter swraktuell.de.
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3: Vorsicht auf der B27 Tübingen Richtung Balingen. Zwischen Nähren und Ofterdingen eine ungesicherte Unfallstelle. Vorsicht auf der B312 Reutlingen-Zwiefalten. Zwischen Honau und dem Abzweig nach Treifelberg. In beiden Richtungen liegen Steine auf der Fahrbahn. A3 Frankfurt Richtung Köln. Zwischen Dreieck Dernbach und Dierdorf ein Unfall. 4 Kilometer Stau bis zu 20 Minuten Verzögerung. A5 Basel Richtung Karlsruhe. Zwischen Efringen, Kirchen und Dreieck Neuenburg, Baustelle 3 Kilometer Stau. A5 Karlsruhe Richtung Frankfurt, zwischen Dossenheim und Ladenburg, Grünpflege, die rechte Spur ist gesperrt, 3 Kilometer Stau. Die A672 Darmstadt Richtung Griesheim ist zwischen Darmstadt West und Dreieck Darmstadt wegen Reinigungsarbeiten gesperrt. A8 München Richtung Karlsruhe, zwischen Stuttgart Flughafen Messe und Kreuz Stuttgart 5 Kilometer stockend, Verzögerung bis zu 15 Minuten. Dann A8 Stuttgart Richtung München, zwischen Ulm-West und Oberelchingen 6 Kilometer Stau, bis zu 20 Minuten plus. A8 Stuttgart Richtung Karlsruhe, zwischen Karlsbad und Dreieck Karlsruhe, Reinigungsarbeiten, die rechte Spur und der Standstreifen sind gesperrt, 4 Kilometer Stau und Verzögerung bis zu 15 Minuten. Und die B37 ist in Ludwigshafen, zwischen der A650 und der Heinichstraße in beiden Richtungen wegen einer Baustelle bis 15 Uhr gesperrt. Und ganz frisch herein kommt jetzt noch Vorsicht auf der A8 Karlsruhe Richtung Stuttgart. Zwischen Karlsbad und Pforzheim West steht ein brennendes Fahrzeug. 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Allen unterwegs eine gute Fahrt.
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3: Schorndorf, Regen, 14 Grad. Auf dem Feldberg im Schwarzwald regnet es bei 6 Grad. Traben-Trarbach, Regen, 15 Grad. Und Kastelaun, bewölkter Himmel und 11 Grad. Und Gernot Schütz im Wetterstudio weiß, wie es weitergeht.
4: Bis zum Abend halten sich Wolken. Zwischendrin gibt es ein paar Lücken und es sind noch ein paar Schauer möglich. In der wechselnd bewölkten, teils sternklaren Nacht bildet sich gegen morgen lokal Nebel bei Tiefstwerten zwischen 8 und 5 Grad. Morgen ist es anfangs trocken, bald zieht es zu und schon ab Mittag beginnt es erneut zu regnen. Zum Abend wird es wieder trocken. Dazu weht mäßiger und auffrischender Südwestwind. Die Temperaturen steigen auf 9 Grad in der Kroppacher Schweiz und bis 14 Grad am Mittelrhein. Am Samstag gibt es letzte Schauer, dann wird es trocken und freundlicher.
3: Dankeschön, Gernot.
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3: Hallo zusammen. Wetterwechsel im Südwesten. Und das tut auch mal wieder gut, der Regen. Wir spielen gleich einen schönen Regensong, nämlich Supertramp mit It's Raining Again. Aber vorher lassen wir im Radio doch auch noch die Sonne scheinen mit Terry Jacks und Seasons in the Sun.
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0: Leaving on a Jet Plane, hier ist SWR 4. Ja, endlich regnet's mal wieder. Das freut auch den Revierförster im Bingener Stadtwald, Robin Feldmann. Und das gleich aus mehreren Gründen, richtig?
1: Ja, der Wald freut sich natürlich sehr über die Feuchtigkeit, die jetzt eben in den Boden langsam eindringen kann. Die gesamte Vegetation hat ja 4 Monate Dürre jetzt hinter sich. Wir freuen uns auf jeden Fall über jeden Tropfen im Wald.
0: Das ist die eine Freude, aber Sie haben ja noch einen anderen Grund, warum Sie sich freuen.
1: Die letzten Tage war sehr viel los im Wald. Heute ist mal ein bisschen weniger los. Für die Arbeit ist das ganz gut. Die Waldkalkung läuft, dann ist es für die Arbeit oft ein bisschen einfacher, wenn da nicht allzu viele Leute im Wald unterwegs sind.
0: Ja. Aber es sind ja jetzt auch speziell die Pilzesucher, die durch den Wald trampeln, sag ich mal, die auch über kleine Bäume latschen, Tiere aufscheuchen. Das ist für Sie auch ein Problem.
1: Ja, also wir freuen uns grundsätzlich erstmal über alle Waldbesucher, weil jeder Mensch, der Interesse am Wald hat, dem liegt der Wald auch am Herzen. Aber jeder, der in den Wald kommt, muss eben auch gewisse Regeln auch beachten.
0: Was sind denn die Regeln des Waldes?
1: Also bei den Pilzen oder generell bei alten Walderzeugnissen, das darf jeder so viel wie er mit beiden Händen tragen kann, für den persönlichen Gebrauch eben auch mitnehmen von seinem Waldbesuch. Ja. Aber da ist es eben auch immer sehr wichtig, dass man damit pfleglich umgeht. Das heißt zum Beispiel bei den Pilzen, dass man die Pilze mit einem Pilzmesser sauber abschneidet, dass eben der Pilz auch wieder sauber nachwächst oder dass man jetzt auch nicht überall die kleinen Bäume vertrampelt, dass man da eben einfach Rücksicht auf die Natur eben nimmt. Ja.
0: Wie stehen denn die Chancen, dass jetzt noch Pilze aus dem Boden schießen?
1: Also bei uns ist es eher sehr schlecht. Also durch diese lang anhaltende Dürre haben es einfach alle Pilze momentan sehr schwierig. Und durch die Feuchtigkeit, die jetzt in den Boden kommt, werden natürlich noch mal ein paar Pilze kommen. Das hängt natürlich jetzt auch so ein bisschen ab, wie die Temperaturen sich weiterentwickeln. Die Nachttemperaturen sind jetzt schon ein bisschen runtergegangen. Das sind eher dann wieder schlechtere Bedingungen für die Pilze. Vielleicht wird man auch den einen oder anderen Steinpilz noch finden, aber große Mengen an Pilzen wird es dieses Jahr auf jeden Fall nicht mehr geben. Ja.
0: Und bei Ihnen piepst es im Hintergrund. Ich merke, Ihr Einsatz als Förster ist wieder gefragt. Insofern bedanke ich mich für das Gespräch und wünsche eine gute Zeit.

Stevie Wonder mit einem schönen Kompliment. Da kann es draußen regnen, so viel es will. You are the sunshine of my life. 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

0: 14.30 Uhr.
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2: Aus dem Studio Koblenz mit Jessica Pfeiffer. Guten Tag. Wirtschaftshochschule WHU verlegt Standort nach Düsseldorf. Ausstellung zur Flutkatastrophe macht Station in Linz. Und das Wetter wechselhaft und wolkig bei maximal 14 Grad. Die Otto Beisheim School of Management mit dem Kürzel WHU verlegt ihren Hauptstandort von Fallendar nach Düsseldorf. Dort hat die Wirtschaftshochschule bereits seit 2010 einen weiteren Standort. Jessica Schwand mit den Einzelheiten.
3: Die Hochschule will nach eigenen Angaben mit der Stadt Düsseldorf in Verhandlungen über einen neuen Standort am Medienhafen gehen. Ziel sei es, den neuen Campus bis 2034 zu realisieren, wenn die WHU ihr 50-jähriges Bestehen feiert. Dann sollen alle Hochschulaktivitäten am Standort in Düsseldorf gebündelt werden. Und laut Hochschule wird dann eines Tages Abschied von Fallendar genommen. Bis auf Weiteres soll der Campus aber in Fallendar und in Düsseldorf bestehen bleiben. Ein neuer Standort in Düsseldorf bietet die Chance, den Austausch mit Wissenschaft, Unternehmen, Politik und Gesellschaft zu stärken. Dafür bietet Düsseldorf beste Voraussetzungen, teilt die Hochschule mit.
2: Der rheinland-pfälzische Tourismusminister Ebling hat am Vormittag in Bornich eine neue Playmobil-Sonderfigur vorgestellt, die Lorelei. Die Figur hat langes blondes Haar, trägt ein blaues Kleid und hat den berühmten goldenen Kamm in der Hand. Die Playmobil-Figur soll helfen, das Mittelrheintal und die Lorelei-Legende noch bekannter zu machen. Wie haben die Menschen im Ahrtal die Flutkatastrophe vor mehr als 5 Jahren erlebt? Wie gehen sie mit ihren Erlebnissen um? All das zeigt die Wanderausstellung Memoria. Sie ist im Oktober zu Gast in Linz am Rhein. Andreas Krieser mit weiteren Informationen.
4: Mit Texten, Fotografien und persönlichen Berichten schildern Menschen aus dem Ahrtal, wie sie die Flut im Juli 2021 erlebt haben. Es geht aber auch um den Wiederaufbau und die Zukunft im Ahrtal. Die Wanderausstellung Memoria ist identisch mit den Infotafeln auf den 35 Gedenkstelen, die im Ahrtal aufgestellt wurden und an die Katastrophe erinnern sollen. Die Ausstellung wird heute im Kunstverein Markt 9 in Linz am Rhein eröffnet und kann dort bis zum 25. Oktober besucht werden.
2: Die Kosten für das neue Verbandsgemeindehaus in Montabaur sind noch einmal gestiegen. Das hat der Verbandsgemeinderat in seiner letzten Sitzung mitgeteilt. Demnach liegen sie jetzt knapp bei 46 Millionen Euro. Zu Beginn der Planungen vor 6 Jahren waren rund 19 Millionen Euro veranschlagt gewesen. Grund dafür sind laut Verbandsgemeinde gestiegene Baukosten in dem Zeitraum. Außerdem habe es Baumängel gegeben. Die Verbandsgemeinde fordert deshalb rund 2,3 Millionen Euro von Bauunternehmen zurück.
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2: Im Laufe des Nachmittags lockert die Wolkendecke allmählich auf. Die Sonne zeigt sich dann gelegentlich. Daneben folgen noch einzelne Schauer. Es ist kühl bei 11 Grad in Westerburg und 14 Grad in Andernach.
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0: Um 14.33 Uhr. Vorsicht auf der A3 Frankfurt Richtung Köln am Mönchhof-Dreieck. In der Überleitung zur A67 Richtung Darmstadt eine ungesicherte Unfallstelle auf der linken Spur. A5 Basel Richtung Karlsruhe. Zwischen Efringenkirchen und Dreieck Neuenburg Baustelle 3 Kilometer Stau. A5 Karlsruhe Richtung Frankfurt. Zwischen Dossenheim und Ladenburg Grünpflege. Die rechte Spur ist gesperrt. 3 Kilometer Stau. Die A672 Darmstadt Richtung Griesheim ist zwischen Darmstadt West und Dreieck Darmstadt wegen Reinigungsarbeiten gesperrt. A7 Ulm Richtung Füssen zwischen Kreuz Ulm, Elchingen und Dreieck Hettistetten eine Baustelle, 6 Kilometer stockender Verkehr und bis zu 15 Minuten plus. A8 München Richtung Karlsruhe zwischen Stuttgart Flughafen Messe und Kreuz Stuttgart 4 Kilometer stockend, bis zu 15 Minuten dauert's länger. A8 Stuttgart Richtung Karlsruhe zwischen Pforzheim West und Dreieck Karlsruhe. Da laufen Reinigungsarbeiten. Die rechte Spur und die Standspur sind gesperrt. 5 Kilometer stockender Verkehr und bis zu 15 Minuten Verzögerung. A8 Stuttgart Richtung München zwischen Ulm West und Oberelchingen 6 Kilometer Stau bis zu 20 Minuten plus. Die B27 in Stuttgart, Charlottenstraße, ist zwischen Charlottenplatz und Olga-Straße nach einem Unfall gesperrt. Die B37 ist in Ludwigshafen zwischen der A650 und der Heinichstraße in beiden Richtungen wegen einer Baustelle noch rund eine halbe Stunde gesperrt. Und ganz aktuell hereinkommt Vorsicht auf der B33 Donaueschingen-Offenburg zwischen Triberg und Hornberg. In beiden Richtungen eine ungesicherte Unfallstelle. Und Vorsicht auf der B42 Wiesbaden Richtung Rüdesheim. Zwischen Hattenheim und Östrich liegt ein Müllsack auf der Fahrbahn. 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Allen unterwegs gute Fahrt.
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0: Ja, endlich Regen, das ist gut für die Natur. Und wie finden das die Menschen, die gerade bei der Möhrenernte in Schifferstadt sind? Die Antwort gibt's bei uns nach drei Hits.
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0: Nach den goldenen Oktobertagen ist jetzt der Wetterwechsel da. Was macht das mit den Leuten? Wir fragen Landesschau-Wetterreporterin Katrin Illich. Sie ist heute bei der Möhrenernte in Schifferstadt. Wie erleben die dort den Wetterumschwung?
1: Nass vor allem. Also teilweise sogar durchnässt bis auf die Haut. Also wenn man da nicht die richtig gute Regenkleidung anhat, wie wir heute Morgen festgestellt haben, da kann man schon mal wirklich bis auf die Haut eingenässt sozusagen werden.
0: Ja, und wie ist es dann so stimmungsmäßig? Ich meine, einerseits, wir wissen ja, die Natur braucht den Regen. Andererseits heißt es natürlich jetzt auch im Nassen arbeiten.
1: Ja, also wir hatten trotzdem unseren Spaß. Ich durfte ja selber auch ein bisschen mitarbeiten und Möhren rausziehen und bündeln. Das war ganz lustig, aber ich wollte es natürlich auch nicht den ganzen Tag machen. Die Erntehelfer, die da auf dem Feld waren, die haben das schon seit morgens um 7:30 gemacht. Gut, dann hatte wirklich auch der Bauer sein Einsehen und hat gesagt, nachdem wir dann abgezogen waren, er schickt die jetzt auch nach Hause, weil die Arbeit ist getan für den Tag, für die Bestellungen, die anstanden. Und da will er sie auch nicht weiter quälen und da auf dem Feld lassen. Die Arbeit ist schon viel, viel schwerer, wenn es nass ist. Der Boden ist schwer, der klebt an den Schuhen. Also ich hatte am Schluss Gummistiefel, die waren 10 cm größer, weil da einfach so eine dicke Erdschicht noch unten dran klebte. Das ist schon nicht ganz so einfach. Und es ist auch ein ganzes Stückchen kühler geworden.
0: Und so ein Bund Möhren wickeln, das geht aber dann buchstäblich im Handumdrehen?
1: Wenn man es drauf hat, ja. Also wenn man mich jetzt neben die Erntehelfer stellt, dann wird man schon ganz eindeutig sehen, dass die es drauf haben und ich nicht. Also die haben eine ganz andere Technik. Aber ich habe es am Ende hingekriegt, 10 Möhren und dann mit so einem Draht zusammenbinden. Und man muss natürlich darauf achten, dass die Möhren auch schön gerade sind und ungefähr gleich groß. Die, die kleiner sind und vielleicht so zweigeteilt oder so, die muss man aussortieren. Aber das ging dann am Schluss ganz gut. Ich war zufrieden mit mir.
0: Also, und dann sind wir auch zufrieden und freuen uns auf das, was wir heute Abend sehen werden von der Möhrenernte in Schifferstadt, nämlich im SWR in der Landesschau dann wieder heute um 18 Uhr. 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
14: Um 15 Uhr mit Peter Martin Jakob. Guten Tag. Die deutsche Wirtschaft wächst stärker als erwartet. Die Polizisten in Rheinland-Pfalz bekommen neue Dienstausweise. Das Wetter im Land wechselhaft und windig, höchstens 10 bis 15 Grad. Die Bundesregierung rechnet mit einem stärkeren Wirtschaftswachstum. Wirtschaftsministerin Reiche sagte, man gehe nun von einem Wachstum von 1,3% in diesem Jahr aus. Aus Berlin berichtet Max Ulrich.
15: Zwei Drittel des aktuellen Wachstums entstehen durch Ausgaben des Staates, etwa in neue Brücken, Straßen oder auch Waffen für die Verteidigung. Dafür nimmt Deutschland große Schulden auf. Außerdem kaufen gerade viele Unternehmen weltweit energieintensive Güter aus Deutschland wie Stahl, Dünger oder Aluminium auf Vorrat. Das kurbelt die Exportwirtschaft an. Der private Konsum hingegen bleibt zurückhaltend, weil die Menschen angesichts der hohen Preise für Benzin oder Strom ihr Geld vorsichtig ausgeben.
14: Linke, Grüne und SPD in Berlin haben sich auf Sondierungsgespräche zur Regierungsbildung verständigt. Das teilten die drei Parteien mit. Knackpunkt für die Einigung war eine gemeinsame Erklärung zum Antisemitismus und zur organisierten Kriminalität. Unter anderem wird in der Erklärung der Schutz jüdischen Lebens und das Existenzrecht Israels festgehalten. Partei- und Fraktionsmitglieder, die gegen die beschlossenen Grundsätze verstoßen, sollen ausgeschlossen werden. Der Literaturnobelpreis geht an die kanadische Dichterin und Essayistin Anne Carson. Das hat die schwedische Akademie in Stockholm mitgeteilt und das Werk der 76-Jährigen als kühn und einfallsreich gelobt. Sie habe im spielerischen Dialog mit der klassischen Tradition neue Formen für die zeitgenössische Literatur geschaffen. Nachrichten aus Rheinland-Pfalz. Rheinland-Pfalz führt gemeinsam mit 9 weiteren Bundesländern

0: gehen. Ziel sei es, den neuen Campus bis 2034 zu realisieren, wenn die WHU ihr 50-jähriges Bestehen feiert. Dann sollen alle Hochschulaktivitäten am Standort in Düsseldorf gebündelt werden. Und laut Hochschule wird dann Abschied von Fallenda genommen. Bis auf Weiteres soll der Campus aber in Fallenda und in Düsseldorf bestehen bleiben. Ein neuer Standort in Düsseldorf bietet die Chance, den Austausch mit Wissenschaft, Unternehmen, Politik und Gesellschaft zu stärken.
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2: 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A5 Basel Richtung Karlsruhe zwischen Efringen-Kirchen und Streik-Neuenburg. Eine Baustelle, 3 Kilometer Stau. Die A672 Darmstadt Richtung Griesheim ist zwischen Darmstadt West und Dreieck Darmstadt wegen Reinigungsarbeiten gesperrt. A8 München Richtung Karlsruhe zwischen Stuttgart Flughafen Messe und Kreuz Stuttgart 4 Kilometer stockend, bis zu 15 Minuten zusätzlich. Dann haben wir die A8 Stuttgart Richtung Karlsruhe zwischen Karlsbad und Dreieck Karlsruhe. Reinigungsarbeiten, die rechte Spur und die Standspur sind gesperrt. Dadurch 4 Kilometer stockender Verkehr und bis zu 15 Minuten Verzögerung. A81 Stuttgart Richtung Singen zwischen Sindelfingen Ost und Ehningen Baustelle. Die mittlere Spur ist gesperrt. 6 Kilometer stockender Verkehr, bis zu 15 Minuten plus. Die B27 in Stuttgart, Charlottenstraße, ist zwischen Charlottenplatz und Olga-Straße nach einem Unfall gesperrt. Und die B293 Karlsruhe Richtung Eppingen ist zwischen dem Abzweig nach Oberacker und Gölzhausen wegen einer Unfallaufnahme gesperrt. Wer sich auskennt, sollte das Gebiet meiden. 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Allen unterwegs eine gute Fahrt.
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2: Überlingen, bedeckter Himmel, 15 Grad. Freiburg, Regen, 13 Grad. Oberwesel, bedeckt, 13 Grad. Und Cochem, bewölkter Himmel, 14 Grad. Gernot Schütz im Wetterstudio kann uns sagen, wie es weitergeht.
4: Bis zum Abend halten sich Wolken. Zwischendrin gibt es ein paar Lücken und es sind noch ein paar Schauer möglich. In der wechselnd bewölkten, teils sternklaren Nacht bildet sich gegen morgen lokalen Nebel bei Tiefstwerten zwischen 8 und 5 Grad. Morgen ist es anfangs trocken, bald zieht es zu und schon ab Mittag beginnt es erneut zu regnen. Zum Abend wird es wieder trocken. Dazu weht mäßiger und auffrischender Südwestwind. Die Temperaturen steigen auf 9 Grad in der Kroppacher Schweiz und bis 14 Grad am Mittelrhein. Am Samstag gibt es letzte Schauer, dann wird es trocken und freundlicher.
2: Dankeschön, Gernot.
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2: Und hier geht's weiter mit dem One-Way-Ticket durch den Nachmittag. Schön, dass Sie bei uns sind.
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Make me smile. Und apropos Smiley und Lächeln. Wir wollen allen Postleuten mal ein Lächeln schenken hier in SWR 4. Täglich bringen sie uns Briefe und Pakete oder auch mal eine schöne Postkarte von irgendwoher. Was wären wir ohne sie? Morgen ist Weltposttag und den feiern wir natürlich mit Musik. Sie können jetzt entscheiden, mit welchem Song Sie in diesen Tag morgen früh um kurz nach 7 starten wollen. Zur Wahl stehen 3 Songs, die irgendwie mit der Post zu tun haben. Wie wär's zum Beispiel mit dem 10 o'clock Postman? Oder wünschen Sie sich vielleicht einen Engel im Briefkasten? Real Life mit Send Me an Angel oder Song Nummer 3. Please, Mr. Postman, die Carpenters. Welchen dieser 3 Hits möchten Sie morgen am Weltposttag um kurz nach 7 hören? Jetzt abstimmen in unserem SWR 4 WhatsApp-Kanal.

0: 15.30 Uhr.
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2: Aus dem Studio Koblenz mit Jessica Pfeiffer. Guten Tag. Kreis und Stadt sind enttäuscht über den Weggang der WHU in Fallender. Playmobil-Figur Lorelei in Bornig vorgestellt. Und das Wetter wechselhaft und wolkig bei maximal 14 Grad. Der Standort der Otto Beisheim School of Management mit dem Kürzel BHU in Fallender wird nach Düsseldorf verlegt. Das hat die Wirtschaftshochschule bestätigt. Der Campus in Fallender soll perspektivisch aufgegeben werden. SWR-Reporterin Jessica Schwand, wie fallen die Reaktionen auf diese Entscheidung aus?
3: Der Kreis Main-Koblenz reagiert enttäuscht auf die Entscheidung. Für Fallender und die Region wäre ein kompletter Weggang der WHU ein erheblicher Verlust, teilt Landrat Marco Boos mit. Denn neben der Bedeutung für den Bildungs- und Wirtschaftsstandort sei die Hochschule für die Attraktivität des gesamten nördlichen Rheinland-Pfalz ein wichtiger Faktor. Bürgermeister Wolfgang Heidmann befürchtet, dass ein Weggang der WHU sich erheblich auf den Wohnungsmarkt, den Einzelhandel und die Gastronomie in Fallender auswirke. Bis 2034 soll der Campus in Fallender und in Düsseldorf bestehen bleiben. Danach sei es das Ziel, alles in Düsseldorf zu bündeln, teilt die WHU mit.
2: Der rheinland-pfälzische Tourismusminister Ebling hat heute in Bornig eine neue Playmobil-Sonderfigur vorgestellt, die Lorelei. Die 7 Zentimeter große Figur ist der echten Repräsentantin des Sagen- und Mittelrhein-Wahrzeichens Selina Ostmann nachempfunden. Darauf sei sie sehr stolz, sagte sie dem SWR.
4: Sie hat blondes, goldiges Haar. Man sieht goldenes Geschmeide, goldene Schuhe und natürlich einen großen goldenen Kamm. Wenn man sich die kleine Figur genau anschaut, erkennt man, dass mein Erscheinungsbild schon Vorbild von der Figur war. Sie hat das ähnliches Kleid an, wie ich es trage. Und ich bin auch relativ stolz drauf, das Kleid habe ich mir selbst ausgesucht, selbst entworfen, dass man auch Aspekte aus dem Kleid erkennt.
2: Die Playmobil-Figur soll dabei helfen, das Mittelrheintal und die Lorelei-Legende noch bekannter zu machen. Die Berg- und Talstationen der Koblenzer Seilbahn werden voraussichtlich ab Oktober nächstes Jahr umgebaut. Darüber hatte zuerst die Rheinzeitung berichtet. Der Umbau der beiden Seilbahnstationen ist Voraussetzung dafür, dass die Seilbahn dauerhaft in Koblenz erhalten bleibt. Nach Angaben des Betreibers können die Bauarbeiten aber erst beginnen, wenn die Seilbahn eine dauerhafte Betriebsgenehmigung vom Landesbetrieb Mobilität bekommt. Denn die aktuelle Genehmigung läuft nur bis 2030. Die Umbauarbeiten sollen bis April 2028 dauern. Währenddessen ist die Seilbahn außer Betrieb. Die Umbaukosten von rund 15 Millionen Euro trägt das Unternehmen, das die Seilbahn betreibt.
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2: Im Laufe des Nachmittags lockert die Wolkendecke von der Eifel her allmählich auf. Die Sonne zeigt sich gelegentlich. Daneben folgen noch einzelne Schauer. Die Temperaturen liegen bei 11 Grad in Westerburg und bis 14 Grad in Andernach.
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0: 15.33 Uhr, Vorsicht auf der A66, Frankfurt Richtung Wiesbaden. Zwischen Diedenbergen und Wiesbadener Kreuz liegt ein Holzteil auf der Fahrbahn. A5, Basel Richtung Karlsruhe, zwischen Efringenkirchen und Dreieck Neuenburg, Baustelle 3 Kilometer Stau. A5, Karlsruhe Richtung Frankfurt, zwischen Bruchsal und Kreuz Waldorf, 7 Kilometer stockend und Verzögerung bis zu 15 Minuten. A6, Heilbronn Richtung Mannheim. Zwischen Kreuz Mannheim und Viernheimer Kreuz, Unfall auf allen Fahrstreifen, 3 Kilometer Stau und Zeitverlust bis zu 20 Minuten. Die A672 Darmstadt Richtung Griesheim ist zwischen Darmstadt West und Dreieck Darmstadt wegen Reinigungsarbeiten gesperrt. A8 München Richtung Karlsruhe, zwischen Stuttgart Flughafen Messe und Kreuz Stuttgart, 4 Kilometer stockender Verkehr bis zu 15 Minuten plus. A8 Stuttgart Richtung Karlsruhe, zwischen Karlsbad und Dreieck Karlsruhe laufen Reinigungsarbeiten. Die rechte Spur und die Standspur sind gesperrt. 4 Kilometer stockender Verkehr. A81 Stuttgart Richtung Singen. Zwischen Sindelfingen Ost und Ehningen eine Baustelle. Die mittlere Spur ist gesperrt. 6 Kilometer stockender Verkehr und Verzögerung bis zu 15 Minuten. A61 Mönchengladbach Richtung Koblenz. Zwischen Kreuz Bliesheim und Miel Unfallaufnahme. Die die rechte Spur und die Standspur sind gesperrt. 7 Kilometer stockend, bis zu 20 Minuten dauert's länger. Schweiz, A2, Luzern Richtung Gotthard. Zwischen Amsteg und Göschenen 4 Kilometer Stau. Der Gotthardtunnel ist aktuell wegen eines Pannenlastwagens gesperrt. Und ganz frisch nochmal die Schweiz, A2 Basel Richtung Luzern. Zwischen Augst und Sissach ein Unfall, 6 Kilometer Stau. Bis zu 45 Minuten dauert es hier länger. 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Kommen Sie sicher an Ihr Fahrziel.
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0: Knoblauch ist nicht nur ein gesundes Küchenkraut, Knoblauch kann mehr. Davon hat uns unsere SWR 4 Gartenexpertin Heike Baumgarten heute schon überzeugt. Das können Sie alles nachlesen und nachhören auf swr4.de. Und Heike hat noch einen wichtigen Last-Minute-Tipp für uns. Und da geht's um den strengen Geruch des Knoblauchs.
2: Der Vorteil von diesem intensiven Geruch ist, das hat eine überduftende Wirkung. Das heißt, Fressfeinde finden oft nicht die Pflanzen, die sie sonst zum Fressen lieb haben, weil der Knoblauch es überduftet. Durch seinen intensiven Geruch verjagt er die Schädlinge, das ist ja schon mal ganz wichtig. So ein paar Zehen einfach zwischen die Rosen gesteckt, das macht nicht viel aus. Und viele, mit denen ich schon gesprochen habe, und ich habe das auch schon selber bemerkt, sagen, dass wenn man Knoblauch neben Rosen pflanzt, dass die Rosen meinen, sie müssten noch mehr duften, um ihn zu überduften. Also es intensiviert den Geruch, den Duft der Rose und vertreibt Schädlinge.
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Coward of the County, das war Country-Legende Kenny Rogers und hier in SWR 4. Und dann sind wir doch auch gleich direkt bei den Asphalt-Cowboys und allen, die auf den Straßen unterwegs sind. Denn ich habe eine Gefahrenmeldung um 15.56 Uhr, 4 Minuten vor 4. Vorsicht auf der A81, Singen Richtung Stuttgart. Zwischen Villingen, Schwenningen und Rottweil liegt eine Plane auf der Fahrbahn. Gute Fahrt mit SWR 4. Und vor den Nachrichten jetzt noch ein Oldie aus den 60ern.

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7: Um 16 Uhr mit Peter Martin Jakob. Guten Tag. Bundespräsident Steinmeier ist zu einem Staatsbesuch in Frankreich. Daimler Truck verkauft im dritten Quartal mehr LKWs. Das Wetter in Rheinland-Pfalz wechselhaft und windig, höchstens 10 bis 15 Grad. Bundespräsident Steinmeier hat versichert, dass Deutschland auch weiterhin eine tragende Rolle in Europa einnehmen werde. Bei seinem Staatsbesuch in Frankreich sagte er, auch nach den jüngsten Wahlergebnissen blieben die Deutschen gute Europäer. Aus Paris berichtet Kai Rienecker.
8: Bei allem, was sich in Deutschland politisch, wirtschaftlich oder sicherheitspolitisch verändere, könne Deutschland nur als europäisches Deutschland erfolgreich sein, so die Botschaft des Bundespräsidenten an seinen Gastgeber, den französischen Präsidenten Emmanuel Macron und die französische Öffentlichkeit. Im Beisein der beiden Staatsoberhäupter wurde ein neues Rahmenabkommen für das deutsch-französische Jugendwerk unterschrieben. Dabei waren auch die saarländische Ministerpräsidentin Rehlinger sowie ihre Amtskollegen aus Baden-Württemberg und Rheinland-Pfalz, Özdemir und Schnieder.
7: Die Bundesregierung erwartet für das laufende Jahr ein Wachstum von 1,3%. Als Gründe nennt das Wirtschaftsministerium vor allem Exporte sowie staatliche Investitionen und höhere Verteidigungsausgaben. Im Frühjahr war die Regierung noch von 0,5% ausgegangen. Die EU-Kommission will Italien erlauben, mehr Schulden zu machen als eigentlich zulässig. Grund seien die hohen Verteidigungsausgaben und die Kosten durch die Energiekrise, hieß es. Im Frühjahr hatte die Kommission vorgeschlagen, eine bereits bestehende Ausnahme von den europäischen Schuldenregeln für Verteidigungsausgaben auch für die Energiewende zuzulassen. Nachrichten aus Rheinland-Pfalz. Daimler Truck hat im dritten Quartal deutlich mehr Lkw verkauft. In den drei Monaten setzte der DAX-Konzern nach eigenen Angaben insgesamt mehr als 91.000 Fahrzeuge ab. Ein Plus von 26% im Vergleich zum selben Vorjahreszeitraum. Vor allem in der Region Nordamerika legten die Verkäufe zu. Das Unternehmen mit seinem großen Werk in Wörth in der Südpfalz hatte Anfang des Jahres noch ein Absatzminus verzeichnet. Die Staatsanwaltschaft Kaiserslautern hat die Ermittlungen nach der mutmaßlichen Brandstiftung an einem Kältezelt für Obdachlose eingestellt. Es gebe keine Hinweise darauf, dass der beschuldigte Mann das Zelt tatsächlich angezündet habe. SWR-Reporterin Sina

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1: Vorsicht auf der A5 Basel Richtung Karlsruhe, in Höhe Ettlingen eine ungesicherte Unfallstelle und es sind Menschen auf der Fahrbahn. A5 Karlsruhe Richtung Frankfurt zwischen Bruchsal und Kreuzwaldorf, 8 Kilometer stockender Verkehr, Verzögerung bis zu 15 Minuten. A6 Heilbronn Richtung Mannheim zwischen Kreuz Mannheim und Viernheimer Kreuz, Unfallaufnahme auf der rechten Spur, 5 Kilometer stockend bis zu 15 Minuten plus. Dann haben wir die A7, Ulm Richtung Würzburg, zwischen Firngrundtunnel und Dinkelsbühl-Fichtenau, Unfallaufnahme auf der rechten Spur, 7 Kilometer Stau, Verzögerung bis zu einer halben Stunde. A8, München Richtung Karlsruhe, zwischen Stuttgart Flughafen Messe und Kreuz Stuttgart, 4 Kilometer stockend, bis zu 15 Minuten zusätzlich. A8, Stuttgart Richtung Karlsruhe, zwischen Karlsbad und Dreieck Karlsruhe, Reinigungsarbeiten, die rechte Spur und die Standspur sind gesperrt, 4 Kilometer stockend. A81, Stuttgart Richtung Singen, zwischen Kreuz Stuttgart und Ehningen, da ist eine Baustelle, die mittlere Spur ist gesperrt, 9 Kilometer stockender Verkehr und rund eine halbe Stunde müssen Sie da mehr einplanen. Die A96, Lindau Richtung München, ist zwischen Lindau und Sigmarszell nach einem Unfall gesperrt, 2 Kilometer Stau, die letzte freie Ausfahrt ist Hörbranz. A61, Mönchengladbach Richtung Koblenz, zwischen Kreuz Bliesheim und Miel, Unfallaufnahme, dadurch 10 Kilometer Stau und stockender Verkehr, bis zu 30 Minuten plus. Und noch die Schweiz, A2 Basel Richtung Luzern, zwischen Augst und Sissach, ein Unfall, 6 Kilometer Stau und bis zu 45 Minuten plus. 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Allen unterwegs, gute Fahrt.
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1: Laupheim, Regen 13 Grad. Böblingen bewölkt 13 Grad. Renneroth bewölkt 12 Grad. Und Moorbach bewölkt und ebenfalls 12 Grad. Und Gernot Schütz im Wetterstudio hat die weiteren Aussichten.
2: Bis zum Abend halten sich Wolken. Zwischendrin gibt es ein paar Lücken und es sind noch ein paar Schauer möglich. In der wechselnd bewölkten, teils sternklaren Nacht bildet sich gegen morgen lokalen Nebel bei Tiefstwerten zwischen 8 und 5 Grad. Morgen ist es anfangs trocken, bald zieht es zu und schon ab Mittag beginnt es erneut zu regnen. Zum Abend wird es wieder trocken. Dazu weht mäßiger und auffrischender Südwestwind. Die Temperaturen steigen auf 9 Grad in der Kroppacher Schweiz und bis 14 Grad am Mittelrhein. Am Samstag gibt es letzte Schauer, dann wird es trocken und freundlicher.
1: Dankeschön, Gernot.
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0: Hurra! Lena ist gelaufen, unser Hit des Tages. Da wird's gleich wieder ein glückliches Gesicht geben. Aber ich habe noch schnell Verkehrsmeldungen um 16.16 Uhr in SWR 4. Vorsicht auf der A7 Ulm Richtung Würzburg. Zwischen Ahlen, Oberkochen und Agnesburg-Tunnel liegt ein Kantholz auf der rechten Spur. Und Vorsicht auf der B31 Stockach-Friedrichshafen. Zwischen Meersburg und Hagnau in beiden Richtungen eine ungesicherte Unfallstelle.
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0: Zu gewinnen gibt es heute Tickets für PUR. Entweder für das Konzert in Stuttgart am 18. Dezember oder für Mannheim am 20. Dezember, also 4 Tage vor Heiligabend. Also das kann jetzt ein schönes weihnachtliches Vorabgeschenk werden für unseren SWR 4 Hithörer. Wer ist es? Wer gewinnt die Tickets? Wer hat das große Glückslos gezogen? Es ist Sonja Buser in Gerlingen.
2: Ja, super.
0: Herzlichen Glückwunsch.
2: Ja, vielen Dank. Wow, das ist ja toll.
0: Wie viele Glückshormone strömen gerade durch Ihren Körper?
2: Ich glaube, unzählige, die kann man gar nicht zählen, sind einfach zu viele. Ja. Aber ich freue mich ganz, ganz arg. Vielen, vielen Dank.
0: Und warum soll es gerade PUR sein bei Ihnen?
2: Weil ich mit PUR so viel verbinde. Ich habe gerade der Kollegin schon erzählt, in den 80ern war ich bei so vielen Konzerten in Stuttgart und im BD Time. Es sind einfach so viele wunderschöne Erinnerungen und die Texte sind traumhaft schön.
0: Also PUR, Sie sind richtig Fan und deswegen
2: ich
0: da
2: bin total Fan.
0: Genau richtig aufgehoben. Sie dürfen sich aussuchen, ob Sie nach Stuttgart gehen oder nach Mannheim. Vermutlich wird Stuttgart, könnte ich mir vorstellen, wenn Sie in Gerlingen zu Hause sind. Die kürzere Anreise. Auf alle Fälle, es darf auch noch jemand mitkommen natürlich. Ne? Es sind 2
2: Tickets. Ja, super. Freue ich mich schon.
0: Und dann wünsche ich mal ganz viel Spaß und viel Freude dann beim Konzert.
2: Ganz, ganz herzlichen Dank.
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0: Es ist 16.30 Uhr.
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2: Aus dem Studio Koblenz mit Jessica Pfeiffer. Guten Tag. Zwischenbericht zum Umgang mit sexuellem Missbrauch im Bistum Trier vorgestellt. Bürgermeister enttäuscht über Weggang der WHU. Und das Wetter: bis zum Abend einzelne Schauer, morgen regnerisch und bis 14 Grad. Historiker der Universität Trier haben am Nachmittag ihren letzten Zwischenbericht zum Umgang mit sexuellem Missbrauch im Bistum Trier vorgelegt. Diesmal geht es um die Zeit nach dem Zweiten Weltkrieg von 1946 bis 1966, die Amtszeiten der Bischöfe Franz Rudolf Bornewasser und Matthias Wehr. Dunja von Mosee berichtet.
3: Die Historiker haben mindestens 335 Betroffene identifiziert, die sexuelle Übergriffe von Geistlichen im Bistum Trier erlitten haben, meist Kinder und Jugendliche. Dafür haben sie mehr als 1500 Akten ausgewertet, vor allem Personalakten. Sie haben aber auch mit Betroffenen und Zeitzeugen gesprochen. Auffällig ist, dass unter Bischof Bornewasser zur Hälfte Mädchen von sexueller Gewalt betroffen waren. Das sei auch im Vergleich zu anderen Bistumsstudien ungewöhnlich. Die Forscher führen das auf die Nachwirkungen des Kriegs mit einer oft verrohten Sexualität zurück. Unter Bischof Wehr und auch danach waren dagegen zu rund 2/3 Jungen vom sexuellen Missbrauch im Bistum Trier betroffen.
2: Der Campus der Otto Beisheim School of Management mit dem Kürzel WHU in Fallendar soll perspektivisch geschlossen werden. Das hat die Hochschule mitgeteilt. Der Hauptstandort soll nach Düsseldorf verlegt werden. Dort hat die Hochschule bereits einen Campus. Der Fallendarer Bürgermeister Wolfgang Heidmann zeigte sich enttäuscht über diese Entscheidung.
4: Vollständigen Weggang der WHU würden wir nicht nur eine internationale, renommierte Hochschule verlieren, sondern auch einen wichtigen Teil dessen, was unsere Stadt seit Jahrzehnten ausmacht. Die Auswirkungen wären erheblich auf den Wohnungsmarkt, den Einzelhandel und Gastronomie, auf die örtliche Wirtschaft und natürlich auf die Nutzung zahlreicher Gebäude. Wir müssen die nächsten Jahre nutzen, um gemeinsam mit der WHU, mit der Verwaltung und dem Stadtrat neue Perspektiven für Fallender zu entwickeln.
2: Auch der rheinland-pfälzische Wissenschaftsminister Hoch bedauere die Entscheidung der WHU. Die Hochschule habe starke Wurzeln in der Region Koblenz und sei weltweit angesehen. Die WHU plant bis 2034 nach eigenen Angaben einen neuen Campus in Düsseldorf zu bauen und die Hochschulaktivitäten dann dorthin zu verlegen. Die Polizei hat die Vermisstensuche nach einem 68-jährigen Mann aus Buchholz im Westerwald eingestellt. Die Fahndung habe ergeben, dass der Mann lebe und sich nicht in Gefahr befinde, so die Polizei. Er war am Sonntag von einer Dienstreise nicht mehr nach Hause zurückgekehrt. Seine Frau hatte ihn daraufhin als vermisst gemeldet.
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2: Bis zum Abend halten sich Wolken, zwischendurch lockert es kurz auf. Einige Schauer sind möglich, dann wird die Nacht wechselnd bewölkt, teils sternenklar. Am Morgen gibt es Nebel.
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0: Um 16.33 Uhr Vorsicht auf der A81 Stuttgart Richtung Heilbronn. Zwischen Mundelsheim und Ilsfeld eine ungesicherte Unfallstelle auf der linken Spur. Vorsicht auch auf der A81 Würzburg Richtung Heilbronn. Zwischen Gerchsheim und Tauberbischofsheim eine ungesicherte Unfallstelle auf der rechten Spur. Dann haben wir die Staumeldungen. A5 Basel Richtung Karlsruhe zwischen Rastatt Nord und Ettlingen. Ein Unfall, 4 Kilometer Stau und rund 30 Minuten dauert da länger. Dann die A6 Heilbronn Richtung Mannheim, zwischen Kreuz Mannheim und Viernheimer Kreuz. Unfallaufnahme auf der rechten Spur, 6 Kilometer Stau und stockender Verkehr bis zu 20 Minuten zusätzlich. A7 Ulm Richtung Würzburg, zwischen Ahlen-Westhausen und Dinkelsbühl-Fichtenau. Unfallaufnahme auf der rechten Spur, 14 Kilometer Stau und Verzögerung bis zu einer Stunde. A8 München Richtung Karlsruhe, zwischen Stuttgart Flughafen Messe und Kreuz Stuttgart 5 Kilometer stockend, Verzögerung bis zu 15 Minuten. Dann die A81 Stuttgart Richtung Singen, zwischen Kreuz Stuttgart und Ehningen eine Baustelle. Hier ist die mittlere Spur gesperrt, 9 Kilometer stockend und bis zu 30 Minuten plus. A96 Bregenz Richtung München, zwischen Grenzübergang Lindau und Sigmarszell laufen Bergungsarbeiten. Da ist die rechte Spur gesperrt, 3 Kilometer Stau und bis zu 20 Minuten Verzögerung. Die B31 Stockach-Friedrichshafen ist zwischen Meersburg und Hagnau wegen einer Unfallaufnahme in beide Richtungen gesperrt. Und noch die Schweiz, A2 Luzern Richtung Gotthard, zwischen Amsteg und Göschnen 6 Kilometer Stau. Der Gotthardtunnel ist wegen eines Pannen-Lkw gesperrt. Die empfohlene Alternativroute via A13 San Bernardino-Tunnel. Und nochmal die Schweiz, A2 Basel Richtung Luzern, zwischen Liestal und Sissach ein Unfall, 6 Kilometer Stau. Und hier dauert es bis zu 30 Minuten länger, bis sie durch sind. 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Allen unterwegs eine gute Fahrt.
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0: Und ich wünsche einen weiterhin schönen Nachmittag. Jetzt gibt's ein Wiederhören mit Bonnie Tyler.
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0: 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Und wir haben unseren Wettermann, das ist Gernot Schütz im Wetterstudio. Hallo Gernot.
1: Hallo.
0: Der Wetterwechsel ist da. Heute ist Regen gekommen nach den goldenen Oktobertagen zuletzt. Und ja, wie geht's denn weiter jetzt am späteren Nachmittag und am Abend?
1: Ja, also im Moment regnet es vor allem noch in Teilen Baden-Württembergs, aber das hat jetzt schon deutlich nachgelassen. Da kommt nicht mehr allzu viel runter und in der Nacht hört dann der Regen sogar komplett auf, die Wolken lockern auch auf und dann wird es richtig kalt. 8 bis 2 Grad die Tiefstemperaturen, also nur knapp am Frost vorbei, am Bodenfrost zumindest. Und morgen früh gibt es dann hier und da ein bisschen Nebel, aber morgen im Laufe des Tages kommt schon das nächste Tief. Das erreicht dann zuerst Rheinland-Pfalz bzw. den Norden von Rheinland-Pfalz. Da geht schon so am späten Vormittag los. Gegen Mittag erreicht dann der Regen auch den äußersten Norden Baden-Württembergs und die Vorderpfalz. Naja, und bis so zum Abend auch Südbaden. Komplett trocken bleibt es morgen dann südlich der Donau, also so Bodensee, Oberschwaben, Allgäu die Region. Und da gibt es auch am meisten Sonnenschein und auch hier die Temperaturen so 15 bis 17 Grad, ansonsten 9 bis 15 Grad.
0: Und da, wo es regnet, wird das jetzt eine längere Phase des Regens oder kommen bald schon wieder goldene Oktobertage?
1: Ja, also der Regen ist dann morgen Abend im nördlichen Rheinland-Pfalz schon wieder durch. Am Freitag bzw. am Samstag haben vor allem in Baden-Württemberg noch ein bisschen Regen. Dann hört es aber auch später wieder auf. Also die ganz großen Mengen, die hatten wir jetzt von heute auf morgen. Danach, was dann kommt, ist von der Menge her zumindest nicht mehr so stark. Und der Sonntag und vor allem auch der Montag, die sehen doch schon häufig wieder trocken aus. Aber die Temperaturen, die bleiben jetzt erstmal herbstlich.
0: Gernot Schütz mit den Wetteraussichten. Danke dir, Gernot. Und das hier sind The Manhattan Transfer mit dem Boy from New York City in SWR 4.

5 vor 5, SWR 4, Vorsicht auf der A5, Frankfurt Richtung Karlsruhe. Zwischen Kreuz Heidelberg und Heidelberg-Schwetzingen eine ungesicherte Unfallstelle auf der rechten Spur. Und Vorsicht auf der BE 313, Reutlingen Richtung Sigmaringen, zwischen Trochtelfingen und Mägerkingen eine ungesicherte Unfallstelle.

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14: Um 17 Uhr mit Peter Martin Jakob. Guten Tag. Im Bundestag geht es gleich um Pränataltests. Zu sexuellem Missbrauch im Bistum Trier liegt ein Zwischenbericht vor. Das Wetter in Rheinland-Pfalz. Auch morgen breitet sich Regen aus bei höchstens 9 bis 15 Grad. Der Bundestag befasst sich in etwa einer halben Stunde mit Bluttests für Schwangere zur Früherkennung einer Trisomie 21, auch Down-Syndrom genannt. Mit den Tests lässt sich feststellen, wie wahrscheinlich die genetische Besonderheit ist. Einige Abgeordnete fordern, dass systematisch Daten erhoben werden sollen, wie oft die Tests zu einem Abbruch der Schwangerschaft führen. Aus Berlin, Lea Wieser.
15: Die Abgeordneten sagen, dass nur anhand dieser Daten eine ethisch korrekte Entscheidung zum Bluttest getroffen werden kann. Aktuell wird der Bluttest übernommen, wenn es ein höheres Risiko gibt, zum Beispiel bei älteren Schwangeren. Einige Abgeordnete haben einen zweiten Antrag eingereicht, weil sie befürchten, dass der erste langfristig dazu führt, dass diese Kassenleistung wieder eingeschränkt wird. Sie wollen nur zustimmen, wenn gewährleistet wird, dass der bisherige Umfang der Kassenleistung erhalten bleibt.
14: Die Bundesregierung erwartet für das laufende Jahr ein Wachstum von 1,3%. Als Gründe nennt das Wirtschaftsministerium vor allem Exporte sowie staatliche Investitionen und höhere Verteidigungsausgaben. Im Frühjahr war die Regierung noch von 0,5% ausgegangen. Bundespräsident Steinmeier hat bei einem Staatsbesuch in Frankreich versichert, dass Europa auch in Zukunft auf Deutschland zählen könne. Bei allem, was sich im Land verändere, würden die Deutschen gute Europäer bleiben, versicherte der Bundespräsident nach einem Treffen mit dem französischen Staatspräsidenten Macron. Auch Macron beschwor die Bedeutung beider Länder für die Zukunft Europas. Nachrichten aus Rheinland-Pfalz. Forschende der Universität Trier haben den letzten Zwischenbericht zu sexuellem Missbrauch im Bistum Trier vorgestellt. Er untersucht die Nachkriegszeit zwischen 1946 und 1966. In dieser Zeit haben die Forscher mindestens 335 Kinder und Jugendliche als Opfer sexualisierter Gewalt im Bistum identifiziert und 123 Beschuldigte. Während der Amtszeit der Trierer Bischöfe Bornewasser und Wehr sei mit den meisten beschuldigten Priestern sehr milde umgegangen worden, heißt es in dem Bericht. Es sei um das Ansehen der Kirche und nicht um den Schutz der Kinder gegangen. Der Abschlussbericht soll im kommenden Monat vorgelegt werden. Zum ersten Mal ist in der Südwestpfalz ein kommunaler Gesundheitsbericht veröffentlicht worden. Er soll unter anderem dazu beitragen, gesundheitliche Entwicklungen in der Region sichtbar zu machen. SWR-Reporterin Sina Weber.
7: Im Mittelpunkt stehen vier Bereiche: die Bevölkerungsentwicklung und soziale Situation der Menschen, Umweltbedingungen, die sich auf die Gesundheit auswirken können, der Gesundheitszustand der Menschen und die gesundheitliche Versorgung. Über diese Daten wollen Experten auf einer regionalen Gesundheitskonferenz im kommenden Jahr

0: will für eine vierte Amtszeit kandidieren. Er werde sich im April zur Wiederwahl stellen, sagte der Slowene bei einem Treffen in Berlin. Čeferin scheidet damit als möglicher Gegenkandidat von Gianni Infantino für das Amt des FIFA-Präsidenten aus. 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
2: Vorsicht auf der B313 Reutlingen Richtung Sigmaringen zwischen Trochtelfingen und Mägerkingen eine ungesicherte Unfallstelle. Vorsicht auf der A5 Frankfurt Richtung Karlsruhe zwischen Kreuz Heidelberg und Heidelberg-Schwetzingen eine ungesicherte Unfallstelle auf der rechten Spur. A5 Basel Richtung Karlsruhe zwischen Efringen-Kirchen und Dreieck Neuenburg Baustelle 3 Kilometer Stau. A5 Basel Richtung Karlsruhe zwischen Rastatt Nord und Ettlingen. Unfall, 6 Kilometer Stau und bis zu 30 Minuten dauert's länger. A5 Karlsruhe Richtung Frankfurt zwischen Kronau und Kreuzwaldorf. 6 Kilometer stockender Verkehr bis zu 15 Minuten obendrauf. A7 Ulm Richtung Würzburg zwischen Ahlen-Westhausen und Dinkelsbühl-Fichtenau. 8 Kilometer Stau und hier eine halbe Stunde plus. A7 Ulm Richtung Füssen zwischen Kreuz Ulm, Elchingen und Dreieck Hittistetten. Baustelle 5 Kilometer stockend bis zu 15 Minuten zusätzlich. A8 München Richtung Karlsruhe zwischen Stuttgart Flughafen Messe und Kreuz Stuttgart 5 Kilometer stockend bis zu 15 Minuten zusätzlich. A81 Stuttgart Richtung Singen zwischen Kreuz Stuttgart und Ehningen eine Baustelle. Die mittlere Spur ist gesperrt. 9 Kilometer streckenweise stockender Verkehr bis zu 15 Minuten plus. Die B31 Stockach-Friedrichshafen ist zwischen Meersburg und Hagnau wegen einer Unfallaufnahme in beide Richtungen gesperrt. Und noch der Blick in die Schweiz. A2 Luzern Richtung Gotthard zwischen Amsteg und Göschenen 5 Kilometer Stau, Verzögerung bis zu 50 Minuten. Empfohlene Alternativroute via A13 San Bernardino-Tunnel. 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Allen unterwegs gute Fahrt.
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2: Bedeckter Himmel in Laar bei 14 Grad, in Albstadt bei 11, in Schweich bei 15 und in Singhofen bei 13 Grad. Und Gernot Schütz im Wetterstudio hat die weiteren Aussichten.
3: Heute Abend ist es wechselnd bis stark bewölkt mit einzelnen Schauern. Durch die Nacht geht es wolkig oder sternklar. Gegen Morgen bildet sich lokal Nebel. Die Tiefstwerte liegen zwischen 8 und 2 Grad. Morgen kommt in der Pfalz noch kurz die Sonne durch, von Nordwesten zieht es zu und dann breitet sich Regen aus, der ab Mittag auch die Vorderpfalz erreicht. Es wird mäßiger und billiger Südwestwind. Die Temperaturen steigen auf 9 Grad in der Hohen Eifel und bis 15 Grad an der Weinstraße. Am Samstag fällt anfangs noch ein bisschen Regen oder es gibt Schauer. Später wird es dann deutlich freundlicher mit etwas Sonne.
2: Dankeschön, Gernot.
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2: Königin Silvia von Schweden war heute am Bodensee auf der Insel Mainau zu Besuch. Warum die wartenden Fans den Regen dabei ganz gut fanden, hören wir gleich in ein paar Minuten.
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0: 17.16 Uhr, SWR 4, Vorsicht auf der A5 Frankfurt Richtung Karlsruhe. Zwischen Waldorf-Wiesloch und Kreuz-Waldorf eine ungesicherte Unfallstelle auf der linken Spur. Und Vorsicht auch auf der A8 München Richtung Karlsruhe. Zwischen Stuttgart-Flughafen Messe und Kreuz-Stuttgart steht ein defektes Fahrzeug auf der linken Spur. Und nochmal Vorsicht auf der B535 Heidelberg Richtung Schwetzingen. Zwischen Kurpfalzhof und Plankstadt Süd, Oftersheim. Auch da haben wir eine ungesicherte Unfallstelle. Die schwedische Königin Silvia ist am Bodensee zu Gast. Heute hat sie die Insel Mainau besucht. Und unsere Reporterin Esther Läufen war auf der Blumeninsel. Wie ist Königin Silvia denn dort von ihren Fans empfangen worden?
1: Es sind einige Schaulustige gekommen, ausgerüstet, aber nicht nur mit blau-gelben Fähnchen und selbstgebastelten Schildern, sondern auch mit Regenschirm und Regenjacke. Denn heute regnet es auf der Blumeninsel. Davon haben sich die Fans der schwedischen Königin Silvia aber nicht abschrecken lassen.
2: Es macht sicher was aus, es sind weniger Gäste, kann man erste Reihe stehen, das ist natürlich schön.
3: Es gibt ein höheres Ziel, sage ich mal. Der Schirm liegt super schön trocken im Auto. Wird heiß geduscht jetzt gleich zu Hause und dann passt das.
2: Die Königin von Schweden, mit der sind wir ja irgendwie groß geworden, ist ja fast unsere Königin. Also da muss man dann schon mal da sein.
4: Man kommt von Städt am Kalten Markt und also schon weiterer Weg. Aber der war uns nicht zu viel. Einfach angenehm, schön.
0: So ging es der Königin bestimmt auch, denn die Mainau-Familie Bernadotte ist mit dem schwedischen Königshaus verwandt und da ist es immer wieder schön, wenn man sich sieht, hat uns Königin Silvia verraten.
5: Ja, Mainau ist natürlich für die Familie meines Mannes natürlich etwas ganz Besonderes. Da ist also die Verbindung immer sehr, sehr herzlich und sehr nett und ich freue mich also jedes Mal, wenn ich auf der Mainau bin und diese Pracht auch sehe an den Blumen, die Bäume und sind viele Pflanzen, die also hier wachsen, aber auch in Soliden, in dem Sommerhaus meines Mannes. Und das ist also immer sehr nett, wenn wir diese Verbindung haben.
0: Königin Silvia zu Gast am Bodensee auf der Blumeninsel Mainau. Hier ist SWR 4.

Kultband aus den 70ern, deren Namen viele auf ihre Schulmäppchen schrieben damals. Die Bay City Rollers waren das. Hier ist SWR 4 mit dem schönsten Musikmix. Und das ist Circle in the Sand. Hier ist Belinda Carlisle.

0: Die Uhr, es ist 17.30 Uhr, halb sechs.
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2: Aus dem Studio Koblenz mit Jessica Pfeiffer. Guten Tag. Zwischenbericht zum Umgang mit sexuellem Missbrauch im Bistum Trier vorgestellt. Lorelei jetzt als Playmobil-Figur erhältlich. Und das Wetter abends bewölkt, morgen anfangs trocken und bis 14 Grad. Historiker der Universität Trier haben am Nachmittag ihren letzten Zwischenbericht zum Umgang mit sexuellem Missbrauch im Bistum Trier vorgelegt. Diesmal geht es um die Zeit nach dem Zweiten Weltkrieg von 1946 bis 1966, die Amtszeiten der Bischöfe Franz Rudolf Bornewasser und Matthias Wehr. Dunja von Morsee berichtet.
3: Die Historiker haben mindestens 335 Betroffene identifiziert, die sexuelle Übergriffe von Geistlichen im Bistum Trier erlitten haben, meist Kinder und Jugendliche. Dafür haben sie mehr als 1500 Akten ausgewertet, vor allem Personalakten. Sie haben aber auch mit Betroffenen und Zeitzeugen gesprochen. Auffällig ist, dass unter Bischof Bornewasser zur Hälfte Mädchen von sexueller Gewalt betroffen waren. Das sei auch im Vergleich zu anderen Bistumsstudien ungewöhnlich. Die Forscher führen das auf die Nachwirkungen des Kriegs mit einer oft verrohten Sexualität zurück. Unter Bischof Wehr und auch danach waren dagegen zu rund 2/3 Jungen vom sexuellen Missbrauch im Bistum Trier betroffen.
2: Touristen können die sagenumwobene Gestalt der Lorelei jetzt auch als Mitbringsel erhalten, und zwar als Playmobil-Figur. Die 7 cm große Figur mit langen blonden Haaren und goldenem Kamm in der Hand ist der echten Repräsentantin des Mittelrhein-Wahrzeichens nachempfunden. Besucher des Lorelei-Plateaus finden das Souvenir gut.
4: Eine ganz interessante Sache. Playmobil ist ja bekannt, dass die verschiedene besondere Figuren herstellen, und wenn die das noch nicht gemacht haben und machen das jetzt, finden wir das als tolle Geschichte.
5: Die sollen das mal machen und sollen es den Kindern kaufen, und dann können die den Kindern was darüber erzählen. So, kann man kindgerecht die Kinder ranführen. Ist doch gut.
2: Die Figur soll dabei helfen, das Mittelrheintal und die Lorelei-Legende noch bekannter zu machen. Die Berg- und Talstation der Koblenzer Seilbahn werden voraussichtlich ab Oktober nächstes Jahr umgebaut. Darüber hatte zuerst die Rheinzeitung berichtet. Der Umbau der beiden Seilbahnstationen ist Voraussetzung dafür, dass die Seilbahn dauerhaft in Koblenz erhalten bleibt. Nach Angaben des Betreibers können die Bauarbeiten aber erst beginnen, wenn die Seilbahn eine dauerhafte Betriebsgenehmigung erhält. Denn die aktuelle Genehmigung läuft nur bis 2030. Die Polizei hat die Vermisstensuche nach einem 68-jährigen Mann aus Buchholz im Westerwald eingestellt. Die Fahndung habe ergeben, dass der Mann lebe und sich nicht in Gefahr befinde, so die Polizei.
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2: Bis zum Abend halten sich Wolken, zwischendurch lockert es auf, es sind einzelne Schauer möglich. Die Tiefstwerte in der Nacht liegen bei 8 bis 5 Grad. Morgen ist es erst trocken, dann gibt es Regen bei 9 bis 14 Grad.
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0: Um 17.33 Uhr, Vorsicht auf der A3 Würzburg Richtung Frankfurt. Zwischen Weibersbrunn und Bessenbach-Walderschaff eine ungesicherte Unfallstelle. Die linke Spur ist blockiert. Vorsicht auch auf der A7 Ulm Richtung Würzburg. Zwischen Ahlen-Westhausen und Ellwangen steht ein defekter PKW auf der linken Spur. A5 Basel Richtung Karlsruhe, zwischen Efringen-Kirchen und Dreieck-Neuenburg, Baustelle 3 Kilometer Stau. A5 Basel Richtung Karlsruhe, zwischen Rastatt Nord und Ettlingen ist die Unfallstelle geräumt, dennoch 4 Kilometer Stau. A5 Karlsruhe Richtung Frankfurt, zwischen Kronau und Kreuzwaldorf 5 Kilometer stockend, bis zu 15 Minuten plus. A7 Ulm Richtung Würzburg, zwischen Ahlen-Westhausen und Dinkelsbühl-Fichtenau 6 Kilometer Stau, rund 30 Minuten plus. Dann A7 Ulm Richtung Füssen, zwischen Kreuz Ulm-Elchingen und Dreieck Hittistetten, Baustelle 5 Kilometer stockend und hier bis zu 15 Minuten obendrauf. Dann haben wir die A8 München Richtung Karlsruhe, zwischen Stuttgart Flughafen Messe und dem Kreuz Stuttgart 5 Kilometer Stau, bis zu 20 Minuten zusätzlich. A81 Stuttgart Richtung Singen, zwischen Kreuz Stuttgart und Böblingen-Sindelfingen, defektes Fahrzeug auf der rechten Spur und dem Standstreifen, 4 Kilometer Stau und bis zu 20 Minuten plus. Die B294 Freudenstadt Pforzheim ist zwischen Freudenstadt und Bengelbruck wegen einer Unfallaufnahme in beiden Richtungen gesperrt. Die B31 Stockach-Friedrichshafen ist zwischen Meersburg und Hagnau wegen einer Unfallaufnahme in beide Richtungen gesperrt. 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Allen unterwegs gute Fahrt.
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0: Die schöne Lorelei, die finden wir bei St. Gorshausen am Rhein. Aber es gibt sie jetzt nicht mehr nur als Statue, sondern auch als Playmobil-Figur. Wer dafür als Vorbild diente und wie die Sonderfigur bei Touristen ankommt, das hören wir nach drei Hits.
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0: 17.46 Uhr, Vorsicht auf der B27, Stuttgart Richtung Tübingen, zwischen Leinfelden, Echterdingen Mitte und Stetten auf den Feldern, eine ungesicherte Unfallstelle auf der linken Spur. Sie hat langes blondes Haar und einen goldenen Kamm in der Hand. Den Männern verdreht sie vom Rheinfelsen aus den Kopf und stürzt die Schiffer ins Unglück. Die weltbekannte Lorelei. Seit heute gibt es sie auch als Playmobil-Figur. 7 cm groß und knapp 7 € teuer. Das heißt, nach der Schwarzwald-Marie gibt's jetzt also eine weitere Tourismusbotschafterin als Playmobil-Figur. Und die ersten Touristen, die Sie heute auf der Lorelei sehen durften, die fanden's super.
1: Eine ganz interessante Sache. Playmobil ist ja bekannt, dass die verschiedene besondere Figuren herstellen. Und wenn die das noch nicht gemacht haben und machen das jetzt, finden wir das als tolle Geschichte.
2: Die sollen das mal machen und sollen es den Kindern kaufen und dann können die den Kindern was darüber erzählen. So, kann man kindgerecht die Kinder ranführen. Ist doch gut.
0: Ja, findet auch die echte Lorelei, also die Frau, die sie ganz offiziell bei vielen Veranstaltungen und Terminen repräsentiert. Das ist Selina Ostmann. Sie war mit ihren langen blonden Haaren und dem paillettenbesetzten Kleid in verschiedenen Blautönen Vorbild für die Plastikfigur. Und sie ist sehr stolz darauf.
3: Sie hat blondes, goldiges Haar. Man sieht goldenes Geschmeide, goldene Schuhe und natürlich einen großen goldenen Kamm. Wenn man sich die kleine Figur genau anschaut, erkennt man, dass mein Erscheinungsbild schon Vorbild von der Figur war. Sie hat ein ähnliches Kleid an, wie ich es trage. Und ich bin auch relativ stolz drauf, dass, also das Kleid habe ich mir selbst ausgesucht, selbst entworfen, dass man auch Aspekte aus dem Kleid erkennt.
0: Der offizielle Verkaufsstart der Playmobil Lorelei ist übrigens erst am Samstag, aber schon jetzt sind 11.300 von den kleinen Figuren vorbestellt bzw. verkauft worden. Unter anderem von Touristen aus den Niederlanden und sogar aus Kanada.

Und ich wünsche einen vergnüglichen SWR4-Abend gleich mit Jens Vogt. Mein Name ist Holger Benzin. Ich sage tschüss, machen Sie es gut.

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6: Um 18 Uhr mit Peter-Martin Jakob. Guten Abend. Die AOK zählt mehr Fehltage wegen psychischer Erkrankungen. Die Edelsteinbörse in Idar-Oberstein soll geräumt werden. Das Wetter in Rheinland-Pfalz. Auch morgen breitet sich Regen aus. Höchstens 9 bis 15 Grad. Psychische Erkrankungen sorgen für mehr Fehltage im Beruf, das teilt die AOK mit. Innerhalb von 10 Jahren stieg deren Zahl bei AOK-Versicherten demnach um mehr als 40%. Aus der SWR-Wirtschaftsredaktion Michael Wegmann.
7: 2025 fehlten Beschäftigte mit entsprechendem Krankenbild im Schnitt 28,5 Tage. Besonders häufig wurden psychisch bedingte Krankheiten zum Beispiel in Callcentern, der Altenpflege oder der Kinderbetreuung festgestellt. Als Gründe nennt die Studie hohe emotionale Anforderungen und ein hohes Arbeitspensum. Wirtschaftliche Sorgen, etwa die Angst vor Arbeitslosigkeit, belasten viele Beschäftigte quer durch sämtliche Berufsgruppen.
6: Der Bundestag befasst sich zur Stunde mit Bluttests für Schwangere zur Früherkennung einer Trisomie 21, auch Down-Syndrom genannt. Mit diesen Pränataltests lässt sich feststellen, wie wahrscheinlich die genetische Besonderheit ist. Einige Abgeordnete fordern, dass systematisch Daten erhoben werden sollen, wie oft die Tests zu einem Abbruch der Schwangerschaft führen. Die jemenitischen Houthi-Rebellen haben erneut Ziele im benachbarten Saudi-Arabien angegriffen. Die mit dem Iran verbündete Miliz teilte mit, sie habe eine ballistische Rakete auf den Flughafen von Riad abgeschossen. In sozialen Netzwerken sind Videos zu sehen, die eine Explosion am Flughafendach zeigen. Lufthansa hat deshalb angekündigt, die Flüge der Lufthansa-Gruppe nach Saudi-Arabien vorerst bis nächsten Freitag auszusetzen. Weitere Nachrichten aus Rheinland-Pfalz. Die Stadt Idar-Oberstein hat offenbar mehrere Mieter der Edelsteinbörse aufgefordert, ihre Wohnungen bis zum 14. Oktober zu räumen. Das haben Betroffene dem SWR berichtet. SWR-Reporter Christian Altmaier.
8: Die Mieterinnen und Mieter wollen nach eigenen Angaben rechtlich gegen den drohenden Rauswurf vorgehen. Edelsteinhändler sagten dem SWR, dass sie ihre Büros im Hochhaus selbst noch betreten dürften. Allerdings sei es ihnen verboten worden, Kunden zu empfangen. Gleiches gilt für das Hotel im Gebäude. Dort könnten keine Zimmer mehr gebucht werden. Die Stadt argumentiert mit erheblichen Mängeln beim Brandschutz. SWR-Informationen zufolge hatte die zuständige Behörde die Probleme bereits Ende des vergangenen Jahres angemahnt. Seitdem habe der Vermieter aber aus Sicht der Stadt keine ausreichenden Maßnahmen ergriffen.
6: Bei einem Arbeitsunfall auf dem BASF-Gelände in Ludwigshafen hat sich ein Mitarbeiter einer externen Firma so schwere Verletzungen zugezogen, dass er im Krankenhaus starb. Der genaue Hergang des Unfalls heute Vormittag werde zurzeit noch untersucht, so die BASF. Mehr Nachrichten auf swraktuell.de.
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0: Noch keine Entwarnung für die Autobahn 6 Heilbronn-Nürnberg. Hier werden weiter Gegenstände auf die Fahrbahn geworfen zwischen dem Kreuz Weinsberg und Bretzfeld. Bitte vorsichtig in beiden Richtungen. Gegenständewerfer auf der 6 Heilbronn-Nürnberg zwischen dem Kreuz Weinsberg und Bretzfeld. Es gibt leider viele Staus heute Abend. Auf der A5 Basel Richtung Karlsruhe, Baustelle zwischen Iffringenkirchen und dem Dreieck Neuenburg, hier 3 Kilometer. Nochmal die A5 Karlsruhe Richtung Frankfurt, 6 Kilometer stockender Verkehr zwischen Kronau und dem Kreuz Walldorf.

0: Böblingen Ost. In der Gegenrichtung, Richtung Singen, zwischen dem Kreuz Stuttgart und Böblingen-Sindelfingen, defektes Fahrzeug, hier 4 Kilometer Stau, eine knappe halbe Stunde obendrauf. Die B27, Stuttgart Richtung Tübingen, zwischen der Autobahn 8 bei Degerloch und Echterdingen gibt's 2 Kilometer Stau, dauert eine knappe halbe Stunde länger. Die B294 Freudenstadt-Pforzheim ist nach einem Unfall komplett gesperrt zwischen Freudenstadt und Bengelbruck. Und noch eine Meldung für Nordrhein-Westfalen, für die Autobahn 61 Koblenz Richtung Mönchengladbach. Hier 7 Kilometer Stau zwischen Swisttal und dem Kreuz Bliesheim. Eine gute halbe Stunde obendrauf. 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Kommen Sie gut durch.
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0: 14 Grad haben wir in Radolfzell, Bad Marienberg meldet 11, Germersheim 15 und 13 Grad sind es in Wangen. Die Wetteraussichten hier mit Gernot Schütz.
2: Heute Abend ist es wechselnd bis stark bewölkt mit einzelnen Schauern. Durch die Nacht geht's wolkig oder sternklar. Gegen Morgen bildet sich lokal Nebel. Die Tiefstwerte liegen zwischen 8 und 2 Grad. Morgen kommt in der Pfalz noch kurz die Sonne durch, von Nordwesten zieht's zu und dann breitet sich Regen aus, der ab Mittag auch die Vorderpfalz erreicht. Es wird mäßiger und böiger Südwestwind. Die Temperaturen steigen auf 9 Grad in der Hohen Eifel und bis 15 Grad an der Weinstraße. Am Samstag fällt anfangs noch ein bisschen Regen oder es gibt Schauer. Später wird's dann deutlich freundlicher mit etwas Sonne.
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0: Haben Sie einen schönen Feierabend heute, den wir Ihnen gerne noch schöner machen? Mit wunderbaren Klassikern von Dr. Hook zum Beispiel oder von Tom Jones oder auch von Diane Warwick. Mit der geht's los.
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0: SWR 4 mit Dr. Hook und dem schlimmen Telefonat mit Sylvias Mother. Und von Sylvia geht's jetzt zu Annelie und Heiko.
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0: Die beiden sind heute nämlich durchgekommen, hier bis ins Studio, und haben Konzerttickets für Pur abgesahnt. Und der Heiko aus Bockenheim weiß genau, was ihn erwartet.
2: Fan seit 35 Jahren, das erste Mal 91 erlebt, im Vorprogramm bei BAP, in den 90ern oft auf Konzerten gewesen und zuletzt 2019 auf der Lorelei. Hervorragendes Ambiente, sehr emotional, ja. Das sind halt vor allen Dingen die alten Lieder, wenn sie diesen Tango hört zum Beispiel, das ist immer Gänsehaut pur, ja.
0: Mhm. Und auch die Annelie aus der Nähe von Kusel wollte schon mal zu Pur, dann kam aber ein Unwetter dazwischen.
3: Wir waren vor Ort, ja. Wir sind zum Einlass hingelaufen und da kamen uns andere Leute entgegen und die sagten, wir brauchen gar nicht weiterlaufen, wegen Unwetterwarnung abgesagt. Ja, und es gab keinen Ersatztermin dann, Pur hatte keinen Termin, dann haben wir halt das Geld zurückgekriegt und das Konzert war ausgefallen.
0: So. Und dank SWR 4 holt die Annelie das Pur-Konzert jetzt im Dezember einfach nach. Und morgen sind sie dran. Ich bin da sehr zuversichtlich und gewinne Tickets für Susi Quattro.
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11: Um 6:30 immer noch ziemlich volle Straßen bei uns im Südwesten. Geht los mit der A3 Würzburg Richtung Frankfurt. Ein Unfall hier zwischen Weibersbrunn und Bessenbach-Walderschaff. 2 Kilometer Stau. 2 Kilometer ebenfalls auf der A5 Basel Richtung Karlsruhe zwischen Efringenkirchen und dem Dreieck Neuenburg. Grund ist die Baustelle dort. Die A5 Karlsruhe Richtung Frankfurt zwischen Kronau und dem Kreuz Walldorf. 6 Kilometer stockender Verkehr. Die A7 Ulm Richtung Füssen, auch hier wird gebaut. Zwischen dem Kreuz Ulm-Elchingen und dem Dreieck Hittistetten 4 Kilometer stockender Verkehr. Die Autobahn 8 München Richtung Karlsruhe zwischen Stuttgart Flughafen Messe und dem Kreuz Stuttgart 5 Kilometer Stau, 20 Minuten obendrauf. Die A8 Stuttgart Richtung Karlsruhe zwischen Pforzheim West und dem Dreieck Karlsruhe laufen Reinigungsarbeiten, 5 Kilometer stockender Verkehr. A81 Stuttgart Richtung Singen zwischen dem Kreuz Stuttgart und Böblingen-Sindelfingen 4 Kilometer Stau. Und noch die B27 Stuttgart Richtung Tübingen zwischen der Autobahn 8 in Degerloch und Stetten 3 Kilometer stockender Verkehr, eine knappe halbe Stunde plus. 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
11: 14 Grad haben wir in Betzdorf und auch in Waldshut-Tingen. Heidelberg meldet 15 und Manderscheid frische 11 Grad. Es sollte in den kommenden Stunden überall aufhören zu regnen. In der Nacht bildet sich Nebel und es wird deutlich kälter mit 8 bis 2 Grad. Morgen am Freitag eher durchwachsenes Wetter. Es geht meist trocken los, aber im Laufe des Tages ziehen neue Schauerwolken zu uns rein. Die größte Chance auf Sonne gibt's morgen ganz im Süden von Baden-Württemberg bei herbstlichen 9 bis 17 Grad.
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11: Schönen Feierabend wünsche ich heute am Donnerstag.
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0: aus Ohio damals, überraschenderweise. Yummy, yummy, yummy in der SWR 4 an einem doch herbstlichen Donnerstagfeierabend bei uns im Südwesten. Obwohl der Regen erstmal verschwindet, Andreas Machalitzer, SWR 4 Wetterexperte, durch die Nacht kommen wir meist trocken, ne?
1: Ja, denn die letzten teilweise kräftigen Regenfälle, die noch in Baden-Württemberg unterwegs sind, die ziehen im Laufe der nächsten Stunden langsam Richtung Südosten, Richtung Alpen ab. Und dann wird es eben trockener. Die Wolken, die jetzt schon über Rheinland-Pfalz auflockern, lockern dann auch in Baden-Württemberg mehr und mehr auf. Zum Teil klart der Himmel auf. Es bildet sich dann örtlich Nebel, weil auch der Wind einschläft. Und es wird ganz schön frisch, jedenfalls deutlich frischer als letzte Nacht, weil da eben heute die kühle Luft einfließt. Und es kommt alles zur Ruhe. Morgen früh dann nur noch Temperaturen zwischen 8 und 2 Grad, örtlich mit Bodenfrost.
0: Mhm. Morgen am Freitag, Andreas, ist von Sonne bis Schauerwetter, glaube ich, alles mit dabei.
1: Ja, so ist es. Und das freundlichste Wetter, das haben wir morgen definitiv im Süden von Baden-Württemberg, südlich der Donau, Richtung Allgäu und Bodensee. Da scheint lange Zeit die Sonne, nachdem sich die Nebelfelder aufgelöst haben. Da bleibt es auch bis zum Abend trocken. Und ansonsten, je weiter wir nach Norden kommen, umso schneller trübt es sich wieder ein und es setzt dann auch schon wieder Regen ein im nördlichen Rheinland-Pfalz um die Mittagszeit oder schon am frühen Vormittag. Der Regen breitet sich am Nachmittag dann weiter Richtung Pfalz und Richtung Rhein-Neckar-Region Odenwald aus. Und dabei wird auch der Wind gerade nach Norden so wieder ein bisschen kräftiger und böiger. Das Ganze bei herbstlichen Temperaturen von maximal 9 bis 15, am südlichen Oberrhein bis zu 17 Grad.
0: Immerhin. Wenn wir am Wochenende was draus machen wollen, Andreas, welchen der beiden Tage nehmen wir?
1: Ja, generell den Sonntag, der wird ein bisschen freundlicher. Am Samstag sind gerade in Baden-Württemberg noch mehr Schauer unterwegs. Am Sonntag sind die dann nur noch vereinzelt anzutreffen. Und die Sonne zeigt sich dann etwas häufiger bei herbstlichen Temperaturen um die 15 Grad am Nachmittag.
0: Ja, es ist eben Herbst. Endlich mal bei uns im Südwesten. Die entsprechenden Aussichten heute Abend von Andreas Machalitzer. Music, John Miles in SWR 4.

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1: Mit Milena Bayer. Guten Abend. Herbstfeste sind doch wie der Himmel auf Erden. Zumindest auf der Königshöfer Messe, die in meiner Heimat im Taubertal jedes Jahr stattfindet, habe ich mich als Kind immer wie im Himmel gefühlt. Weil mir meine Großeltern Spielzeug gekauft haben, weil ich mit meinem Onkel Wilde Maus gefahren bin und weil der Duft nach Zuckerwatte und gebrannten Mandeln doch einfach himmlisch ist. Beim größten deutschen Herbstfest, dem Oktoberfest, fühlen sich auch manche wie im Himmel. Interessant finde ich, dass es auf die Hochzeitsfeierlichkeiten von Kronprinz Ludwig und Prinzessin Therese zurückgeht. Und genau mit einer Königshochzeit vergleicht Jesus im Matthäusevangelium den Himmel. Jesus erzählt ein Gleichnis. Ein König lädt zur Hochzeit seines Sohnes ein. Alles ist bereit. Das Fest könnte beginnen. Nur die Gäste fehlen. Die haben scheinbar Besseres zu tun. Aber der König gibt nicht auf und lässt einfach alle einladen, die seinen Dienern über den Weg laufen. Und deshalb kommen zu diesem Fest nicht nur hohe Persönlichkeiten von Rang und Namen, sondern Leute wie du und ich. Ganz gewöhnliche Menschen. Genau wie bei der Königshöfer Messe oder dem Oktoberfest in München. Manchmal stelle ich mir den Himmel tatsächlich wie ein großes Herbstfest vor. Natürlich ohne die unschönen Seiten, die so ein Fest oft mit sich bringt. Aber ein Himmel, in dem es Schokofrüchte und Magenbrot gibt, in dem man Wilde Maus und Riesenrad fahren kann. In dem einem im Kettenkarussell auch bei der 10. Fahrt nicht übel wird. Wäre das nicht wunderbar? Ein Himmel, in dem ich Freunde und alte Bekannte treffe. Es gibt leckeres Essen und alle feiern und schunkeln miteinander. Zugegeben, der Vergleich hinkt ein bisschen. Aber ich stelle mir den Himmel schon gerne als fröhliches Treiben vor, bei dem für alle etwas dabei ist. Und Jesus sagt ja mit seinem Gleichnis, du bist willkommen, komm dazu, feier mit, sei Teil der Gemeinschaft. Milena Bayer aus Lauder-Königshofen von der Katholischen Kirche.
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2: Um 19 Uhr mit Peter Martin Jakob. Guten Abend. Die Bahn muss den Zugverkehr nicht zugunsten von Konkurrenten einschränken. In Oberwesel beginnt das Lichtkunstfestival Rheinleuchten. Das Wetter in Rheinland-Pfalz. Auch morgen breitet sich Regen aus. Bei höchstens 9 bis 15 Grad. Die Deutsche Bahn muss auf stark ausgelasteten Fernverkehrsstrecken vorerst keine zusätzlichen Kapazitäten für Wettbewerber freihalten. Das hat das Verwaltungsgericht Köln entschieden. Von dort berichtet Lilia Becker.
3: Im Juli hatte die Bundesnetzagentur vorgegeben, dass die Deutsche Bahn auf besonders belasteten Strecken 25-40% der Trassenkapazität Wettbewerbern zur Verfügung stellen muss. Anlass war eine Beschwerde des italienischen Unternehmens Italo. Italo will ab 2028 unter anderem Fernzüge zwischen München, Köln und Dortmund fahren lassen. Offen ist damit aber, wie die B-Konkurrenten auf das knappe Netz kommen sollen. Das gemeinnützige Bündnis Allianz pro Schiene sieht die Politik in der Pflicht. Der Bund müsse sagen, wie er sich Wettbewerb im Fernverkehr vorstellt.
2: Kurz vor der Abstimmung über vorgeburtliche Tests, die eine mögliche Behinderung des Kindes aufdecken sollen, haben sich die Bundestagsabgeordneten auf einen Kompromiss geeinigt. Die Krankenkassen sollen die Bluttests bei medizinischer Indikation weiter bezahlen. Gleichzeitig soll untersucht werden, warum der Test eingesetzt wird und welche Folgen das hat. Der Test kann unter anderem Hinweise auf Trisomie 21, also das Down-Syndrom, geben. Kritiker fürchten eine Reihenuntersuchung auf Down-Syndrom, da Daten von Krankenkassen zeigen, dass der Test inzwischen bei jeder zweiten Schwangerschaft zum Einsatz kommt. Psychische Erkrankungen sorgen für mehr Fehltage im Beruf. Das hat eine Auswertung der AOK ergeben. Innerhalb von 10 Jahren stieg deren Zahl bei AOK-Versicherten demnach um mehr als 40%. Besonders häufig wurden psychisch bedingte Krankheiten zum Beispiel in Callcentern, der Altenpflege oder der Kinderbetreuung festgestellt. Als Gründe nennt die Studie hohe emotionale Anforderungen, ein hohes Arbeitspensum und die Angst vor Arbeitslosigkeit. Nachrichten aus Rheinland-Pfalz. Heute Abend startet das Lichtkunstfestival Rheinleuchten in Oberwesel. Bekannte Orte in der Stadt am Mittelrhein werden bunt angestrahlt und in Szene gesetzt. SWR-Reporterin Sarah Mauer.
4: Ab Einbruch der Dunkelheit können die Besucher einem Lichtparcours durch die Stadt folgen. Er beginnt an der Liebfrauenkirche und führt vorbei am Minoritenkloster, dem Stadtmauergarten und der Kirche St. Martin. Das Konzept hinter den Lichtinstallationen ist angelehnt an die Elemente Luft, Feuer, Wasser und Erde. Neben Oberwesel nehmen auch andere Kommunen an Rheinleuchten teil. In Koblenz wird beispielsweise das Kaiserin-Augusta-Denkmal angestrahlt, in St. Goar die Rheinfels. Das Lichtkunstfestival läuft noch bis Sonntag. Tickets für Oberwesel gibt es nur online.
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5: Mit einer ungesicherten Unfallstelle. Bitte Vorsicht auf der Autobahn 8, Stuttgart Richtung Karlsruhe. Hier noch nicht gesichert zwischen Pforzheim Ost und Pforzheim Nord. Dann nochmal die A8, Stuttgart Richtung Karlsruhe, zwischen Karlsbad und dem Dreieck Karlsruhe. Reinigungsarbeiten, hier noch 3 Kilometer stockender Verkehr. Und die Autobahn 81, Stuttgart Richtung Singen, hier 6 Kilometer stockend, zwischen Sindelfingen Ost und Ehningen. 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Kommen Sie gut durch.
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5: 13 Grad aktuell in Schwäbisch Gmünd, 11 in Daun, Karlsruhe meldet 14 und Nierstein 15 Grad. Und Gernot Schütz hat die Wetteraussichten.
6: Heute Abend ist es wechselnd bis stark bewölkt mit einzelnen Schauern. Durch die Nacht geht's wolkig oder sternklar, gegen Morgen bildet sich lokal Nebel. Die Tiefstwerte liegen zwischen 8 und 2 Grad. Morgen kommt in der Pfalz noch kurz die Sonne durch, von Nordwesten zieht's zu und dann breitet sich Regen aus, der ab Mittag auch die Vorderpfalz erreicht. Es wird mäßiger und böiger Südwestwind. Die Temperaturen steigen auf 9 Grad in der Hohen Eifel und bis 15 Grad an der Weinstraße. Am Samstag fällt anfangs noch ein bisschen

Klingt gefährlich nach den 60ern, finde ich. Ist aber einer der 70er-Klassiker von Cliff Richard. 71 war das. Goodbye, Sam. Hello, Samantha. SWR 4 mit unserer kleinen Spezialstunde zum Feierabend. Immer zwischen 7 und 8 laufen nur 70er bei uns, damit sich das auch lohnt, die Erinnerungen von damals wieder aufleben zu lassen. Und das machen wir jetzt mit einer Band aus Schottland, die einen ziemlich großen Umweg genommen hat. Über Italien nämlich, Middle of the Road. Wollten eigentlich schon viel früher erfolgreich sein, schon so Mitte der 60er, was aber überhaupt nicht funktioniert hat. Und aus lauter Frust sind die vier dann nach Italien gefahren, um dort in Bars und kleinen Clubs aufzutreten und sich damit ja dann quasi irgendwie über Wasser halten zu können. Und wie das Leben dann so spielt in Italien, war bei einem der Auftritte ein gewisser Giacomo Tosti im Publikum, seines Zeichens großer Musikproduzent. Und der fand das toll, was Middle of the Road da auf die Bühne gebracht haben. Hat sie dann unter seine Fittiche genommen, noch ein bisschen rumgeschraubt am Sound der Schotten und das Ganze dann im Jahr 1970 auf den Markt geworfen. Und gleich Single Nummer 1 war ein Riesenerfolg. Chirpy Chirpy Cheep Cheep. Und geboren war eine der Folk-Pop-Bands der 70er, die bis heute immer noch auf 70er-Festivals auftritt und ihre, ja, Gute-Laune-Songs zum Besten gibt. Auch diesen hier, den Yellow Boomerang aus dem Jahr 73 in SWR 4. Hier sind Middle of the Road.

Definitiv einer der coolsten heute Abend in SWR 4. Steve Miller, The Joker. Und hier kommt der größte Superstar der 80er, der auch in den 90ern immer noch einer der größten war, sich in den 60ern schon auf den Weg dorthin gemacht hat und Gott sei Dank auch in den 70ern aktiv war. Und deshalb können wir in den 70er nach 7 auch mal Michael Jackson spielen. Eine seiner ersten Solo-Singles damals war die hier, Rock With You.

0: ist ein ziemlich schöner 70er, finde ich. 99 von Toto.
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0: Kurz nach 8:30, die A5 Basel Richtung Karlsruhe. Baustelle auch heute Abend zwischen Lahr und Offenburg. 4 Kilometer Stau, Viertelstunde plus. Und die B9 Mainz Richtung Ludwigshafen ist gesperrt wegen Löscharbeiten im Moment zwischen dem Dreieck Ludwigshafen Süd und Ludwigshafen Maudach. 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Wünsche eine gute Fahrt.
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0: 13 Grad haben wir in Bendorf, 15 noch in Schwetzingen, Esslingen meldet 14 Grad und Bad Marienberg 10 Grad. Der Regen ist erstmal so gut wie durch, er kommt aber wieder. Nachts bleibt es bei 8 bis 2 Grad erstmal trocken, örtlich bildet sich ein bisschen Nebel. Und auch der Freitag beginnt erstmal recht freundlich, bevor von Nordwesten her dann neuer Regen aufzieht. Am freundlichsten haben sie es morgen ganz im Süden von Baden-Württemberg, da scheint häufig die Sonne. Und das alles bei Temperaturen zwischen 9 und 17 Grad.
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0: Die Maß Bier beim Oktoberfest. 2,50 Mark. Ein Liter Benzin. 60 Pfennig. Konzerttickets. Für die großen Stars damals so um die 10 Mark. Dieses Schlaraffenland gab es 1970 bei uns hier in Deutschland. Und im Radio lief damals dieser wunderschöne Song hier von Cat Stevens.
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Alabama kann die damals mit einem klassischen One-Hit-Wonder. Der 70er Young Hearts Run Free in den 70er nach 7 hier in SWR 4 heute. Und jetzt kommt was Ausgezeichnetes, nämlich eine Grammy-prämierte, die beste neue Künstlerin des Jahres 79. Diese Auszeichnung hat Ricky Lee Jones damals bekommen. Fester Bestandteil der amerikanischen Singer-Songwriter-Szene, nicht erst seit diesem Grammy. Auch vorher hat sie schon mit ziemlich namhaften Leuten zusammengearbeitet. Mit Jackson Brown zum Beispiel, Randy Newman, Michael McDonald von den Doobie Brothers oder auch Linda Ronstadt. Das war eine sehr, sehr eingeschworene Community damals, die sich quasi gegenseitig musikalisch befruchtet hat. Ricky Lee Jones ist bis heute aktiv, schreibt immer noch tolle neue Songs, steht damit auf den Bühnen dieser Welt, auf denen sie aber natürlich dann auch den Klassiker präsentiert, der sie auch hier bei uns in Deutschland berühmt gemacht hat. Und auch in dem geht es um einen Künstler, um einen gewissen Chuck E. Mit Nachnamen heißt der Mann Weiss, ebenfalls Musiker und Bandleader damals und gleichzeitig ein guter Freund von Ricky Lee Jones, der sie nachts mal angerufen hat, um ihr mitzuteilen, dass er sich unsterblich in seine Cousine verliebt hat. Darum geht's in diesem Song hier von Ricky Lee Jones in SWR 4. Hey!

Märchen Sie dahin, Pink Floyd. Wish You Were Here aus dem 75er-Album, das auch genauso heißt und auf dem nur 5 Stücke drauf sind, die natürlich alle eine gewisse Länge haben. Alleine Shine On Your Crazy Diamond ist ja gefühlte 3 Stunden lang, wenn man alle 9 Teile zusammennimmt. Das nennt man dann künstlerisch wertvoll, glaube ich. Die 70er nach 7 hier in SWR 4 ziehen sich nochmal an und gehen nochmal raus heute Abend. Mit Regenhose natürlich. Hier ist

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3: Um 20 Uhr mit Stefan Ieferz. Nach dem Tod der zwangsgeräumten Rentnerin Mari-Carmen Abascal gehen die Menschen in Spanien weiter gegen die Wohnungsnot auf die Straßen. Die politischen Reaktionen auf Abascals Tod fallen unterschiedlich aus. Spanien-Korrespondentin Lena Leun berichtet.
4: Ministerpräsident Pedro Sánchez sprach der Familie sein Beileid aus. Oppositionsführer Alberto Núñez Feijóo warnte hingegen davor, ihren Tod politisch auszunutzen. Für Diskussionen sorgte auch eine geplante Schweigeminute im Parlament der Region Madrid. Die konservative Volkspartei und die ultrarechte Vox lehnten ein gemeinsames Gedenken ab. Vertreter der Sozialdemokraten und der linken Partei MAS Madrid hielten daraufhin alleine eine Schweigeminute ab. Und auch heute Abend wird wieder an Mari-Carmen erinnert. In mehreren spanischen Städten sind Trauermärsche und Gedenkveranstaltungen angekündigt.
3: Die US-Regierung schließt potenzielle ausländische Microsoft-Mitarbeiter aus einem Visa-Programm aus. Der Softwarekonzern habe zu viele Fachkräfte aus dem Ausland eingestellt, sagte Vizepräsident Vance in Washington. Im vergangenen Jahr habe Microsoft 6.000 amerikanische Beschäftigte entlassen und zugleich 6.300 Mitarbeitern aus dem Ausland ein Visum verschafft. US-Präsident Trump kritisiert das System seit langem, da es Amerikaner benachteilige. Michelangelos Handschrift gibt es künftig als digitale Schriftart. Entwickelt wurde sie im Auftrag der Vatikanischen Dombauhütte des Petersdoms in Rom. Die Schriftart soll kostenlos sein und wird nach Angaben des Vatikans Teil der Microsoft Office Schriftsammlung sein. Grundlage waren Originaldokumente mit der Handschrift des Künstlers aus dem 16. Jahrhundert. Beim insolventen Batteriehersteller Varta bleibt der Standort in Dischingen im Kreis Heidenheim komplett bestehen. Das Bundeswirtschaftsministerium hat entsprechende Pläne des Unternehmens zugestimmt. Jürgen Klotz mit Einzelheiten.
5: Aus der insolventen Varta AG wird der Bereich der Haushaltsbatterien ausgegliedert. In Dischingen und Ellwangen-Neuenheim bleiben damit alle 990 Arbeitsplätze erhalten. Die Abspaltung wird möglich, weil Investoren mit mehreren Millionen Euro eingestiegen sind. Sie glauben an die Zukunftsfähigkeit des Unternehmens. Sie wollen sogar in den kommenden Monaten Personal einstellen. Außerdem soll der Produktionsstandort in Dischingen in den kommenden 2 Jahren mit modernen Produktionsmaschinen ausgestattet werden.
3: Das Wetter für Baden-Württemberg und Rheinland-Pfalz. In der Nacht meist trocken, örtlich bildet sich Nebel, Tiefstwerte 8 bis 2 Grad. Morgen im südlichen Baden-Württemberg länger sonnig, ansonsten von Nordwesten her wieder dichte Wolken, ab mittags auch Regen. Die Temperaturen liegen bei höchstens 9 Grad in Monschau und 17 Grad in Rust. Am Wochenende wechselhaftes und windiges Herbstwetter bei rund 15 Grad. Die Zeit, es ist gleich 20.03 Uhr.
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6: Mit noch einem Stau heute Abend auf der A5 Basel Richtung Karlsruhe. Hier eine Baustelle zwischen Lahr und Offenburg. 3 Kilometer Stau, 20 Minuten plus. 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Und ich wünsche eine gute Fahrt.
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6: Und einen entspannten Feierabend noch dazu. Heute am Donnerstag. Und unsere Klassiker hier in SWR 4 machen es ganz bestimmt nicht unentspannter. Ganz im Gegenteil. Das Alan Parsons Project Hits und Musik von Smokey.
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Ganz genau. SWR4, bitte einmal Vorsicht. Wir haben eine ungesicherte Unfallstelle auf der B9 Wörth Richtung Ludwigshafen. Hier zwischen Germersheim Nord und der B272. Noch nicht gesichert, bitte fahren Sie vorsichtig. SWR4, heute am Donnerstagabend, nochmal ohne die Goldies, wie Sie eventuell schon bemerkt haben. Aber ein Urlaubsende ist in Sicht. Barbara Scherrer hat sich schon gesund und munter zurückgemeldet heute, bereitet schon die Show für den kommenden Dienstag vor und freut sich wie gewohnt auch auf Ihre Musikwünsche, die Sie heute schon gerne abliefern können, hier im SWR4-Studio, als Sprach- oder Textnachricht über die neue SWR4-App in ARD Sounds. Oder Sie machen das Ganze per WhatsApp oder Telefon. Und auch da haben wir eine neue Nummer am Start. Das ist die 08070 4x4. Kostet nichts praktischerweise. 08070 4x4. Da können Sie heute schon Musikwünsche loswerden für die nächsten SWR4 Goldies. Die gibt's dann pünktlich nächsten Dienstag ab 20 Uhr. Georgia.

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0: voller 80er, finde ich. Human League mit Human. Gleich noch einer von Elton John. I'm still standing.
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0: Kurz nach 8:30, die A3 Frankfurt Richtung Köln. Hier gibt's 3 Kilometer Baustellenstau zwischen Dietz und dem Dreieck Dernbach, eine Viertelstunde plus. Und die A5 Basel Richtung Karlsruhe zwischen Lahr und Offenburg, ebenfalls Bauarbeiten, auch hier 3 Kilometer Stau und 20 Minuten mehr. Alle Infos vom Verkehr natürlich auch jederzeit in der neuen SWR 4 App in ARD Sounds. Und von mir gibt's eine gute Fahrt.
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0: 11 Grad in St. Goarshausen, Sigmaringen meldet 10, Simmern 9 und in Lahr haben wir noch 12 Grad. Es sollte in den kommenden Stunden überall aufhören zu regnen. In der Nacht bildet sich dann Nebel und es wird deutlich kälter mit 8 bis 2 Grad. Morgen am Freitag eher durchwachsenes Wetter. Es geht meist trocken los, aber im Laufe des Tages ziehen dann neue Schauerwolken zu uns rein. Die größte Chance auf Sonne gibt's morgen ganz im Süden von Baden-Württemberg. Herbstliche 9 bis 16 Grad.
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0: Sehr schön, dass Sie zuhören heute Abend. Freut mich.
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bald 67 Jahre alt und der Mann, der ihn singt, ist 85. Jede Menge Erfahrung heute Abend hier in SWR4. Paul Anka mit seinem Lonely Boy. Donnerstag Feierabend bei uns hier im Südwesten. Jetzt gibt's ein bisschen Glamrock. Es glitzert und Plateaustiefel.

aus Düsseldorf damals, die Lords mit Poor Boy. Es geht noch nach Luton in dieser Stunde. Der Ort ist bekannt durch seinen Flughafen London Luton. Er hat aber auch einen ziemlich berühmten Einwohner, Paul Young nämlich.

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1: Um 21 Uhr mit Stefan Ieferz. Der Bundestag hat einem Kompromiss bei Bluttests in der Schwangerschaft zugestimmt. Untersuchungen, die eine Behinderung des Kindes diagnostizieren können, sollen weiter von der Krankenkasse bezahlt werden. Diese Pränataltests sollen aber insgesamt auf den Prüfstand. Aus Berlin Dagmar Pepping.
2: Die Mehrheit für den fraktionsübergreifenden Antrag war überdeutlich. Er sieht vor, dass es ein Monitoring der vorgeburtlichen Bluttests, kurz NIPT, geben soll. Ziel, mehr Daten, welche Folgen die Kassenleistung hat. Mit dem Test können Schwangere feststellen, ob bei ihrem Fötus das Risiko einer Trisomie besteht, beispielsweise das Down-Syndrom. Die Zahl der genutzten Tests steigt seit Jahren kontinuierlich an. Kritiker bemängeln, der Test sei nicht ausreichend genau und drohe zu einer Routineuntersuchung zu werden.
1: Der Zentralrat der Juden hat die Vereinbarung von Linken, Grünen und SPD in Berlin zu Antisemitismus als unzureichend kritisiert. Die drei Parteien, die sich auf Sondierungsgespräche geeinigt haben, hatten zuvor Sanktionsmechanismen bei antisemitischen Vorfällen vereinbart. Zentralratspräsident Schuster sagte dem Redaktionsnetzwerk Deutschland, für Sanktionen gäbe es bei der Linkspartei seit Monaten zahlreiche Anlässe, aber keine Konsequenzen. Sanktionen könnten außerdem entschlossenes Handeln zum Schutz jüdischen Lebens nicht ersetzen, so Schuster. Für die gestern verstorbene Mari-Carmen Abascal sind heute Abend in Spanien weitere Proteste geplant. Die 87-Jährige wurde zum Symbol der Wohnungsnot, nachdem ihre Wohnung zwangsgeräumt wurde und sie anschließend im Krankenhaus starb. An einer Schweigeminute im Parlament der Region Madrid wollten nicht alle Parteien teilnehmen. Kanada feiert den Literaturnobelpreis für die Dichterin und Autorin Anne Carson. In einer ersten Reaktion beschrieb Carson den Gewinn des Nobelpreises als verrückt. Aus New York Martin Ganselmeier.
3: Als die Entscheidung aus Stockholm bekannt wurde, schliefen die meisten Kanadier noch. Einer der ersten, der gratulierte, war Kanadas Premierminister Mark Carney. Dank ihres Talents, ihrer Fantasie und ihres besonderen Stils hat die kanadische Dichterin Anne Carson die klassische Literatur neu erfunden, schrieb Carney in den sozialen Medien. Sie hat uralte Geschichten einer neuen Leserschaft vermittelt und unseren Blick auf Literatur verändert. Diese außerordentliche Auszeichnung ist für Kanada Grund zu großem Stolz, so Carney.
1: Das Wetter für Baden-Württemberg und Rheinland-Pfalz. In der Nacht meist trocken, örtlich bildet sich Nebel, Tiefstwerte 8 bis 2 Grad. Morgen im südlichen Baden-Württemberg länger sonnig, ansonsten von Nordwesten her wieder dichte Wolken, ab mittags auch Regen. Die Temperaturen liegen bei höchstens 9 Grad in Selters und 17 Grad in Bad Bellingen. Am Wochenende wechselhaftes und windiges Herbstwetter bei rund 15 Grad. Die Zeit 21.03 Uhr.
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4: Drei Staus habe ich im Angebot. Einen auf der A3 Frankfurt Richtung Köln. Hier wird gebaut zwischen Dietz und dem Dreieck Dernbach. 2 Kilometer Stau und 20 Minuten plus. Die A5 Basel Richtung Karlsruhe. Auch hier eine Baustelle zwischen Lahr und Offenburg. Auch hier 2 Kilometer Stau. Und die A6 Mannheim Richtung Heilbronn. Hier 3 Kilometer zwischen Bad Rappenau und Heilbronn unter Eisesheim. Eine knappe halbe Stunde kommt hier oben drauf. 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Hoffe, Sie kommen gut durch.
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4: So, wir sorgen mal für heiße Nächte im Südwesten. Wenn es draußen herbstlich kalt wird, brauchen wir wärmende Musik. Hot Nights von den Four Tops gleich. Und auch die Beach Boys machen es ja immer ein paar Grad wärmer. Gleich mit Good Vibrations. Und los geht's mit Uriah Heep.
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Good Vibrations haben Sie heute Abend hoffentlich auch. Die Beach Boys aus Kalifornien in SWR4 heute Abend. Bitte einmal Vorsicht, wenn Sie auf der A5 unterwegs sind. Basel-Karlsruhe, hier laufen Fußgänger auf der Fahrbahn zwischen Rastatt Süd und Rastatt Nord. Bitte aufpassen, Fußgänger unterwegs. So, Albert Hammond ist der Nächste. Auch der hat sich im Jahr 72 ja mit Kalifornien beschäftigt, wo es im Süden angeblich nie regnet. Aber es geht in diesem Klassiker natürlich nicht ums Wetter, das ist ja klar, sondern um die Illusion der ewigen guten Laune und des ewigen Erfolgs in der Traumfabrik in Hollywood, den ein junger Mann genau dort sucht, aber nicht findet. Und dann feststellt, dass das Leben dann doch jede Menge Regen bereithält. Und das mit dem ständig sonnigen Südkalifornien wohl leider nur ein Märchen ist. Albert Hammond in SWR 4.

0: wie er klingt. Happy Together von den Turtles.
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0: Gleich 9:30, bitte einmal Vorsicht auf der Autobahn 7 Würzburg Richtung Ulm. Hier steht ein defekter PKW und es sind Fußgänger auf der Fahrbahn. In Höhe der Ausfahrt Ahlen-Oberkochen, hier bitte aufpassen. Und die A6 noch, Mannheim Richtung Heilbronn. Hier gibt's 3 Kilometer Stau und eine gute halbe Stunde plus zwischen Bad Rappenau und Heilbronn unter Eisesheim. Alle Verkehrsinfos jederzeit, natürlich auch in der neuen SWR 4 App in ARD Sounds. Und von mir gibt's eine gute Fahrt.
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0: Es wird so langsam kalt draußen. 7 Grad in Rennerroth. Freudenstadt meldet 8, Weinheim 12 und in Wörstadt haben wir 10 Grad. Der Regen ist erstmal so gut wie durch. Er kommt aber wieder. Keine Sorge. Nachts bleibt es bei 8 bis 2 Grad trocken. Örtlich bildet sich Nebel. Und auch der Freitag beginnt erstmal recht freundlich, bevor von Nordwesten her dann neuer Regen aufzieht. Am freundlichsten haben Sie es morgen im Süden von Baden-Württemberg. Und das alles bei recht herbstlichen Temperaturen zwischen 9 und 17 Grad.
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0: Die nächsten 3 für Ihren Feierabend kommen von Roy Orbison, von Dolly Parton und Kenny Rogers und von ABBA.
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Mann mit der Dauersonnenbrille. Roy Orbison in SWR 4, der in den 60ern auf dem Weg zu einem Konzert mit den Beatles seine normale Brille vergessen hatte, die er dringend brauchte und deswegen auf seine Sonnenbrille ausweichen musste und das dann dermaßen cool ausgesehen hat, dass sein Manager gesagt hat, das wird jetzt dein Markenzeichen. Du gehst ab sofort nur noch mit Sonnenbrille raus. Und genau so ist es auch gekommen, bis zum Schluss. Die können Sie übrigens immer noch kaufen, die Original Ray Orbison Brille. Kostet so um die 150 Euro, falls Ihnen das Coolsein das wert ist. SWR 4, der Feierabend heute am Donnerstag mit dem schönsten Musikmix. Und jetzt mit Baccarat.

Stunde von Ultravox heute Abend in SWR 4. Bitte einmal Vorsicht auf der Südtangente in Karlsruhe. In Höhe Bulachack-Holz in beiden Richtungen bitte aufpassen. Hier laufen Fußgänger auf der Fahrbahn. Bitte Vorsicht. I come undone.

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1: Um 22 Uhr mit Stefan Eferts. Die verbotene kurdische Arbeiterpartei PKK zieht ihre Kämpfer aus der Türkei ab. In einer Erklärung forderte sie die türkische Regierung auf, den Friedensprozess voranzutreiben. Aus Istanbul berichtet Christian Butkereit.
2: In dem vor 2 Jahren angestoßenen Friedensprozess hatte die Regierung unter anderem Erleichterungen für PKK-Gründer Öcalan in Aussicht gestellt. Der 77-Jährige ist seit 1999 auf einer Gefängnisinsel inhaftiert. Das türkische Parlament verabschiedete vor 2 Monaten ein Gesetz, das die Freilassung zahlreicher Mitglieder der PKK zur Folge haben könnte. Die Regelungen sollen aber erst in Kraft treten, nachdem die Sicherheitsbehörden die Auflösung der PKK und angeschlossener Gruppen sowie die Abgabe ihrer Waffen bestätigt haben.
1: US-Präsident Trump drängt darauf, den Begriff künstliche Intelligenz durch Superintelligenz zu ersetzen. Wer nicht mitmache, sei ein Feind, erklärte Trump in seinem Online-Dienst. Trump hatte die Umbenennung Ende September verkündet. Sein Vorschlag wird in den US-Medien und von Experten teilweise aber nicht umgesetzt. Eine potenzielle Superintelligenz würde das menschliche Denken weit übertreffen, existiere aber noch nicht, sagen Experten. Der Bundestag hat einem Kompromiss bei Tests in der Schwangerschaft zugestimmt. Sie sollen weiter von der Krankenkasse bezahlt werden, aber insgesamt auf den Prüfstand. Diese Pränataltests können unter anderem Hinweise auf Trisomie 21 geben, also das Down-Syndrom. Kritiker warnen davor, dass der Test künftig generell durchgeführt wird und werdende Eltern unter Entscheidungsdruck setzt, die Schwangerschaft abzubrechen. Zum ersten Mal seit der Ankündigung der Sparpläne bei VW hat sich Konzernchef Blume der Belegschaft des bedrohten Audi-Werks in Neckarsulm im Kreis Heilbronn gestellt. Mit teils schlechten Nachrichten. Timo Leis berichtet.
3: Audi will die sogenannte Schlechtwetterklausel ziehen. Die Zukunftsvereinbarung zwischen dem Konzern und der IG Metall sichert bislang die Belegschaft ab und schließt betriebsbedingte Kündigungen bis Ende 2033 aus. Diese Vereinbarung will Audi nun aufkündigen, wurde der Belegschaft auf der Betriebsversammlung verkündet. VW-Chef Blume hatte aber auch etwas Hoffnung mitgebracht. Der Konzern sei durch viele Maßnahmen und Einsparungen in zweistelliger Milliardenhöhe stärker geworden. Und es wurde auch betont, dass das Neckarsulmer Werk zwar bedroht ist, aber die Last nicht alleine tragen muss.
1: Das Wetter in Deutschland. In der Nacht an den Alpen noch etwas Regen, oberhalb 1800 Meter Schnee. An der Küste einzelne Schauer, sonst locker bewölkt. In der Früh teils Nebel, Tiefstwerte 8 bis 2 Grad. Tagsüber im Süden viel Sonne und lange trocken, sonst stark bewölkt bis bedeckt, aus Nordwesten Regen. Im Norden frischer bis starker Wind, Höchstwerte 9 bis 17 Grad. Am Wochenende wechselhaft und herbstlich. 22.03 Uhr.
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4: Bitte einmal Vorsicht heute Abend auf der Autobahn 3 Frankfurt Richtung Köln. Hier liegen große Metallteile auf der Autobahn zwischen dem Frankfurter Kreuz und Kelsterbach. Und da gibt es noch 3 Kilometer Stau auf der A6 Mannheim Richtung Heilbronn. Hier zwischen Bad Rappenau und Heilbronn unter Heißesheim. Eine halbe Stunde dauert das mehr. 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
4: Und jetzt mit einem super Schmuser, ehrlich gesagt. Eine der Balladen der 70er. Von einem Mann, der sich jahrelang als Pianist in schäbigen Bars verdingt hat. Bis er dann im Jahr 79 mit goldenen Schallplatten nur so überhäuft wurde. Und sein Kontostand innerhalb von nur wenigen Wochen ein ganz anderer war als vorher. Weil damals nämlich überall die Fernsehserie Der Mann in den Bergen lief und die ganze Welt den Titelsong großartig fand. Von Tom Pace.
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So viel Regen war es ja nun auch nicht. Who Stop the Rain, Creedence, Clearwater, Revival. Bitte einmal Vorsicht, SWR 4 mit der A5, Frankfurt Richtung Karlsruhe, zwischen dem Kreuz Walldorf und Kronau. Liegen große Gegenstände auf der Autobahn, fahren Sie vorsichtig. Die Pause ist bald vorbei. Sie vermissen die SWR 4 Goldies, wir tun das auch. Am Dienstag und am Donnerstagabend. Aber es gibt gute Nachrichten aus dem Hause Scherrer. Die Barbara ist wohlbehalten aus dem Urlaub zurück und setzt sich schon mal an die Goldies vom kommenden Dienstag. Dann geht's wieder los. Und fester Bestandteil der Goldies sind natürlich weiter ihre speziellen Musikwünsche. Und die können Sie ab sofort wieder loswerden hier im SWR 4 Studio. 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Die gibt's dann pünktlich am kommenden Dienstag.

Calling America, das Electric Light Orchestra. Und ich habe eine Warnmeldung für Sie, für die A3 Frankfurt Richtung Würzburg. Zwischen Weibersbrunn und Rohrbrunn behindert ein defekter LKW den Verkehr. Fahren Sie vorsichtig. 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

0: Missing You, Chris de Burg.
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0: Kurz nach 10:30, immer noch Vorsicht bitte auf der A3 Frankfurt Richtung Würzburg. Hier steht immer noch ein defekter LKW zwischen Weibersbrunn und Rohrbrunn. Und noch ein defektes Fahrzeug steht auf der Autobahn 8 Stuttgart Richtung München. Hier aufpassen in der Ausfahrt Wendlingen. Und die A6 Mannheim Richtung Heilbronn. Hier weiter 3 Kilometer Stau, auch am späten Abend noch zwischen Bad Rappenau und Heilbronn unter Eisesheim. 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Kommen Sie gut durch.
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0: 8 Grad haben wir noch in Hermeskeil, 9 in Koblenz und Pforzheim. Nur in Laubheim ist es noch ein bisschen milder mit 12 Grad. Es sollte in den kommenden Stunden überall aufhören zu regnen. In der Nacht bildet sich dafür Nebel. Deutlich kälter wird's als in den vergangenen Nächten mit 8 bis 2 Grad. Morgen am Freitag eher durchwachsenes Wetter. Es geht meist trocken los, aber im Laufe des Tages ziehen kurze und neue Schauer zu uns rein. Die größte Chance auf Sonne gibt's morgen ganz im Süden von Baden-Württemberg. Die Temperaturen herbstlich, 9 bis 16 Grad.
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0: Passend zum Schauerwetter, Musik von den Fortunes jetzt. Here comes that rainy day feeling again. Naja.
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0: bisschen Beat aus Liverpool heute Abend. Das konnten nicht nur die Beatles, Needles and Pins, SWR 4. Am Donnerstagabend mal mit einem ihrer Musikwünsche zwischendurch. Den hier vom Rudi erfülle ich extrem gerne. Ein großartiges Stück.
1: Ich würde gern und zwar Gary Moore hören und Still Got the Blues. Wäre schön, wenn man das mal wieder hören könnte. Ich sage ganz liebe Grüße ins Studio an alle, die anwesend sind, und dann machet weiter so.

4. Nochmal Vorsicht bitte, eine ungesicherte Unfallstelle aktuell auf der Autobahn 6 Mannheim Richtung Heilbronn. Zwischen Wiesloch-Hauenberg und Sinsheim aufpassen, hier noch nicht gesicherter Unfall. Bitte Vorsicht.

The Lady. Tom Jones, kurz bevor die Nacht anbricht. Was auch Joe Cocker bemerkt hat, dass das gleich passiert. When the night comes. So, die Kollegen der ARD-Hitnacht stehen bereit. Bringen Sie hier in SWR 4 gleich unfallfrei in den Freitag. Ich bin Jens Vogt. Wünsche eine gute Nacht.

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1: Um 23 Uhr mit Martin Wilhelmi. Der Bundestag fordert, dass nicht-invasive vorgeburtliche Tests auf den Prüfstand gestellt werden. Eine überdeutliche Mehrheit stimmte am Abend für den fraktionsübergreifenden Antrag. Aus Berlin Dagmar Pepping.
2: Er sieht vor, dass es ein Monitoring der vorgeburtlichen Bluttests, kurz NIPT, geben soll. Ziel, mehr Daten, welche Folgen die Kassenleistung hat. Mit dem Test können Schwangere feststellen, ob bei ihrem Fötus das Risiko einer Trisomie besteht, beispielsweise das Down-Syndrom. Die Zahl der genutzten Tests steigt seit Jahren kontinuierlich an. Kritiker bemängeln, der Test sei nicht ausreichend genau und drohe zu einer Routineuntersuchung zu werden. Der Antrag fordert zudem, dass ein Expertengremium eingesetzt wird, dessen Mitglieder sollen die rechtlichen, ethischen und gesundheitspolitischen Grundlagen der Kassenzulassung prüfen.
1: In Niedersachsen hat der Vorsitzende der SPD-Landtagsfraktion Politze seinen Rücktritt erklärt. Er zog damit die Konsequenzen aus den Ermittlungen gegen ihn, die seit einigen Tagen laufen. Aus Hannover, Bertil Starke.
3: Stefan Politze erklärte am Abend, er wolle Schaden von dem Amt, der Fraktion und der Partei abwenden und sich nun vollumfänglich der Aufklärung widmen. Zuvor war der politische Druck auf den Sozialdemokraten immer größer geworden. Die Staatsanwaltschaft Hannover ermittelt gegen den SPD-Mann wegen des Grundstücksverkaufs der früheren Klinik in Lehrte bei Hannover. An einen Bieter sollen illegal Informationen durchgestochen worden sein. In diesem Zusammenhang laufen ebenfalls Verfahren gegen die SPD-Politiker Steffen Krach und Adis Achmetowitsch. Alle drei Sozialdemokraten weisen die Vorwürfe entschieden zurück.
1: Der ukrainische Präsident Selenskyj reist morgen erneut in die USA, um über eine Lösung des Konflikts mit Russland zu beraten. Er werde in Washington mit den Unterhändlern von US-Präsident Trump, Witkoff und Kushner zusammentreffen. Auch Vertreter aus Europa würden an den Gesprächen teilnehmen. Zuvor hatte Selenskyj auf einer Pressekonferenz gesagt, er sehe weiter Möglichkeiten für Verhandlungen mit Russland. Der diesjährige Literaturnobelpreis geht an die Kanadierin Anne Carson. Den Preis für die 76-jährige Carson begründete die Akademie mit ihrem mutigen und erfindungsreichen Œuvre, das im spielerischen Dialog mit der Klassik neue Formen zeitgenössischer Literatur geschaffen habe. Der Literaturnobelpreis ist mit umgerechnet etwas mehr als 1 Million Euro dotiert. Die kanadische Autorin Carson galt in diesem Jahr als eine der Favoritinnen für den wichtigsten Literaturpreis der Welt. Das waren die Nachrichten. Das Wetter in Deutschland. Nachts häufig trocken, nur vereinzelt Schauer, Tiefstemperaturen 12 bis 2 Grad. Morgen im Südosten freundlich, von Westen her zeitweise kräftige Schauer bei Höchstwerten von 10 bis 16 Grad. Am Samstag gebietsweise freundlich, weiterhin Schauer möglich, im Norden auch Gewitter bei 12 bis 18 Grad. Am Sonntag einige Schauer bei dann 9 bis 17 Grad. Und die Zeit ist es 23.03 Uhr.
4: Und hier ist der Verkehrsservice in der ARD-Hitnacht. Vorsicht zunächst auf der A38 Göttingen Richtung Leipzig. Zwischen Großwechsungen und Nordhausen-West kommt Ihnen ein Falschfahrer entgegen. Fahren Sie bitte äußerst rechts, überholen Sie nicht. Ich wiederhole, auf der A38 Göttingen Richtung Leipzig kommt Ihnen zwischen Großwechsungen und Nordhausen-West ein Falschfahrer entgegen. Vorsicht in beiden Richtungen. A1 Lübeck-Hamburg. Auf der Norderelbbrücke kommt es in beiden Richtungen wegen eines Schwertransports bis ungefähr 5 Uhr morgen früh zu kurzfristigen Sperrungen. A2 Dortmund Richtung Hannover. Zwischen Wunstorf-Lute und Garbsen 4 Kilometer Stau an einer Baustelle. A5 Frankfurt Richtung Kassel. Zwischen dem Bad Homburger Kreuz und Friedberg 3 Kilometer Stau. A6 Mannheim Richtung Heilbronn. Zwischen Bad Rappenau und Heilbronn unter Eisesheim 3 Kilometer Stau. Die A7 Hannover Richtung Hamburg ist zwischen Ramelsloh und dem Horster Dreieck nach einem Unfall gesperrt. Die A29 Wilhelmshaven Richtung Ahlhorner Heide ist zwischen Oldenburg-Ohmstede und dem Kreuz Oldenburg-Ost wegen Bauarbeiten bis morgen früh ungefähr 5 Uhr gesperrt. Es gibt eine Umleitung, das ist die U26. Die A36 Fienenburg Richtung Wolfenbüttel ist zwischen Osterwiek, Fienenburg Ost und Fienenburg wegen einer Nachtbaustelle bis morgen früh ungefähr 5 Uhr gesperrt. Die A40 Dortmund Richtung Essen ist zwischen Dortmund-Barob und Dortmund-Dorstfeld wegen eines Polizeieinsatzes gesperrt. Die A52 Mönchengladbach Richtung Düsseldorf ist zwischen Karst Nord und dem Kreuz Karst wegen Bauarbeiten bis ungefähr 5 Uhr morgen früh gesperrt. Die A448 Bochum West Richtung Dortmund-Witten ist zwischen dem Tunnel Rombacher Hütte und Bochum Süd wegen einer Fahrbahnerneuerung bis ungefähr 5 Uhr morgen früh gesperrt. Und Stadtverkehr München auf dem Mittleren Ring sind der Effner-Tunnel, der Leuchtenberg-Tunnel, der Richard-Strauss-Tunnel sowie der Innsbrucker Tunnel wegen Wartungsarbeiten bis ungefähr 5.30 Uhr morgen früh in beiden Richtungen gesperrt. Das waren die Verkehrsmeldungen. Wir wünschen Ihnen eine gute Fahrt.
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4: Und die kommt vom Mitteldeutschen Rundfunk aus Magdeburg. Und mein Name ist Frank Eberlein. Ich wünsche Ihnen einen schönen Donnerstagabend. Wir starten in diese Nacht mit Musik aus den 80ern von Jennifer Rush. Hier ist sie mit I Come Undone.

Das war doch schon mal ein richtig schöner Beginn dieser ARD-Hitnacht mit Jennifer Rush und Seal. Ja, zusammengestellt hat die Musik für diese Nacht übrigens mein Kollege Christoph Schneider. Und ich muss sagen, der liebe Christoph hat tolle Songs herangeschafft, auf die ich mich schon sehr freue. Und ich bin sicher, auch Sie werden sich drüber freuen und so manchen Titel hören, der für Sie mit besonderen Erinnerungen verbunden ist. Jetzt gratuliere ich aber erstmal allen Geburtstagskindern dieses 8. Oktober. Sie sind übrigens in bester Gesellschaft. Auch Bruno Mars hat heute Geburtstag. Er kam heute vor 41 Jahren auf Hawaii zur Welt. Da können wir ja sagen, Happy Birthday. Ja, und bei ihm bewahrheitet sich mal wieder, dass die Kleinen oft die ganz Großen sind. Er misst ja nur 1,65 Meter, aber sein Erfolg, ja, der ist so hoch. Und hier ist er, Bruno Mars, unser prominentes Geburtstagskind an diesem Donnerstag mit Mario.

Ja, tut mir leid, dass ich den Bruno jetzt mal kurz hier in den Hintergrund schieben muss. Hier ist die ARD-Hitnacht. Wir haben eine dringende Warnmeldung reinbekommen. Vorsicht, auf der A36 Fienenburg-Bernburg zwischen Aschersleben-Mitte und dem Kreuz Bernburg kommt Ihnen ein Falschfahrer entgegen. Fahren Sie bitte äußerst rechts, überholen Sie nicht. Ich wiederhole, auf der A36 Fienenburg-Bernburg kommt Ihnen zwischen Aschersleben-Mitte und dem Kreuz Bernburg ein Falschfahrer entgegen. Vorsicht in beiden Richtungen. Und die gute Nachricht von der A38 Göttingen Richtung Halle. Die Entwarnung zwischen Großwechslungen und Nordhausen West ist kein Falschfahrer mehr unterwegs. Dort haben Sie wieder freie Fahrt.

Die Supremes mit ihrem Superstar Diana Ross aus den 60ern. Where did our love go? Ja, und jetzt kommen so ein paar Jungs aus den 80ern. Nachher habe ich noch tolle Mädels aus den 80ern. Sabrina zum Beispiel und auch Sandra. Aber hier sind sie erstmal aus England. OMD.

0: Hier ist der Verkehrsservice in der ARD-Hitnacht um 23.30 Uhr. Vorsicht bitte, immer noch ist ein Falschfahrer unterwegs auf der A36 Fienenburg-Bernburg. Der kommt Ihnen zwischen Aschersleben-Mitte und dem Kreuz Bernburg entgegen. Fahren Sie äußerst rechts, überholen Sie nicht. Auf der A36 Fienenburg-Bernburg kommt Ihnen zwischen Aschersleben-Mitte und dem Kreuz Bernburg ein Falschfahrer entgegen. Vorsicht in beiden Richtungen. Nochmal die Entwarnung für die A38 Göttingen Richtung Halle. Zwischen Großwechslungen und Nordhausen West befindet sich kein Falschfahrer mehr. Sie haben dort wieder freie Fahrt. A1 Lübeck-Hamburg. Auf der Norderelbbrücke kommt es in beiden Richtungen wegen eines Schwertransports noch bis ungefähr 5 Uhr morgen früh zu kurzfristigen Sperrungen. A2 Dortmund Richtung Hannover. Zwischen Wunstorf-Lute und Garbsen 4 Kilometer Stau an einer Baustelle. A6 Mannheim Richtung Heilbronn. Zwischen Bad Rappenau und Heilbronn unter Eisesheim 3 Kilometer Stau. Die A7 Hannover Richtung Hamburg ist zwischen Ramelsloh und dem Horster Dreieck nach einem Unfall gesperrt. Die A29 Wilhelmshaven Richtung Ahlhorner Heide ist zwischen Oldenburg-Ohmstede und dem Kreuz Oldenburg-Ost wegen Bauarbeiten bis 5 Uhr morgen früh gesperrt. Der Verkehr wird über die U26 umgeleitet. Die A36 Fienenburg Richtung Wolfenbüttel ist zwischen Osterwiek, Fienenburg Ost und Fienenburg wegen einer Nachtbaustelle bis morgen früh 5 Uhr gesperrt. Die A40 Dortmund Richtung Essen ist zwischen Dortmund-Barob und Dortmund-Dorstfeld wegen eines Polizeieinsatzes gesperrt. Die A52 Mönchengladbach Richtung Düsseldorf ist zwischen Karst Nord und dem Kreuz Karst wegen Bauarbeiten bis ungefähr 5 Uhr morgen früh gesperrt. Die A448 Bochum West Richtung Dortmund-Witten ist zwischen dem Tunnel Rombacher Hütte und Bochum Süd wegen einer Fahrbahnerneuerung bis ungefähr 5 Uhr morgen früh gesperrt. Und Stadtverkehr München auf dem Mittleren Ring sind der Effner-Tunnel, der Leuchtenberg-Tunnel, der Richard-Strauss-Tunnel sowie der Innsbrucker Ring-Tunnel wegen Wartungsarbeiten bis ungefähr 5.30 Uhr morgen früh in beiden Richtungen gesperrt. Das waren die Verkehrsmeldungen. Wir wünschen Ihnen eine gute Fahrt.
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0: Ja, und jetzt lassen wir den Sommer noch ein bisschen zurückkommen, ja, und schwelgen in sommerlichen Erinnerungen. Und hier ist sie, die Italienerin Sabrina. Boys.

Die ARD-Hitnacht am Donnerstagabend. Ja, und ich habe ja gerade Grüße erhalten und Sie auch übrigens. Wir alle werden gegrüßt von Andreas aus Friedrichshafen am Bodensee. Andreas, ja, grüßt alle herzlich, alle Hörerinnen, alle Hörer, insbesondere diejenigen, die auch arbeiten müssen. Zum Beispiel bei der Polizei, schreibt Andreas, im Krankenhaus, in der Hotelrezeption, an der Tankstelle, bei der Bahn oder beim Busunternehmen. Taxifahrer, ja, Lehrer, die Aufsätze korrigieren und so weiter und so fort. Ja, und vielleicht auch Radioleute. Ich grüße herzlich zurück, freue mich jetzt vor allem, dass ich Ihnen einen weiteren Riesenhit aus den 80ern ankündigen kann. Hier sind Catch a Goo Goo mit Too Shy.

Ja, das war eine tolle Paarung. Queen und David Bowie im Jahr 1981. Under Pressure hier in der ARD-Hitnacht gespielt. Ja, nur noch wenige Minuten, dann ist Freitag.

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1: Um 0 Uhr mit Ronald Lessig. In Berngau in Ostbayern läuft seit Stunden ein großer Polizeieinsatz, nachdem ein Mann vor seinem Haus zwei Menschen erschossen hat. Bei den Opfern handelt es sich um zwei Mitarbeitende des Landratsamtes. Sie wollten eine routinemäßige Waffenkontrolle durchführen. Der Schütze hält sich nach wie vor in einem Haus verschanzt. Spezialkräfte versuchen seit Stunden, mit ihm zu verhandeln. Die Hintergründe und sein Motiv sind noch unklar. Der Bundestag hat entschieden, dass die gesetzliche Kassenleistung bei vorgeburtlichen Bluttests geprüft werden soll. Ein entsprechender überfraktioneller Antrag erhielt am Abend die Mehrheit der Stimmen. Aus der Nachrichtenredaktion Peter Behrendt.
2: In dem Antrag heißt es, die derzeitige Verordnung regle nicht klar genug, wann der Bluttest angewandt werden solle. Er komme faktisch einer Reihenuntersuchung vorrangig auf Trisomie 21 gleich. Zuletzt hat fast die Hälfte aller Schwangeren so einen Test machen lassen. Dabei wird der Schwangeren Blut abgenommen. Das Ergebnis zeigt, wie wahrscheinlich es ist, dass das Kind eine Behinderung haben wird, zum Beispiel Trisomie 21. Eigentlich soll dieser Test nur die Ausnahme sein, da er eben nicht voraussagt, ob das Kind tatsächlich eine Behinderung haben wird.
1: Volkswagen-Chef Blume hat die Belegschaft des Audi-Werkes in Neckarsulm über weitere Konsequenzen aus dem Sparpaket informiert. Auf einer Betriebsversammlung kündigte er an, dass Audi die sogenannte Zukunftsvereinbarung zwischen dem Konzern und der IG Metall aufkündigen will. Sie sichert die Belegschaft ab, indem etwa betriebsbedingte Kündigungen bis Ende 2033 ausgeschlossen werden. Audi in Neckarsulm gehört wie die VW-Werke in Emden, Hannover und Zwickau zu den Volkswagen-Standorten, die Mitte der 2030er Jahre geschlossen werden könnten. Nach einem weiteren Protesttag in Frankreichs Schulen will die Regierung doch reagieren. Bildungsminister Giffrey hat am Abend 3000 zusätzliche Lehrkräfte versprochen, die er auf gut 100 Gymnasien verteilen will. Aus Paris Julia Borutta.
3: Dank einer Software, die er bereits vor einem Jahr angefordert habe, sei es nun möglich, die Schulen zu identifizieren, die sich in einer problematischen Situation befänden. Es gibt 114 Gymnasien, die ich als rot bezeichnen würde, führte der Bildungsminister aus. Ob diese Ankündigung zur Beruhigung der Lage beitragen wird, ist fraglich. Die Schüler und Studierenden fordern weiter deutlich höhere Ausgaben für Bildung, die Abschaffung der zentralen und aus ihrer Sicht intransparenten Studienplatzvergabe und eine bessere Ausstattung der Schulen.
1: Das waren die Nachrichten. Das Wetter in Deutschland. Häufig trocken, vereinzelt Schauer bei 12 bis 2 Grad. Tagsüber im Südosten freundlich, von Westen her kräftige Schauer bei 10 bis 16 Grad. Am Samstag gebietsweise freundlich, ein paar Schauer, im Norden Gewitter bei 12 bis 18 Grad und am Sonntag Schauer bis 17 Grad. Es ist 0 Uhr 3.
4: Und hier ist der Verkehrsservice in der ARD-Hitnacht. A1 Lübeck-Hamburg. Auf der Norderelbbrücke kommt es in beiden Richtungen wegen eines Schwertransports noch bis ungefähr 5 Uhr zu kurzfristigen Sperrungen. A2 Dortmund Richtung Hannover. Zwischen Wunstorf-Lute und Garbsen 4 Kilometer Stau an einer Baustelle. Die A3 Nürnberg Richtung Passau ist zwischen Passau Nord und Passau Mitte wegen Bergungsarbeiten noch bis 1 Uhr gesperrt. A6 Mannheim Richtung Heilbronn, zwischen Bad Rappenau und Heilbronn unter Eisesheim 3 Kilometer Stau. Die A7 Hannover Richtung Hamburg ist zwischen Ramelsloh und dem Horster Dreieck nach einem Unfall gesperrt. Die A29 Wilhelmshaven Richtung Ahlhorner Heide ist zwischen Oldenburg-Ohmstede und dem Kreuz Oldenburg-Ost wegen Bauarbeiten noch bis ungefähr 5 Uhr gesperrt. Es gibt eine Umleitung, das ist die U26. Die A36 Fienenburg Richtung Wolfenbüttel ist zwischen Osterwiek, Fienenburg Ost und Fienenburg wegen einer Nachtbaustelle bis ungefähr 5 Uhr gesperrt. Die A52 Mönchengladbach Richtung Düsseldorf ist zwischen Karst Nord und dem Kreuz Karst wegen Bauarbeiten bis ungefähr 5 Uhr gesperrt. Die A448 Bochum West Richtung Dortmund-Witten ist zwischen dem Tunnel Rombacher Hütte und Bochum Süd wegen einer Fahrbahnerneuerung noch bis ungefähr 5 Uhr gesperrt. Und Stadtverkehr München. Auf dem mittleren Ring sind der Effner-Tunnel, der Leuchtenberg-Tunnel, der Richard-Strauss-Tunnel sowie der Innsbrucker Ring-Tunnel wegen Wartungsarbeiten bis ungefähr 5.30 Uhr in beiden Richtungen gesperrt. Das waren die Verkehrsmeldungen. Wir wünschen Ihnen eine gute Fahrt.
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4: Ja, und die kommt vom Mitteldeutschen Rundfunk aus Magdeburg. Mit Frank Eberlein hier im Studio. Ich wünsche Ihnen fröhlichen guten Morgen. Ja, heute ist er angebrochen gerade. Der Freitag, der 9. Oktober. Und in den starten wir musikalisch mit Genesis.

Ja, wir beateln uns hier so ein bisschen in den neuen Tag rein und freuen uns aufs Wochenende. Das steht unmittelbar bevor, ja, Freitag noch, den kriegen wir hinter uns. Und dann heißt es genießen, auch wenn es ja hier vielerorts regnen soll. Aber so ist das eben im Herbst. Ne? Bleibt man eben schön zu Hause, macht sich's gemütlich und hört Radio, diese tolle Musik. Und jetzt kommt ein Song aus den 80ern. Ja, den hat Billy Ocean damals rausgebracht. Und der hat sich gesagt, das muss irgendwie in der ganzen, vielleicht nicht, aber zumindest in der halben Welt gut ankommen. Und da hat er dann drei Fassungen gemacht. Es ging um eine Königin, um eine Queen. Ja, und die eine war eben die afrikanische Queen, die andere die karibische und hier die europäische, also European Queen von Billy Ocean.

Wir sind groß, sang Mark Forster hier in der ARD-Hitnacht. So, wenn Sie unterwegs sind, wissen Sie ja, schön aufpassen, vorsichtig fahren, ne? Sich nicht verleiten lassen, auch wenn viele Songs ja so sind, dass man so Gas geben möchte, einfach so im Tempo und Rhythmus der Musik mitfährt. Nee, nee, nicht in der Nacht. Sicherheit geht vor. So, und jetzt träumen wir uns alle so ein bisschen nach Italien, genießen das Dolce Vita mit Ryan Paris hier. Sound der 80er und danach weiterer 80er Sound mit der wunderbaren Sally Oldfield.

0: Es ist 0.30 Uhr, halb eins. Hier ist der Verkehrsservice in der ARD-Hitnacht. A1 Lübeck-Hamburg. Auf der Norderelbbrücke kommt es in beiden Richtungen wegen eines Schwertransports noch bis ungefähr 5 Uhr zu kurzfristigen Sperrungen. A2 Dortmund Richtung Hannover. Zwischen Wohnsdorf, Lute und Garbsen 4 Kilometer Stau an einer Baustelle. A6 Mannheim Richtung Heilbronn. Zwischen Bad Rappenau und Heilbronn und Eisesheim, 3 Kilometer Stau. Die A29 Wilhelmshaven Richtung Ahlhorner Heide ist zwischen Oldenburg-Ohmstede und dem Kreuz Oldenburg-Ost wegen Bauarbeiten noch bis ungefähr 5 Uhr gesperrt. Empfohlen wird als Umleitung die U26. Die A36 Fienenburg Richtung Wolfenbüttel ist zwischen Osterwiek, Fienenburg-Ost und Fienenburg wegen einer Nachtbaustelle noch bis ungefähr 5 Uhr gesperrt. Die A52 Mönchengladbach Richtung Düsseldorf ist zwischen Karst Nord und dem Kreuz Karst wegen Bauarbeiten bis ungefähr 5 Uhr gesperrt. Die A448 Bochum West Richtung Dortmund Witten ist zwischen dem Tunnel Rombacher Hütte und Bochum Süd wegen einer Fahrbahnerneuerung noch bis ungefähr 5 Uhr gesperrt. Und Stadtverkehr München auf dem Mittleren Ring sind der Effner-Tunnel, der Leuchtenberg-Tunnel, der Richard-Strauss-Tunnel sowie der Innsbrucker Ring-Tunnel wegen Wartungsarbeit noch bis ungefähr 5.30 Uhr in beiden Richtungen gesperrt. Das waren die Verkehrsmeldungen. Wir wünschen Ihnen eine gute Fahrt.
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Und hier in der ARD-Hitnacht eine weitere dringende Verkehrsmeldung. Vorsicht bitte auf der B8 Neustadt an der Aisch, Nürnberg. Zwischen Mühlsteig und Seukendorf kommt Ihnen ein Falschfahrer entgegen. Fahren Sie bitte äußerst rechts. Überholen Sie auf keinen Fall. Ich wiederhole, auf der B8 Neustadt an der Aisch, Nürnberg, kommt Ihnen zwischen Mühlsteig und Seukendorf ein Falschfahrer entgegen. Vorsicht in beiden Richtungen.

Ach, ein wunderschöner Song. Ja, das waren die 90er Jahre fast. Drei Jahrzehnte ist es her, dass Caught in the Act kamen, um die Ecke sozusagen mit diesem Stück Babe, gespielt hier in der ARD-Nacht. Ja, und Sie haben sicherlich auch schon öfter mal die Erfahrung gemacht, dass man doch im Alltag ziemlich rechthaberischen, wichtigtuerischen Menschen begegnet, die alles besser wissen und überhaupt. Manche Leute wissen einfach alles, denken sie, ne? Und da fällt mir immer ja so eine schöne Weisheit ein. Ja, die meisten vergesse ich immer, aber die habe ich mir gemerkt und die bringe ich dann auch gern mal an. Und zwar lautet die: Wir alle unterscheiden uns in dem Wenigen, das wir wissen, aber wir alle sind gleich in dem Vielen, das wir nicht wissen.

Ja, aus Australien kam diese Band in den 80ern, Real Life. Und die kam wirklich, die hat nicht nur das Lied geschickt, die ist ja auch hier in Europa in vielen TV-Shows damals aufgetreten. Zum Beispiel mit Send Me an Angel. Und jetzt, 10 Minuten vor 1, gibt's hier in der ARD-Hitnacht Deutsches von Lay.

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1: Um 1 Uhr mit Ronald Lessig. In Berngau in Ostbayern hat ein Mann 2 Menschen erschossen und hält sich seit Stunden in seinem Haus verschanzt. Sein Motiv ist unklar, die Polizei versucht zu verhandeln. Aus München Antje Dörfner.
2: Bei den beiden Opfern handelt es sich um Mitarbeitende des Landratsamtes. Sie hatten den mutmaßlichen Täter am frühen Donnerstagnachmittag in Berngau in der Oberpfalz im Rahmen einer routinemäßigen Waffenkontrolle aufgesucht. Dabei hatte der Waffenbesitzer Schüsse abgegeben. Spezialkräfte seien im Einsatz und hätten das Gebäude umstellt. Vor Ort sind rund 150 Polizisten. Rund um den Einsatzort wurde ein Gefahrenbereich eingerichtet. Außerhalb des abgesperrten Bereichs besteht laut Polizei keine Gefahr für die Bevölkerung.
1: In Berlin beginnen Linke, Grüne und SPD heute ihre Sondierungsgespräche. Dabei geht es ab dem Vormittag um den Landeshaushalt. Den Weg freigemacht für Sondierungen hatte eine gemeinsame Vereinbarung der 3 Parteien. Sie verständigten sich unter anderem auf verbindliche Regeln, wie auf antisemitische Vorfälle innerhalb der Fraktionen reagiert werden soll. Grüne und SPD hatten dies zur Bedingung für Sondierungsgespräche gemacht. Der Bundestag hat entschieden, dass die gesetzliche Kassenleistung bei vorgeburtlichen Bluttests geprüft werden soll. Ein entsprechender überfraktioneller Antrag erhielt am Abend die Mehrheit der Stimmen. Aus der Nachrichtenredaktion Peter Behrendt.
3: In dem Antrag heißt es, die derzeitige Verordnung regle nicht klar genug, wann der Bluttest angewandt werden solle. Er komme faktisch einer Reihenuntersuchung vorrangig auf Trisomie 21 gleich. Zuletzt hat fast die Hälfte aller Schwangeren so einen Test machen lassen. Dabei wird der Schwangeren Blut abgenommen. Das Ergebnis zeigt, wie wahrscheinlich es ist, dass das Kind eine Behinderung haben wird, zum Beispiel Trisomie 21. Eigentlich soll dieser Test nur die Ausnahme sein, da er eben nicht voraussagt, ob das Kind tatsächlich eine Behinderung haben wird.
1: Die Hinrichtung des Amokläufers, der 2009 auf einem US-Militärstützpunkt 13 Menschen erschossen hatte, soll öffentlich stattfinden. In einem im Internet verbreiteten Interview sagte US-Verteidigungsminister Hexas, es werde ein Erschießungskommando geben und man werde dafür sorgen, dass die Leute zusehen können. Ein Pentagon-Mitarbeiter sagte dann auf Anfrage, die Hinrichtung, die für Dezember angesetzt ist, solle live übertragen werden. Der Verurteilte, ein ehemaliger Armeepsychiater, hatte auf dem Stützpunkt im US-Bundesstaat Texas 13 Menschen getötet. Das waren die Nachrichten. Das Wetter in Deutschland. Häufig trocken, vereinzelt Schauer bei 12 bis 2 Grad. Tagsüber im Südosten freundlich, im Westen Schauer bei 10 bis 16 Grad. Am Samstag freundlich, im Norden auch Gewitter, 12 bis 18 Grad. Am Sonntag einige Schauer, im Süden trocken, bis 17 Grad. Es ist 1.03 Uhr.
4: Und hier ist der Verkehrsservice in der ARD-Hitnacht. Zunächst eine gute Nachricht, nämlich die Entwarnung für die B8 Neustadt an der Aisch Nürnberg. Zwischen Mühlsteig und Seukendorf ist kein Falschfahrer mehr unterwegs. Sie haben dort wieder freie Fahrt. A1 Lübeck-Hamburg. Auf der Norderelbbrücke kommt es in beiden Richtungen wegen eines Schwertransports noch bis ungefähr 5 Uhr zu kurzfristigen Sperrungen. A6 Mannheim Richtung Heilbronn zwischen Bad Rappenau und Heilbronn unter Eisesheim 2 Kilometer Stau. Die A29 Wilhelmshaven Richtung Ahlhorner Heide ist zwischen Oldenburg-Ohmstede und dem Kreuz Oldenburg-Ost wegen Bauarbeiten noch bis ungefähr 5 Uhr gesperrt. Nutzen Sie bitte die Umleitung U26. Die A36 Fienenburg Richtung Wolfenbüttel ist zwischen Osterwiek, Fienenburg Ost und Fienenburg wegen einer Nachtbaustelle noch bis ungefähr 5 Uhr gesperrt. Die A52 Mönchengladbach Richtung Düsseldorf ist zwischen Karst Nord und dem Kreuz Karst wegen Bauarbeiten bis ungefähr 5 Uhr gesperrt. Die A448 Bochum West Richtung Dortmund-Witten ist zwischen dem Tunnel Rombacher Hütte und Bochum Süd wegen einer Fahrbahnerneuerung noch bis ungefähr 5 Uhr gesperrt. Und eine Meldung für den Stadtverkehr München. Auf dem mittleren Ring sind der Effner-Tunnel, der Leuchtenberg-Tunnel, der Richard-Strauss-Tunnel sowie der Innsbrucker Ring-Tunnel wegen Wartungsarbeit noch bis ungefähr 5.30 Uhr in beiden Richtungen gesperrt. Das waren die Verkehrsmeldungen. Wir wünschen Ihnen eine gute Fahrt.
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4: Aus Magdeburg, fröhliche Morgengrüße von mir, mein Name Frank Eberlein, also vom Mitteldeutschen Rundfunk, kommt diese Sendung und wir starten diese Stunde mit Toto aus Kalifornien und diesem wundervollen Song Afrika.

Na, zum Glück ist heute nicht Montag, sondern Freitag. Ja, aber trotzdem ist dieser Song immer wieder schön, ne? Den kann man jeden Tag hören. Monday, Monday, von den Mamas und den Papas aus dem Jahr 66. Unglaublich, ne? Das sind ja genau 60 Jahre. Hier und so, hier ist die ARD-Hit-Nacht und in der nächsten Runde kommen auch sehr schöne Songs. Da haben wir gleich Alphaville mit Sounds Like a Melody, die Spice Girls mit ihrem traumhaften Song Viva Forever und vor den beiden noch George Michael. Der hat 1987 ein tolles Album veröffentlicht, ja, nach der Zeit von Wham. Das Album Faith und daraus habe ich hier, oh, schön mit Orgel, wie in der Kirche, den Titelsong. Weiterhin viel Spaß beim Radio hören.

Ja, die Peitsche hinten. So muss dieser Song enden. Kultsong aus den 80ern von Alphaville. Sounds like a Melody. 2:05 haben wir es. Und jetzt gibt's Musik von Peter Fox. Haus am See. Dann habe ich noch was Schönes von Tina Turner. Weiterhin, ja, viel Spaß beim Radio hören.

0: Es ist 1.33 Uhr. Hier ist der Verkehrsservice in der ARD-Hitnacht. A1 Lübeck-Hamburg. Auf der Norderelbbrücke kommt es in beiden Richtungen wegen eines Schwertransports noch bis ungefähr 5 Uhr zu kurzfristigen Sperrungen. A6 Mannheim Richtung Heilbronn zwischen Bad Rappenau und Heilbronn unter Eisesheim, 2 Kilometer Stau. Die A29 Wilhelmshaven Richtung Ahlhorner Heide ist zwischen Oldenburg-Ohmstede und dem Kreuz Oldenburg-Ost wegen Bauarbeiten bis ungefähr 5 Uhr gesperrt. Bitte nutzen Sie die Umleitung U26. Die A36 Fienenburg Richtung Wolfenbüttel ist zwischen Osterwiek, Fienenburg Ost und Fienenburg wegen einer Nachtbaustelle noch bis ungefähr 5 Uhr gesperrt. Die A52 Mönchengladbach Richtung Düsseldorf ist zwischen Karst Nord und dem Kreuz Karst wegen Bauarbeiten bis ungefähr 5 Uhr gesperrt. Die A448 Bochum West Richtung Dortmund-Witten ist zwischen dem Tunnel Rombacher Hütte und Bochum Süd wegen der Erneuerung der Fahrbahn bis ungefähr 5 Uhr gesperrt. Und eine Meldung für den Stadtverkehr München. Auf dem Mittleren Ring sind der Effner-Tunnel, der Leuchtenberg-Tunnel, der Richard-Strauss-Tunnel und der Innsbrucker Ringtunnel wegen Wartungsarbeiten noch bis ungefähr 5.30 Uhr in beiden Richtungen gesperrt. Das waren die Verkehrsmeldungen. Wir wünschen Ihnen eine gute Fahrt.
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0: Ja, und wie wär's? Jetzt zu früher Stunde, bisschen fliegen lernen, können wir haben. Mit Tom Petty und den Heartbreakers.

Carly Simon mit ihrem Klassiker aus den frühen 70ern, You're So Vain, hier in der ARD-Hitnacht. So, der nächste Song kommt aus den 80ern von The Catch, 25 Years, 25 Jahre. Na, was fällt Ihnen dazu ein, mal so nebenbei gefragt? Also mir zuallererst 25 Jahre verheiratet sein. Na, und wenn man 25 Jahre verheiratet ist, kann man Silberhochzeit feiern. Ja, nur ist es so ziemlich ungleich verteilt. Ne? Für den einen sind 25 Jahre Ehe wie im Fluge vergangen. Für den anderen war es eine gefühlte Ewigkeit.

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1: Um 2 Uhr mit Ronald Lessig. In der norwegischen Hauptstadt Oslo wird heute bekannt gegeben, wer in diesem Jahr den Friedensnobelpreis erhält. Laut Nobelkomitee waren fast 300 Persönlichkeiten und Organisationen nominiert. Skandinavien-Korrespondent Arne Bartram zu den Favoriten.
2: Als mögliche Gewinner gelten die Kinderhilfsorganisation Save the Children, eine ukrainische Organisation für Kinderrechte und ein Netzwerk von Helfern für Bürgerkriegsopfer im Sudan. Letztes Jahr, da gab es eine ziemlich umstrittene Entscheidung. Da bekam die venezolanische Oppositionspolitikerin Maria Corina Machado den Preis, die ihn dann symbolisch weitergegeben hat an Donald Trump. Welche Personen oder Organisationen den Friedenspreis bekommen, entscheiden die 5 Mitglieder des norwegischen Nobelkomitees. Wer alles unter den Nominierten war, bleibt übrigens 50 Jahre lang geheim.
1: In Berlin beginnen Linke, Grüne und SPD heute ihre Sondierungsgespräche. Dabei geht es ab dem Vormittag um den Landeshaushalt. Den Weg freigemacht für Sondierungen hatte eine gemeinsame Vereinbarung der 3 Parteien. Sie verständigten sich unter anderem auf verbindliche Regeln, wie auf antisemitische Vorfälle innerhalb der Fraktionen reagiert werden soll. Grüne und SPD hatten dies zur Bedingung für Sondierungsgespräche gemacht. In Berngau in Ostbayern hat ein Mann 2 Menschen erschossen und hält sich seit Stunden in seinem Haus verschanzt. Sein Motiv ist unklar, die Polizei versucht zu verhandeln. Aus München Antje Dörfner.
3: Bei den beiden Opfern handelt es sich um Mitarbeitende des Landratsamtes. Sie hatten den mutmaßlichen Täter am frühen Donnerstagnachmittag in Berngau in der Oberpfalz im Rahmen einer routinemäßigen Waffenkontrolle aufgesucht. Dabei hatte der Waffenbesitzer Schüsse abgegeben. Spezialkräfte seien im Einsatz und hätten das Gebäude umstellt. Vor Ort sind rund 150 Polizisten. Rund um den Einsatzort wurde ein Gefahrenbereich eingerichtet. Außerhalb des abgesperrten Bereichs besteht laut Polizei keine Gefahr für die Bevölkerung.
1: Die US-Regierung will die Hinrichtung eines wegen 13-fachen Mordes verurteilten Amokläufers in einem Livestream übertragen. Das hat Verteidigungsminister Hexeth angekündigt. Im Interview mit einem rechten Influencer sagte er, es werde ein Erschießungskommando geben und man werde dafür sorgen, dass die Leute zusehen können. Ein Pentagon-Mitarbeiter bestätigte später, dass die Hinrichtung im Dezember live übertragen werden soll. Der Verurteilte, ein ehemaliger Armeepsychiater, hatte auf einem Militärstützpunkt im Bundesstaat Texas 13 Menschen getötet. Das waren die Nachrichten. Das Wetter in Deutschland. Häufig trocken, vereinzelt Schauer bei 12 bis 2 Grad. Tagsüber im Südosten freundlich, von Westen her Schauer bei 10 bis 16 Grad. Am Samstag freundlich, ein paar Schauer im Norden, Gewitter bis 18 Grad. Am Sonntag Schauer bis 17 Grad. Es ist 2.03 Uhr.
4: Und hier ist der Verkehrsservice in der ARD-Hitnacht. A1 Lübeck-Hamburg. Auf der Norderelbbrücke kommt es in beiden Richtungen wegen eines Schwertransports noch bis ungefähr 5 Uhr zu kurzfristigen Sperrungen. Die A29 Wilhelmshaven Richtung Ahlhorner Heide ist zwischen Oldenburg-Ohmstede und dem Kreuz Oldenburg-Ost wegen Bauarbeiten noch bis ungefähr 5 Uhr gesperrt.